0: Ja, da draußen
1: gewesen, ja, ich bin
0: und
1: ja.
0: am Mampfen und man sollte eigentlich
2: sowieso also mit Mampf nicht ans Mikro.
1: Nein, ich gehe auch gar nicht ans Mikro.
0: Aber jetzt grüßt die Uli halt mit Mampf, das geht.
1: Ja, ich grüße die Uli ganz herzlich und sie soll sich die Nacht um die Ohren schlagen mit uns mit und dann sind wir auch alle zufrieden. Nein, er hat mir doch jetzt so Körperbons gegeben und also, ich hab gedacht, da fliegen wahrscheinlich jetzt meine sämtlichen Zähne raus. Nein,

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0: So, nach zweimal Falco kann ja nur Alpha willkommen. Around the Universe. Ich habe die Regel erst gerade aufgestellt.
1: So weit.

0: So, das war Alphaville mit Around the Universe, einer relativ ungewöhnlichen Nummer von Alphaville. Man könnte das auch in so die Richtung Handmade Gitarrenmusik, das haben sie ja eigentlich eher sehr elektronisch sonst gestaltet, aber das Album hat mir sehr, sehr gut gefallen. Und die Gisela hat auch noch ein paar Songs mitgebracht, und zwar Chris Stapleton haben wir hier Always On My Mind, und du hattest aber Tennessee Whiskey.
1: Ja.
0: Wenn ich das jetzt aber nicht gleich finde,
1: dann
0: finde ich es danach.
1: Ja.
0: Deswegen.
1: Weil ich muss mich ein bisschen vorbereiten auf Tennessee und auf Nashville und Whiskey sowieso.
0: Ja, ja, weil du ja in die USA fliegst.
1: Ja, ja. Fünf Wochen zu meiner Tochter, und die wohnt in Tennessee. Und wir haben da immer sehr viel Spaß. Ist auch ein sehr schöner Staat. Und ich fahre da ganz gerne hin, muss ich sagen. Solange ich es noch machen kann, mache ich das.
0: Also gut, dann kommt jetzt gleich Tennessee Whiskey, aber davor noch einen anderen, weil ich, der hat sich irgendwo in der Liste einsortiert, wo er nicht sollte. Sowas passiert so ab und zu. Ne?
1: So was, diese Selbstständigkeiten, ne?

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Ja, und jetzt kommt Tennessee Whiskey, Gisela. Jetzt ist es soweit. Ja. Und danach, wir haben hier für die Uli von mir aus Berlin einen Wunsch. Don't Cry Daddy, Lisa Marie Presley. Also Uli, da hat sich aus Berlin jemand für dich was gewünscht. Das kommt danach.

So, das ist doch der perfekte Song in der Country-Kneipe, wenn der Pegel stimmt und die Stimmung kocht. Perfekt, oder? So, dann kommen wir mal wieder zur Familie Presley. Diesmal Lisa Marie Presley mit Don't Cry Daddy. Viel Spaß.

Ja, das war ein Wunsch aus Berlin für Rüsselsheim. Und das nächste, das ist für den Nikolai. Der hat sich aber kein Lied gewünscht, sondern der hat gefragt, würdest du denn auch einen Text von mir, ein Essay im Radio lesen? Und dann habe ich gesagt, ja, warum nicht? So, nun also, Nikolai, dein Essay, ein Spaziergang, inspiriert von 1984. Und 1984, das klingelt ja bei dem einen oder anderen, da gab es ja mal ein Buch, das lange Zeit vor 1984 geschrieben ist. Und da gibt es dann so ein paar Andeutungen, Parallelen. Also hier kommt nun dein Text, Nikolai, und danach gibt's wieder Musik. Ein Spaziergang, der bleibt. Inspiriert von 1984. Komm, zieh dir feste Schuhe an. Heute wird kein Spaziergang für müde Seelen. Wir laufen nicht durch Wälder, nicht am See entlang, sondern durch die Korridore deiner Gegenwart. Durch Straßen aus Beton, aus Bits, aus Bildschirm. Kein Vogel singt, aber Stimmen flüstern überall. Wer flüstert und was? Krieg ist Frieden. Stand da nicht mal Frieden allein? Damals vielleicht. Heute brauchst du den Krieg, um dich sicher zu fühlen. Du brauchst den Feind, damit du weißt, wer du bist. Du brauchst die Bedrohung, damit du das Gitter akzeptierst. Und das Gitter brauchst du, damit du schlafen kannst. Und du schläfst tief. Freiheit

solange du mitmachst, solange du lächelst, während dir die Ketten angelegt werden. Unwissenheit ist Stärke. Noch so ein Satz, der nach Wahn klingt. Aber sag, wann hast du das letzte Mal einen ganzen Text gelesen? Ohne Ablenkung, ohne Zwischenruf, ohne Filter. Wann hast du das letzte Mal einer Meinung begegnet, die dir wirklich widersprochen hat und sie trotzdem ausgehalten? Wann hast du aufgehört, Fragen zu stellen, weil du wusstest, die Antworten könnten wehtun? Dann gehen wir weiter, Schritt für Schritt. Links von dir Werbung, rechts Schlagzeilen. Vor dir Gesichter, Gesichter, Gesichter. Alle schauen, keiner sieht. Alle wissen, doch keiner spricht. Alle klicken. Keiner gar nichts denkt. Alle teilen. Keiner fühlt. Alle warten. Keiner schreibt. Sag, wer bist du in dieser Welt? Ein Mensch mit einer Geschichte oder eine Nummer im System? Ein Wesen mit Gewissen oder ein Verbraucher? Ein Vater, eine Mutter, ein Kind, ein Profilbild, ein Personalausweis. Ein Mitarbeiter, ein Leistungsträger, Bürger einer Zeit. Wann hast du das letzte Mal geschwiegen? Nicht aus Angst, sondern aus Ehrfurcht. Hast du aus Ehrfurcht jemals geschwiegen? Wann hast du das letzte Mal laut gesprochen? So richtig laut. Nicht für Likes, sondern weil du einfach aus Wahrheit sprechen wolltest. Bist du bereit für mehr? Hier kommt der steilste Abschnitt. Ich frage dich nochmal. Bereit? Der Teil, den keiner gehen will. Der Teil, an dem du umkehren könntest. Denn hier frage ich dich. Was hast du aufgegeben? Für die Sicherheit. Wann hast du aufgegeben? Was hast du geschluckt? Und was schluckst du jeden Tag, damit du dazugehören kannst? Welche Wahrheit hast du verraten? Wann hast du dich verraten, um in Ruhe gelassen zu werden? Hier tut's weh. Hier sitzt dir der Muskelkater der Erinnerung im Genick. Und hier zittert hoffentlich dein Gewissen. Und dann ist es gut so. Denn wir werden nie leben, wenn wir nicht gezittert haben. Denn wer nicht gezittert hat, hat nie wirklich gelebt. Wer seiner Angst nicht begegnet ist, hat sie auch nicht überwunden. Hörst du das auch? Jetzt wird es still. Kein Schild mehr, kein Sprecher, kein Programm. Nur dein Herz, das schlägt. Nur dein Blick in den Spiegel. Bist du das? Es ist deine Verantwortung. Wenn du diesen Spaziergang bis hierher gegangen bist, dann weißt du jetzt, dass 1984 kein Buch ist. Es war ein Warnschild, ein Seismograph, ein Leuchtturm, ein Spiegel. Und du stehst direkt davor. Was du jetzt tust, ist

0: nur deine Entscheidung. Aber wenn du die Schritte zurückgehst, dann gehst du nie mehr als derselbe zurück. Denn du hast etwas gesehen. Ich weiß nicht, ob es nur meine Hoffnung ist, aber ich glaube, wer einmal gesehen hat, kann nicht mehr blind sein. Ist das das Ende des Spaziergangs? Nein. Fang an, in Richtung der Wahrheit zu laufen.
1: Ja, das war das Essay von Nikolai und ich muss mich für die kleinen Störungen entschuldigen. Ich kann die allerdings noch nicht technisch eruieren, woher die kommen. Ich nehme an, dass es was mit dem Umwandeln des Formates zu tun hat. Aber ich denke, man konnte es trotzdem alles verstehen. Ja, wenn ihr was dazu sagen wollt oder wenn euch was dazu einfällt, meldet euch einfach entweder über die bekannten Kanäle, die ihr ja kennt, oder ihr könnt auch im Studio anrufen, wenn ihr noch einen Wunsch habt, unter der 06142 12200. Ich wiederhole es nochmal, 06142, Vorwahl für Rüsselsheim und 12200. Wir sind ja die ganze Nacht bis heute Morgen da.
2: Ja, ich muss auch noch ein bisschen dazu sagen, also das hat mich sehr berührt, dieser Text, den dieser Mann geschrieben hat. Und ich weiß nicht, ob du den näher kennst oder so.
1: Ja, ich kenne ihn näher.
2: Ja, okay. Wie alt ist der?
1: Oh, so wie ich.
2: Ja, okay. Da hat er auch schon ein bisschen Erfahrung. Und ich muss auch dazu sagen, du hast das in dem dir eigenen Format und Sprache das so gut vorgetragen mit diesen Pausen. Also das war wirklich toll. Das hat auch richtig zu dem Text gut gepasst und mir wirklich gut gefallen. Das könnte ich immer noch mal anhören. Und man kann sich über jede Zeile, die da kommt, auch wirklich Gedanken machen. Weil die Sprache geht weiter und dann kommen andere Zeilen, die auch wichtig sind und die einen berühren. Und dann kriegt man es manchmal nicht hintereinander. Also man muss es dann zwei oder dreimal hören, dass einem das auch wirklich auffällt, was es eigentlich heißt.
1: Ja, das, dieses Innehalten, ne? Von dem wir es schon hatten. Und jetzt suchen wir ein passendes Lied dazu aus. Vielleicht nur mit ein bisschen Nachhall dazu.
3: Yep.

0: Ja, das war Marc Knopfler mit Black Tie Jobs, also schwarze Krawatten Jobs. Und dass einem die mal auf die Eier gehen können und dass es da eng wird an der Gurgel manchmal, kommt oft vor, ne?
1: Ja.
0: Aber jetzt wechseln wir das Genre wieder. Ja, die Gisela,
1: aber ich sag mal was ganz anderes.
0: Die Gisela hat gesagt, jetzt muss was ganz anderes. Also wir machen, und das machen wir jetzt auch. Also dann, was sagt das mal?
1: Das ist Herb Alpert mit seiner Tijuana Brass. Und es ist ein ganz altes Lied, aber es dürfte jedem bekannt sein. In irgendeiner Werbung war es auch immer, weiß ich nicht, auf jeden Fall. Wir kennen das alle, aber ich bin ein Fan von Orchestermusik auch und Bandmusik. Und das ist mir gerade dazu eingefallen, weil es auch mal schon sehr, sehr alt, was heißt sehr, sehr alt, naja Gott, ne, in das letzte Jahrhundert alt, ne? Wie man selber ist, das letzte Jahrhundert. Und deshalb hat es mir auch am Herzen gelegen, das mal einmal vorzuspielen.

0: Das war Musik aus Russland. Ich würde die Band, den Bandnamen mit Kino übersetzen, weitgehend. Kinoleinwand, irgendwas in der Art. Also ich kann es nicht direkt übersetzen. Da müsste ich meine Gartennachbarin hier haben, die dieses Lied auch total liebt. Und ihr zuliebe habe ich das auch gespielt und mir zuliebe vor allem auch. Und Gisela zuliebe auch. Die stellte nämlich auch fest, dass ihr der Rhythmus total gefallen hat.
1: Ja, wirklich.
0: Und
1: es hat mich an irgendein Lied erinnert und ich kann im Moment nicht sagen, an was.
0: Ja.
1: Ich krieg's noch raus.
0: Und wenn mir das passiert, plagt mich das die ganze Nacht.
1: Ja, genau.
0: Also gut. Und jetzt hören wir All Too Well in einer viel, viel schöneren Version als von Taylor Swift. Und mögen die Steine jetzt fliegen, ich halt's aus.

Ja, das war All Too Well in einer viel schöneren Version, als Taylor Swift das gesungen hat. Das musste ich jetzt einfach nochmal betonen. Und nachdem ich mir ja, als ich das Konzept für diese Sendung mir ausgedacht habe, da habe ich ja die verschiedenen Rubriken geschaffen, von denen ich jetzt heute also noch nicht so viel vorgelesen habe. Chill out slow, chill out schnell, Soul Food und dann gibt es gegen die Müdigkeit, hör mal genauer hin, Millionen Klicks, Nummer 1, ob nun arm oder reich, aber sexy und happy, Poesie und Lyrik, Romantik, verdammt, ich lieb dich nicht. Warum klappt's denn immer noch nicht? Vergessene Songs, ultra geile Covers und jetzt kommt's, Wünsche sind Befehl. Und alle, die das durchhalten mit uns, so lange und viele, viele Stunden, die können sich auch immer, immer wieder was wünschen und mit uns die Nacht gestalten. Und Berlin ist da einfach stark dabei. Und deswegen gibt's jetzt die Neverending Story.

0: Ja, und hallo Gisela.
1: Hallo, ich bin wieder da.
0: Bist du aus dem Off-Raum zurück?
1: Ja, ich habe ein Schlückchen getrunken.
0: Ja, und
1: Wasser? Ne, möchte ich gerade noch mal dazu sagen, nicht, dass man das wieder in Fall, nicht, dass wir besoffen hier rumfliegen, das ist nicht der Fall.
0: Genau, ich gehe jetzt auch mal was trinken und dann überlasse ich dir den ganzen Mist hier. Und dann,
1: kann das doch gar nicht.
0: Ach doch, das kriegst du hin. Udo Jürgens, was wichtig ist, oder im Kühlschrank brennt noch Licht, entscheide dich.
1: Kühlschrank.
0: Kühlschrank? Okay.

0: Ist das nicht eine gefährliche Sache mit diesem Kühlschrank?
1: Ja, also wenn der Kühlschrank brennt, ne?
0: Ja, ja, und ja. Diese ganzen Sahnetörtchen und die Bier und ja. Was da alles so allerhand drin ist, ja?
1: Ja, gut, also man sollte sich mit dem Einkaufen wirklich zurückhalten.
0: Ja, du wolltest was Schönes, Balladiges. Dann musst du jetzt einfach mal die Hörer noch so lange unterhalten. Ich suche das raus.
1: Ach, er sucht das raus. Und ich soll euch jetzt unterhalten. Das ist ja wieder toll. Na gut. Was können wir denn an? Ja, oder was Bluesiges oder was Schnelles? Weißt du, ich habe überhaupt noch nicht getanzt, obwohl mein Knie bald auseinanderfällt. Aber das ist mir auch wurscht. Ne? Ich mache das so lange, wie es geht.
0: Okay, also das mit dem Tanzen, das finde ich jetzt schneller. Und dann machen wir das Bluesige danach.
1: Ach so, ja, das ist schön.
0: Dann machen wir das.
1: Ich meine, wir müssten mal eine Runde wieder tanzen. Ne?
0: Ja gut, dann machen wir das.

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0: Also wir hatten jetzt rund 7 Minuten Zeit, unseren Generationenkonflikt auszufechten. Also
1: Gisela, also bei dem Lied zum Tanzen kriege ich ja stumpfe Zähne.
0: Ja, also Gisela war total entsetzt und hat sich gefragt, wie man darauf tanzen kann.
1: Das verstehe ich.
0: Ich habe ihr gesagt, auf Festivals zum Beispiel tanzen Männer.

0: Ja, der Bryan Adams, der hat sich jetzt einfach reingemogelt und den wollten wir eigentlich gar nicht spielen. Aber wenn man nicht schnell genug an den Tasten ist, weil die Gisela zwischen den Mikrofonen rumtanzt, dann passieren solche Sachen.
1: Ah ja, Gott, das muss auch mal was passieren. Ne? Es kann ja nicht immer so langweilig sein.
0: Also dieses Addicted to Love, also ich meine, die haben ja gesungen, als ob sie gerade von The Funeral kommen oder so.
1: Von der was?
0: Von der Beerdigung.
1: Ach also so, na ja, gut.
0: Also die haben ja ausgesehen, alle wie das Grab. Also Spaß.
1: Ja, die Mädels, die waren ja aufgerüstet, ne, wie Sau.
0: Ja. Ne? und dann macht man so ein Gesicht, also ich weiß auch nicht.
1: Ja, die müssen das ja machen. Die müssen das so machen, das gehört zu dem Song und das gehört zu dem Bild, das sie vermitteln wollen. Ja, so Knalltüten möchte man nicht haben, heißt das.
0: Naja, okay. Also ich würde sagen, es steht 1-1. Und wir machen jetzt weiter mit Empty Rooms und Gary Moore.

Das war Gary Moore mit Empty Rooms. Ich dachte, ich mit mir auch mal wieder. Ich dachte, wir machen mal was an, was jeder kennt, was jeden beschäftigt, was jeden nervt. Die Leute, die reden. Und jetzt die Ärzte mit Lass reden.

0: Guten Tag. Ich komme wegen der Anzeige. Bin ich hier richtig im Sanatorium Gesundbrunnen?
1: Gesundbrunnen?
0: Sie suchen doch jemand, der die Verdauungsphase musikalisch untermalt. So steht's in Ihrer Anzeige. Und ich bin Musiker.
1: Oh, ich hoffe, keiner von diesen alten Menschen wird hier kommen bedauern und es wird ihnen gelingen, den uns am Herzen liegenden Geist von Diät und Musik zu stärken.
0: Verlassen Sie sich drauf. Ich werde mein Bestes geben.
1: Erweisen Sie sich Ihrer Vorgänger würdig. Diese alten Menschen vertragen keine Aufregung. Das letzte Mal hörten wir Beethoven.
2: Beethoven? War der persönlich da? Da muss ich mich richtig anstrengen. Ja.
1: Nehmen Sie auf der Bühne Platz. Heinrich Licht.
3: Jawohl, sofort.
1: Danke, Heinrich.
3: Bitte.

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0: Entschuldigung, darf ich mal...
1: Willst du etwas zur Musik sagen, Wilfried?
0: Ja.
1: Dann sage dem Musikus offen, was du meinst.
0: Ich fand's Affenticken geil, wirklich, ganz cool.
2: Dankeschön. All right.

0: wir haben jetzt gedacht, Gisela, private Handys werden konfisziert. Ab sofort Handyverbot. In der kreativen Nacht. Also, bevor uns Berlin davonläuft.
1: Ja, du hast gesagt, wir sollen im Bett liegen. Das heißt, ich nicht, ihr vielleicht. Ich bin ja noch munter.
0: Und, aber bevor uns Berlin davonläuft und abschaltet und Berlin ist immer dabei, müssen wir jetzt einen Wunsch erfüllen. Und zwar Flashdance. What a feeling.
1: Ach, wie schön.

Ja, das war What a Feeling aus Flashdance. Und nachdem wir der Gisela jetzt erfolgreich ihr Handy weggenommen haben, haben wir auch wieder Frieden hier im Studio. Und jetzt gehen wir mal nach Frankreich. Da waren wir heute noch nicht. Natacha St. Pierre mit Parcours de l'Armée. Und danach gibt es den Lieblingsmensch.

Ja, ich weiß gar nicht, ob euch denn aufgefallen ist. Ich bin ja noch nicht über diesen einen Jingle für die Nachtsendung drüber rausgekommen, aber immerhin diesen einen, den haben wir schon, ja. Und nachdem wir ja jetzt in Frankreich waren, machen wir jetzt weiter mit dem Lieblingsmensch, und das war aus Giselas Zauberkiste. Und danach hören wir nochmal ein schönes Saxophonstück von einer euch allbekannten Melodie.

0: Ja, das war John Miles mit seinem absoluten Meisterstück. Das war ja gerade lustig, die Gisela saß gedankenverloren vor dem Computer, vor dieser riesengroßen Liste und starrte hin. Und dann fragte ich, was willst du hören? Ich weiß es nicht, ich habe keine Ahnung. Ja, dann hören wir Musik von John Miles. Das wollte ich hören.
1: Ja, genau, ich wollte es bloß nicht sagen. Ich meine, er hatte dann im Endeffekt die Entscheidung, weil er das ja leidet hier. Und dann, ich wollte das hören. Ich habe das gelesen, weil ich gehe jedes Jahr zu dieser Veranstaltung in Frankfurt in die große Festhalle, schon seit Jahren. Und ich habe den John Miles auch noch live erlebt. Und das ist immer das erste Lied, das bei der Show gespielt wird. Und da stehen schon alle Leute auf. Also es ist immer toll. Also die Atmosphäre ist toll und ich werde auch immer wieder hingehen.
0: Ja, weißt du, das haben wir ja schon öfter gehabt mit Universe und so. Manchmal weiß man das einfach.
1: Ja, aber ich weiß nicht, warum er das jetzt wusste, dass ich genau das hören wollte. Sehr komisch.
0: Ja, und jetzt haben wir beschlossen, dass wir alle Matthias Reim hören wollen. Verdammt, ich lieb dich, ach, ich lieb dich
1: Gott,
0: nicht.
1: Nein. Mal
0: das,
1: wieder
0: das,
1: nicht.
0: Das machst du doch von Tag aus, Tag ein, dieses Thema.

0: Jetzt kommt der nächste Song aus der Abteilung von Gisela. Also dann, was kriegen wir zu hören?
1: Folsom Prison. Und den Namen kann ich nicht aussprechen. Joffrey, wie heißt es? Nicht Capellucci.
0: Und ich hatte dich ja gefragt, weil ich habe natürlich Johnny Cash gefunden. Und das ist ja das wesentlich erfolgreichere, aber du bestandest auf das andere. Das hat ja einen Grund.
1: Ja, weil erstmal mag ich den Typ. Der hat die Haare so, wie ich das für meinen Sohn gerne hätte. Ich würde ihm das gerne so schneiden. Aber er hat die Haare bis auf den Rücken. Eine Katastrophe, ne? Weißt du ja. Also die Katastrophe ist für dich ja nicht so. Aber ich bin die Mama, das ist... Und dann schon weiß, ne? Der Typ, der hat auch eine Macke, ne? Na gut. Aber der ist einfach gut, der sieht gut aus. Und das, was er macht, gefällt mir. Und diese Stimmlagen, die er hervorzaubert... Und in diesen vier Stimmlagen, die er gleichzeitig singt, also er schneidet das natürlich zusammen, ist ja klar, die Technik ist euch ja sicher bekannt. Aber das mag ich. Er macht ganz viele nette Sachen.
0: Na, dann hören wir doch mal rein in diesen Lieblingssohn.

0: Der hat eine Stimme und aber Stimme und Rhythmus zusammen.
1: Hey y'all, thanks so much for watching my version of Johnny Cash's Folsom Prison Blues. Huge thanks goes out to
0: schwierig jetzt da Anschluss zu finden. Also da kann man entweder nur so ein bisschen in der Richtung bleiben oder totalen Bruch machen. Da ist der gute Rat teuer. Dann würde ich sagen,
2: wir können ja mal ein bisschen verreisen und Route 66 spielen nachher mal.
0: Route 66?
2: Route 66.
0: Route 66, meinst du, ist...
2: Hier können wir ein bisschen verreisen durch Amerika.
0: Ja, ist das ein Song oder meinst du einfach alles um die Route 66 herum?
2: Nein, das ist ein Song.
0: Ja gut,
2: hallo.
0: Den muss ich ja dann erst vorbereiten, du weißt ja...
2: Ja, dann mach doch.
0: Also dann muss ja jetzt erstmal... muss ja erstmal was anderes kommen. Also dann machen wir halt total Stilbruch. Anders geht's nicht.
2: Ja.

0: Dank. Die haben nur Blödsinn im Kopf.
1: Also Gisela, du musst doch wohl sagen, der Stilbruch ist uns gelungen.
0: Meine Güte, die haben nur Blödsinn im Kopf, die Leute. Was ist das? Ich hatte sowas noch nie.
2: Das Bruch ist doch sehr freundlich formuliert.
1: Also ihr hättet Giselas Gesicht sehen sollen, weil schon alleine das war's wert. Das war's wert. Und jetzt hat sich Gisela entschieden, nachdem es 1000 verschiedene Route 66 Versionen offensichtlich gibt, hat wohl fast jeder gesungen, für Chuck Berry.
0: Yes.

0: So, das war Chuck Berry. Und jetzt habe ich hier noch was rausgesucht. Und zwar Somewhere Over the Rainbow von Israel Kamikone. Viel Spaß.
1: Ich kann den Namen nie aussprechen. Wie kannst du das aussprechen? Ich kann das nie aussprechen.

So. Mir ist da gerade noch was über den Weg gelaufen. Und zwar Simon und Garfunkel. The Sound of Silence. Dann hauen wir doch mal rein.

0: weißt du, was die moderne Form der Ausdrucksweise von verdammt, ich lieb dich nicht sein könnte?
1: Nee, sag's mir.
0: Wenn dein Handy nicht klingelt, dann bin ich das.

0: Ja, die Gisela war doch überzeugt von dieser modernen Ausdrucksweise und hat gleich schön brav den Titel aufgeschrieben, was das wohl heißen mag.
1: Ja, man kann es ja vielleicht gebrauchen, mal, ne?
0: Florian Künstler, der singt übrigens jetzt was über meine Dämonen. Und wie lieb wir die doch haben und wie gut, dass die da sind. Weil ohne die wäre so vieles gar nicht im Licht. Ja.
1: Das musst du mir aber mal näher erklären.
0: Das erklärt er ja jetzt.

0: Botschaft angekommen?
1: Ja, ich will keine Dämonen.
0: Ich will keine Dämonen. Ja, was machen wir denn jetzt? Wir haben ja noch einiges auf der Liste. Und zwar haben wir das hier.

Bei der Vorbereitung der Sendung ist mir ein Lied über den Weg gelaufen, wo ich auch dachte, das wäre vielleicht auch ganz gut mal anzuhören. Und zwar nennen sich sie die singenden Söhne und Väter aus Süddeutschland. Und sie haben eine Botschaft für unsere Nation. Und ich kann mich dieser Botschaft seit eh und je schon anschließen. Und es passt auch zu Final Countdown.

0: Ich finde es auf jeden Fall schön, wenn Menschen selber denken. Und für mich ist es wirklich irrelevant, ob irgendjemand von der Partei glaubt oder von Staats wegen uns eine Meinung vorzugeben, der wir zu folgen haben. Dann brauche ich auch nicht in die Schule gehen und lesen und schreiben lernen, wenn ich das Denken anderen überlasse. Und ich finde, darüber könnte jeder mal nachdenken, weil es ganz...
1: Man braucht wirklich nicht zur Schule gehen, man kann sich auch ohne Bildung erschießen lassen. Das ist ja nicht das Problem.
0: Und deswegen weise ich immer wieder mit Musik darauf hin, wenn mir sowas entgegenkommt, weil es ja ein Gegengewicht zu dem braucht, das fortwährend uns vor die Nase geklopft wird und andere Meinungen einfach nach unten gedrückt werden. Aber diese Meinungen gehören genauso in die Runde. Und sie haben nicht weniger Recht oder mehr Recht. Und deswegen mache ich das.
1: Und was diese Männer da singen, das stimmt ja auch vollkommen. Ich glaube nicht, durch die ganzen Medien, auch die alternativen Medien, die jungen Leute wachen doch mehr auf und machen sich auch Gedanken. Man soll das nicht unterschätzen. Und dieses Lied finde ich gut, was die jungen Männer da gesagt haben. Ich meine, die haben alle Familien und sie wissen noch aus kürzerer Zeit, weil alles noch nicht so lange her ist. 70 Jahre sind ein, wie schon jemand mal sagte, ein Wimpernschlag in der Geschichte. Und ich glaube nicht, dass die jungen Leute sich auf Dauer das alles gefallen lässt, so überfahren zu werden. Ich sehe das auf jeden Fall so.
0: Also wenn ich diese großen Festivals angucke, Gisela, bin ich immer so total berührt, wenn ich sehe, dass dort 500.000, 800.000 Leute aus allen Nationen vollkommen friedlich zusammen tanzen über mehrere Tage.
1: Ja, das stimmt.
0: Und ich glaube nicht, dass grundsätzlich die Bürger und die Menschen sich feind sind. Das fühle ich nicht und habe ich nie gefühlt, sondern ich glaube, dass es immer ein Narrativ gibt, das vorgibt, wie eine Modeerscheinung, was wir jetzt, ob wir Schlaghosen tragen oder andere, warum man reihum jetzt irgendjemand gegenüber Abstand nehmen müsste oder ihn als Feindbild betrachten oder das ist ein Opferspiel und man muss nicht drauf reinfallen und man hat das Recht, auch wenn uns gesagt wird, es ist gefährlich, diese oder jene Meinung zu haben. Es ist noch gefährlicher, einfach irgendeiner zu folgen.
1: Auf jeden Fall ist das so.

0: Also wenn man es ja nicht mit eigenen Augen auch schon gesehen hätte, weil ich dann auf jeden Fall dachte, ich muss dann schon nochmal nachschauen, ob das tatsächlich eine Stimme ist. Und dann stellt man fest, ja, das ist eine Stimme in allen Tonlagen und da kann von jetzt nachher nach oben kippen, was wenige beherrschen. Und hat schon eine gewaltige Karriere inzwischen angetreten. Das ist, glaube ich, schon ein paar Jahre her, dieser Auftritt. Und auf jeden Fall war das ein Wunsch aus Berlin, den wir hier gerne erfüllt haben. Ist denn eigentlich in Berlin inzwischen auch so ein bisschen abgekühlt? Also wir haben das Gefühl, hier im Studio zumindest, wir tun, was wir können, aber es kühlt und kühlt und kühlt und kühlt nicht wirklich runter. Aber ja, wir müssen uns ja jetzt nur noch ungefähr eine Stunde durchkämpfen. Und auf jeden Fall begleiten wir euch übers Frühstück hinweg mit Musik. Und wenn ihr vielleicht jetzt erst heute Morgen eingeschaltet habt und sagt, oh, ich würde jetzt gerne noch einen Wunsch erfüllt haben, ihr könnt auch anrufen in Rüsselsheim 06142 und dann die 12200. Und irgendjemand geht sicherlich von uns ran ans Telefon. Und bis dahin lassen wir mal den guten Freddy ein bisschen singen.
1: Lieber aber.

0: Das ist immer so schwierig, das sieht man mal, wenn man Gäste im Studio hat, die gucken natürlich nicht, wann ein Lied zu Ende ist. Und dann stürme ich herbei und dann muss ich erstmal Gisela nette Hüfte zur Seite schieben und sag, hast du das Lied gefunden? Und dann sagt sie auch noch nein. Das heißt ja natürlich, dass ich jetzt wieder da hänge und so zwischenpuffern muss, nenne ich das immer. Ihr kriegt jetzt erstmal Billy Joel.
1: Ach ja, das ist auch...

0: Ja, des Weiteren kommt jetzt Lady Marmalade von
1: La Belle.
0: La Belle aus dem Film Moulin Rouge. Ich denke, das kennen so einige. Ich meine, die hübschen Damen kann man ja wohl nicht vergessen, ne? Was die Männerwelt betrifft. Und die Damen, die fühlen sich sicher geehrt, wenn sie da so zur Geltung kommen. Natürlich ist das so, selbstverständlich.
1: Da war doch irgendwas mit einem Rock auf einem Filmplakat, oder?
0: Was für ein Rock?
1: Irgendwas, irgend so ein Bild mit einem Rock, irgendwie ein bekanntes Bild habe ich da im Hinterkopf, was immer wieder verwendet wird. Nee, ich glaube, die hat da nicht mitgespielt, oder?
0: Nein, die war schon lange tot. Die ist ja mit 36 gestorben.
1: Ja.
0: Oder gestorben worden,
1: Ich zeige dir das, was ich meine. Vielleicht ist
0: zeig
1: das
0: mir das
1: ist
0: mal
1: das vielleicht
0: dann
1: auf einen anderen Film.
0: Ich habe im Moment das nicht im Kopf.

0: Ich habe mir gerade die ganze Zeit überlegt, während die Gisela so herrlich tanzte, wie könnte ich diese Art Song so in passende poetische Worte packen? Und dann kam ich auf, wenn Erwachsene erfolgreich in Babysprache singen, wird's ein Treffer.
1: Ja, siehst du wohl.
0: Ja, und dann habe ich gedacht, ich habe noch mal so ein absolut durchgeknalltes, bescheuertes Lied, das dann so bescheuert ist, dass es wieder gut ist, so wie das eben auch.
1: Ja.
2: Ja, es, da gibt's doch was.
0: Und das nennt sich auch Baby, Baby.
1: Ja, ne, siehst du, also.
0: Push it.
1: Das war doch völlig.
0: Ja.
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0: Ja, jetzt ist das Lied gerade in dem Moment wieder aus, wo du ja noch einen Wunsch hattest, Gisela. Wir schaffen das ja noch. Wir haben ja noch 45 Minuten. Und vorher wollte ich auch noch was anderes unterbringen, wenn ich das so schnell finde. Und was? Bee Gees auch noch? Ach so, na die haben wir ganz schnell wieder abgedreht. Gehörten dann nicht dazu. Aber ja, wir dachten, wenn wir schon bei den Babysprachensongs sind, ist uns noch einer eingefallen. Und wenn der Computer den jetzt vielleicht auch schnell ausspuckt, dann kriegt ihr den auch noch. Und Gisela, du wolltest, was wolltest du noch haben?
1: This is hip, Johnny Lee Hooker.
0: Okay, dann suchen wir das und so lange hören wir uns das an.
2: Endziffer 1.

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0: Also ich denke mir immer gerade so, es wird wahrscheinlich eine ewig spannende Frage bleiben. Gewinnt Anspruch gegen Spaß?
1: Ich hoffe, es hält sich die Waage.
0: Genau. Aber offensichtlich, egal wie blöd und was für ein Sockenschuss, es ist dann einfach trotzdem witzig und Lachen.
1: Ja.
0: Lachen brauchen wir ganz dringend. Vor allem bei 35 Grad, sonst geht es einem schlecht.
1: Auch Lachen ohne Nachdenken.
0: Ja, auch
1: das
0: ohne,
1: ist es.
0: Ohne Nachdenken.
1: Ja.
0: Ja. Einfach, weil es saukomisch ist.
1: Wenn du
0: ist.
1: Denkst, ist es schon vorbei mit dem Lachen.
0: Ja, manchmal. Ja. Manchmal wird es schlimmer. je nach IQ-Zellen, Körper, wie heißt es doch? Ja, also mein Hirn funktioniert jedenfalls nicht. Also nach 6 Stunden hier in diesem Studio, speziell dieser Raum, wird nicht kühler. Also da ist man echt... Echt Matsch. Also es klappt aber noch. Ich glaube, ich sage das jetzt an. Die Gisela wollte John Lee Hooker, This is Hip. Na, mal gucken, ob das hip ist.

0: All right.
1: Thank you, fellas.
2: Wir nähern uns dem Frühstück, also der Frühstückszeit. Also ich könnte mir vorstellen, Samstag 6:30. Sind da normale Menschen schon wach?
3: Oh, die ersten sind schon im Laden.
2: Ach so.
3: Wegen der Brezel, weißt du?
2: Wegen der Brezel, ja.
3: Wegen der Brezel, weil die sonst nicht mehr frisch sind.
2: Genau.
3: Verstehst du, wenn die eine Stunde alt sind, ist es fertig.
2: Und wenn es denen dann schlecht geht, weil die einfach so viel ackern, ja, haben wir hier einen Lebenshilfesong, der Grapefruit heißt.
3: Echt?
2: Ja.
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1: Ihr müsst euch vorstellen, wie das so ist, wenn man die ganze Nacht mit seinen Kollegen im Studio verbringt und die ganze Nacht ist gute Stimmung, es wird getanzt, gegessen, gelacht, man freut sich. Und dann kommt Julia Engelmann mit ihrer Grapefruit. Und dann verändern sich die Gesichtszüge von Gisela fast zu einem Monster. Und ebenso beschimpfte sie Julia Engelmann.
2: Nein, die ist irgendwo aus dem Krankenhaus gekommen. Was will die den Leuten erzählen?
1: Wir machen Uriah Heep, Lady.

Ja, jetzt haben wir noch eine Viertelstunde und das letzte Lied von der Gisela heute, Lovely Day und Bill Withers.

0: 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Wirklich nicht.
1: Also es werden schrecklichste Erinnerungen bei mir wach oder sind wach geworden bei dem letzten Lied bei Bill Withers. Ich war nämlich bei der Gisela eingeladen, das ist ein gutes Jahr her. Und sie hat gesagt, wir üben jetzt Luft anhalten. Und zwar genau mit diesem Lied.
0: Hast du gehört?
1: Es war... Ich bin einfach dafür nicht...
0: Ja, du machst die Luft vom Bauch und du tust die Luft nicht in den Oberkörper. Und dann?
1: Ja, ja. Also auf jeden Fall habe ich jetzt da traumatische Minuten durchlebt. Und auf jeden Fall die Gewinnerin, denke ich, dieser Nacht ist wieder mal Berlin und die Choro.
0: Wow, wie
1: und
0: toll.
1: Und wie du das schaffst, ja. Also wir möchten deine Augenringe nicht sehen und das muss auch niemand sehen. Aber du hast so verdient wieder durchgehalten und ja, also da muss man ja eine Fahne wirklich für Berlin hochschwenken.
0: Ja, ja.
1: Und für diese Teilnahme auch aktiverweise, ja, könnt ihr das noch spielen und wie sieht's damit aus? Und du hast jetzt auch noch gesagt, bye, bye, bye. Und das kriegst du natürlich auch. Für den Sieg, Berlin hat durchgehalten, Oberflockenbach hat durchgehalten an Ort und Stelle, Königstetten hat durchgehalten und Rüsselsheim hat durchgehalten. Also,
0: wie heißt du nochmal?
1: Choro.
0: Choro, ne?
1: Ja, eigentlich.
0: Die finde ich, find ich ja unfassbar.
1: Eigentlich heißt sie Corona.
0: Ja.
1: Und das ist ja deswegen, das muss abgekürzt werden.
0: Ja,
1: auf ihren eigenen Wunsch auch.
0: Ja. Aber das macht ihr ja toll. Das finde ich enorm, dass
1: ihr
0: das
1: auch
0: so durchhält.
1: Absolut. So, also, wir haben jetzt ja noch. Ja, das geht jetzt nicht ganz so lang, 4 Minuten etwa, und dann melden wir uns nochmal zurück.

0: So, wir sind ja jetzt fast am Ende, 3,5 Minuten noch. Habt ihr noch was loszuwerden? Also ich eigentlich nicht.
1: Ich auch nicht. Ich freue mich, dass ich heute dabei sein durfte. Ich hätte gar nicht gedacht, dass ich so lange überhaupt durchhalte. Ich habe vorausgesetzt, dass ich bestimmt in der Mitte mal einschlafen werde, so eine Stunde oder so. Aber nein, es hat mir ganz, ganz viel Spaß gemacht. Und ich bin dem Stefan auch dankbar, dass er mich mitgenommen hat. Mit meinem Schlechtgeschwätze manchmal. Aber ich wünsche euch zum Abschied ein wunderschönes Wochenende in Rüsselsheims Cap. Wenn keiner weiß, was das ist, es ist Kirmes in Rüsselsheim und da gibt es auch noch mehrere Events, Musikevents. Und da ist ja auch für den einen oder anderen was dabei. Und ja, ich wünsche euch allen, die zugehört haben und die es mit uns ausgehalten haben, ein wunderbares Wochenende und nicht so viel Hitze, dass man es nicht mehr aushalten kann. Aber das wird ja besser.
0: Ja, und bis dann zu alles geht und oder in 2 Monaten wieder hier.

0: Aber wir sind eh am Schluss.
1: Wir müssen, ja, jetzt müssen wir noch mal ran, wenn, wenn die Musik plötzlich ausgegangen ist. Aber natürlich.
0: Die Musik hat Ruhe, die hat keinen Bock mehr. Nein.

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0: Guten Morgen, ihr Lieben, zu Hause an den Radiogeräten. Und ich hoffe, ihr habt die Nacht gut überstanden. Wir haben heute den 30. Mai. Das muss ich deshalb betonen, wenn ich sage, die Nacht gut überstanden. Eine Woche später wisst ihr wahrscheinlich nichts damit anzufangen, weil es war ja heute Nacht ein bisschen gewitterig und eine sehr schwüle Luft. Willkommen zu der Zeit für Bücher, dem literarischen Frühstück. Ich bin Hartmut Krause und ich habe zwei Buchhändlerinnen dabei, weil ohne die würde die Sendung ja nicht funktionieren. Da ist zum einen die
1: Martina Kollmann-Schuch
2: und Franziska Schulte. Guten Morgen.
0: Guten Morgen. Ich habe ja beworben, dass wir heute Sendung machen. Wir sind ein bisschen vorgezogen. Also das ist, auch wenn wir im Mai sind, schon die Juni-Ausgabe, weil wir konnten es kaum abwarten, weil wir lauter tolle Bücher haben. Und ich habe auch damit beworben, dass Känguru liest. So, die Buchhandlung, aus der er kommt, die hat ja das als Logo.
2: Genau.
0: Franziska, Hand aufs Herz. Das Känguru gelesen?
2: Ja, das Känguru gelesen, das Känguru auch gehört. Ich muss sagen, ich bin bei diesem Buch tatsächlich der Meinung, man sollte es als Hörbuch hören. Marc-Uwe Kling liest es selbst und er macht das unglaublich toll. Als ich das erste Mal gehört habe, ich habe es mehr als einmal gehört, habe ich mich wirklich fast weggeschmissen vor Lachen. Also es ist bei Autoren immer so ein bisschen, es gibt Autoren, die können gut lesen, es gibt Autoren, die können nicht so gut lesen. Mhm. Da macht es dann eher Sinn, das von einem Sprecher lesen zu lassen. Aber wie gesagt, er macht das selber und er macht das absolut großartig. Wenn Sie es nicht gehört haben, hören Sie mal rein, es lohnt sich wirklich.
0: Ja, jetzt, bevor wir es hören, würde ich gerne mal wissen, was hat denn der, hat der auch eine markante Stimme oder wie kann man die Stimme beschreiben von ihm?
1: Er macht das sehr melodisch, er betont das sehr gut und ich glaube, wenn man was liest, was man selber geschrieben hat, hat man das sich vielleicht auch schon mal laut vorgelesen. Also er kann das auf jeden Fall rüberbringen. Ich habe das damals mit meinem Patenkind, das war ein riesengroßer Fan, die Känguru-Chroniken auch gehört im Auto. Ich habe den mal im Sommer in Bayern besucht und da waren wir viel unterwegs im Auto und dann liefen immer nur die Känguru-Chroniken.
0: Wir haben die leider nicht dabei, weil das ist ja eh schon so ein Klassiker irgendwie.
2: Ja.
0: Die Franziska hat ein Buch dabei. Das ist ein Taschenbuch.
2: Richtig.
0: Taschenbücher haben den Vorteil, dass sie deutlich billiger sind und der Inhalt trotzdem genauso gut. Wie haben wir das jetzt? Wollen wir erst das Buch vorstellen oder erst die Musik dazu?
2: Gerne erst die Musik dazu, weil ich was rausgesucht habe, was, finde ich, ganz gut zur Stimmung des Buches passt.
0: Und damit die Leute sich schon mal so ein bisschen reinfühlen können, um was geht's denn in dem Buch, dass wir die Leute schon mal so ein bisschen heiß machen?
2: Es ist eine Geschichte über das Erwachsenwerden, über die erste große Liebe, würde ich sagen. Aber auch um den Wunsch dazu zu gehören und seinen Platz in der Welt zu finden quasi. Und auch wenn es ein Jugendbuch ist, es ist im Carlsen Verlag erschienen, ist das ein Buch, was nicht nur Jugendliche lesen können. Ich habe es das erste Mal gelesen, als ich so 13 oder 14 war. Ich habe es seitdem mehrfach wieder aus dem Regal geholt und nochmal gelesen, auch als ich schon erwachsen war. Und bin immer noch der Meinung, es ist ein großartiges Buch. Und deswegen habe ich es auch heute mitgebracht.
0: Das finde ich übrigens toll, weil Bücher sind ja auch irgendwie so eine halbe Wertgegenstände, dass man ein Buch manchmal nicht nur einmal liest, sondern immer wieder. Und das Interessante ist ja, da haben wir uns ja alle schon mal irgendwie bei ertappt, man hat doch beim ersten Mal die eine oder andere Stelle überlesen oder nicht so intensiv gelesen und man entdeckt auch beim Wiederlesen ganz neue Facetten, oder?
2: Genau, oder wenn man dann irgendwie ein paar Jahre älter ist, sieht man vielleicht, hat man vielleicht nochmal eine andere Perspektive auf Dinge, als man hatte, als man die beim ersten
1: Richtig,
2: Mal gelesen hat.
1: Richtig, da muss ich dazwischen kreten. Man hat ja andere Lebenserfahrungen bis dahin gemacht und setzt dann vielleicht auch andere Schwerpunkte und nimmt vielleicht was anderes mit, was man mit als Jugendlicher noch gar nicht verstanden hat.
2: Genau, ja.
0: Also, man merkt, Bücher können einen über das ganze Leben begleiten. Magst du was zu der Musik sagen, die jetzt kommt?
2: Die Musik ist das Lied Say Something von Christina Aguilera. Genau, wie gesagt, ich hatte das Gefühl, es passt zur Stimmung des Buchs. Deswegen habe ich es dafür ausgesucht. Aber

0: So, ihr Lieben zu Hause, Augen zu und jetzt stellt ihr euch einen richtig tollen Film vor.
1: Ja, genau, das Lied, habe ich eben schon gesagt, habe ich dazu ausgesucht, so ein bisschen melancholisch, aber es, wie man in dem Lied vielleicht auch ein bisschen gehört hat am Text, das ist so dieses, sag was, sonst irgendwie gebe ich dich auf, trifft quasi auf zwei Aspekte des Buches zu, da gehe ich später noch drauf ein. Ich habe mitgebracht Die Mitte der Welt von Andreas Steinhöfel. Und der Grund, warum wir das Buch im Moment wieder da haben, ist, wir haben bei uns im Laden ein Schaufenster und auch ein Regalbrett mit Herzensbüchern. Bücher, wo wir gesagt haben, das sind unsere absoluten Favoriten, die wir zu Hause im Regal stehen haben, die wir immer wieder lesen können. Und da gehört eben auch dieses Buch dazu. Wie ich eben schon gesagt habe, was ich immer mal wieder aus dem Regal nehme und nochmal lese, weil es so toll ist. Und es geht um den 17-jährigen Phil, der, ich sag mal, normales Leben eigentlich nie so richtig kennengelernt hat. Seine Mutter ist aus den USA nach Europa gekommen mit 17, hochschwanger mit Zwillingen. Der Vater ist nicht im Bilde. Phil und seine Zwillingsschwester haben nur erfahren, er hat die Mutter verlassen. Sonst wissen sie nichts. Sie wissen noch nicht mal einen Namen. Sie wissen nur, dass er womöglich noch irgendwo in den USA lebt und das war's. Und Glass, die Mutter, hat die beiden Zwillinge alleine großgezogen mit Hilfe einer Freundin, die sie dann dort in der kleinen Stadt kennengelernt hat. Und die Familie wohnt in einem großen Haus abseits der kleinen Stadt, das die Mutter von ihrer älteren Schwester geerbt hat. Und die Beziehung mit den Leuten in der Kleinstadt ist so ein bisschen eine Hassliebe. Die Leute aus der Kleinstadt tratschen viel über die Familie, über die ungewöhnliche Lebensweise. Wie gesagt, die Mutter ist alleinerziehend, hat auch immer mal wieder Männerbekanntschaften, die sie auch mit nach Hause bringt. Genau, und sie im Gegenzug bezeichnet die Leute in der Kleinstadt so ein bisschen als die, entweder die Jenseitigen oder auch die kleinen Leute. Und hat sich schnell so ein dickes Fell anwachsen lassen, nach dem Motto, mir ist egal, was die Leute reden, mir ist egal, was die Leute über mich denken. Und das färbt irgendwann auch so ein Stück weit auf die Kinder ab, die auch ja Schwierigkeiten haben, Anschluss zu finden. Es gibt eine Szene im Buch, die ich jetzt nicht spoilern möchte, im Detail, aber die gut verrät, wie die Erwachsenen zu Hause über die Familie reden, über die Mutter reden, über die Kinder reden, das färbt total auf die eigenen Kinder ab. Und so gehen die anderen Kinder in der Stadt und auch in der Schule dann mit den beiden, mit Phil und seiner Schwester, auch um. Deswegen sie, wie gesagt, am Anfang Schwierigkeiten haben, Anschluss zu finden. Phil hat eine gute Freundin, die er kennt, seit er 5 ist, mit der er auch viel Zeit verbringt. Und abgesehen davon sind sie häufig am Anfang zu zweit unterwegs, er und seine Schwester. Konnten so ein bisschen die Gegend spielen, auch viel draußen. Die Mutter muss irgendwann wieder arbeiten und kocht den Kindern dann Mahlzeiten vor, die sie sich nach der Schule aufwärmen können. Aber das ist so ein bisschen, sie sind so ihr eigener kleiner Zirkel, sag ich mal. Gehören irgendwie nicht so richtig dazu. Und man merkt aber im Verlauf der Beschreibung, dass Phil eigentlich schon den Anschluss sucht. An andere Leute und auch seine Schwester. Und so ein bisschen, ja, irgendwann auch anfangen darunter zu leiden, dass sie so ein Stück weit ausgegrenzt werden. Und jetzt in diesem Sommer, in dem dieses Buch spielt, passiert was. Es kommt ein Neuer an die Schule und es heißt, er war vorher auf dem Internat, er ist wohl vom Internat geflogen und kommt jetzt eben neu in die Klasse und Phil erkennt ihn wieder. Die beiden haben sich vor Jahren schon mal in der Stadt gesehen und er verliebt sich Hals über Kopf in diesen neuen Mitschüler. Und ich glaube, an der Stelle lese ich einfach mal einen Abschnitt vor, weil dieses Buch auch sprachlich, finde ich, was Besonderes ist. Steinhöfel. Genau, ja, Andreas Steinhöfel, ja, der schreibt unglaublich toll und auch sehr bildhaft. Deswegen hat das eben eigentlich gut gepasst, als du gesagt hast, man hat so ein bisschen einen Film im Kopf. Aber ich lese erst mal. Der Sommer hat das Land fest im Griff. Die Tage Der Sommer hat das Land fest im Griff. Die Tage sind von so blendender, aller Konturen verschärfenden Helligkeit, dass einzelne Grashalme wie grüne Speerspitzen wirken. Und der Himmel ist wie kristallklares Wasser, in das hineinzustürzen man nur von der Schwerkraft gehindert wird. Den Blick ins Leere gerichtet, mit scheinbar spielerischer Leichtigkeit, dreht der Läufer Runde um Runde auf dem Rostrot der Aschbahn. Es macht Spaß, ihm dabei zuzusehen. Normalerweise sind seine Schultern unmerklich nach vorn gezogen, als ob er in ständiger Abwehrbereitschaft lebt. Doch während des Laufens fällt alle Anspannung von ihm ab. Er scheint zu schweben. Nicht das kleinste Sandkörnchen wirbelt unter seinen Schritten auf, sodass man den Eindruck gewinnt, seine Füße hätten nie wirklich Kontakt mit dem Boden. So wenig der Läufer meine Anwesenheit auf dem Sportplatz wahrzunehmen scheint, so wenig bemerkt er die Seitenblicke, mit denen ich ihn in der Schule mustere. Mathematik ist das einzige Fach, in dem wir denselben Kurs belegt haben. Um Nikolas auf mich aufmerksam zu machen, beschließe ich, Händel zuzuhören, wenn dieser vom Mathematischen ins Philosophische und zur Gedankenakrobatik abdriftet. Ich aktiviere meine linke Gehirnhälfte und gebe mein Bestes, um bei den gelegentlich aufbrandenden Diskussionen mitzuhalten, was von Händel mit einer anerkennend hochgezogenen Augenbraue registriert wird, der Aufmerksamkeit des Läufers aber schlichtweg entgeht. Es dauert nicht lange und ich komme mir vor wie ein Idiot. Bevor Cat mein plötzlich erwachtes Interesse an Diskursen über Gefühle und Verstand kritisch hinterfragen kann, ist es auch schon wieder erloschen. Nach 4 Wochen stelle ich auch meine Beobachtungen auf dem Sportplatz ein. Ich habe das Gefühl, inzwischen jeden Beinmuskel des Läufers mit Vornamen zu kennen. Er erweist sich als zurückhaltend, wenn auch als längst nicht so schweigsam, wie ich ihn am Anfang eingeschätzt habe. Entgegen meinen Erwartungen stellt er sich auch nicht als Einzelgänger heraus. Nikolas muss niemanden ansprechen, die anderen gehen von selbst auf ihn zu. Auf Fragen gibt er kurze, aber interessierte und von einem unverbindlichen Lächeln unterstützte Antworten, die das unangenehme Gefühl, ihn möglicherweise zu stören, gar nicht erst aufkommen lassen. Nur vor dem Laufen sondert er sich ab. Dann vermeidet er jedes Gespräch, hält sich allein am Rand der Aschebahn auf, wo er unruhig hin und her tänzelt, bis er das Signal erhält, sich zum Start fertig zu machen. Von diesem Moment an ist jede seiner Bewegungen so vorhersehbar wie die einer mechanischen Aufziehpuppe. Das Laufen nimmt ihn völlig gefangen. Erst wenn er die Ziellinie passiert und mit aufeinandergepressten Lippen einen knappen, immer unzufriedenen Blick auf die Stoppuhr geworfen hat, verwandelt er sich zurück. Dann gesellt er sich zu den anderen Schülern, mit denen er kurz darauf lachend und im Schulterschluss den Sportplatz verlässt. Gute Sportler sind immer beliebt. Seine Anbeter umschwirren Nikolas wie Bienen einen Topf voller Honig. Solche Typen wecken uralte Instinkte, kommentiert Kert meine Beobachtung. Das Rudel, weißt du? Was ist mit dem Rudel? Es ist auf den Schnellsten und Stärksten angewiesen, um zu überleben. Deshalb fliegen auch die Frauen auf solche Kerle. Sie grinst. Sie wittern gutes genetisches Material. Wenn es nur darum geht, warum bist du dann nicht bei Thomas geblieben? Tu nicht so blöd, schnaubt sie. Was ich gesagt habe, galt für die Steinzeit. Inzwischen geht es um viel mehr als das. Oder siehst du vielleicht die Menschheit auch in Rudeln herumrennen? Ehrlich gesagt, eine Kultur kann sich erst entwickeln, sobald der Verstand ins Spiel gekommen ist. Köpfchen statt Muskeln, Diplomatie statt roher Gewalt. Sie nickt mit sich selbst einverstanden. Du klingst wie Händel. Cat schüttelt den Kopf. Nein, in diesem Fall wie mein Vater, wenn er einen seiner liberalen Anfälle hat. Und er hat recht. Es ist mir relativ gleich, aus welcher Quelle sich die Popularität des Läufers speist. Tatsache ist, dass er Freunde hat. Der Neid auf die federnde Leichtigkeit, mit der Nikolas auf andere Menschen zugeht, sie um sich schart und an sich zu binden weiß, befällt mich innerhalb kürzester Zeit wie Rostfraß. Die Liebe braucht länger. Sie kommt langsam wie eine schleichende Krankheit und sie krallt sich um mein Herz, wie der Efeu unter dem Visible im Sommer beinahe erstickt.
2: Wow.
1: Ja. Und so in der Sprache zieht sich das quasi durch das ganze Buch. Man hat viele, viele Bilder im Kopf. Genau, und man merkt, wie gesagt, versucht den Anschluss erst ein bisschen neidisch auf den Neuen, der irgendwie so mühelos mit den Leuten ins Gespräch kommt. Und was man an der Szene aber auch sehr gut merkt, er ist eher ein Beobachter. Er ist jemand, der selten die Initiative ergreift. Und am Ende ist es dann Nikolas tatsächlich, der Phil anspricht und sagt, Phil stellt irgendwann die Beobachtung auf dem Sportplatz ein und Nikolas spricht ihn irgendwann an und sagt, ich habe dich auf dem Sportplatz vermisst letzte Woche. Und so kommen die beiden dann ins Gespräch.
2: Cool.
1: Und auch wenn sich da sowas wie eine Beziehung draus entwickelt, ist es schwierig, weil Nikolas die Nähe, die Phil sucht, nicht geben kann oder will. Aus verschiedenen Gründen. Und so ist es auch da eben. Ja, findet er da nicht so richtig das, was er sucht. Und das zieht sich auch so ein bisschen durch sein Leben. Es ist auch er denkt auch viel über seinen Vater nach, den er nie kennengelernt hat, über den seine Mutter auch auf mehrfache Nachfrage nie was gesagt hat. Es ist so ein bisschen ein weißer Fleck auf seiner Landkarte, den er eigentlich gerne füllen würde. Und das ist der Grund, warum ich dieses Buch so toll finde, ist, dass ich mich da ein Stück weit drin wiedergefunden habe, würde ich sagen. Und man unglaublich viele tolle, teils schräge Charaktere hat. Ja, teilweise arbeitet es ein bisschen mit Klischees, aber das ist ja nichts Schlechtes. Und man aber auch eine Entwicklung bei diesem Protagonisten sieht, der irgendwann begreift, ich kann nicht immer nur der Beobachter in meinem eigenen Leben sein. Irgendwann muss ich auch mal die Initiative ergreifen und was tun. Was dann einige Ereignisse ins Rollen bringt. Und ich habe am Anfang gesagt, Man hat so ein bisschen das Gefühl, dass die ihr eigener kleiner geschlossener Kreis sind, so wir gegen die, gegen die kleinen Leute, was ja auch so ein bisschen abfällig gemeint ist in der Kleinstadt und aber auch in dem Haus, in dem die leben, ist nicht alles eitel Sonnenschein. Es gibt irgendwas, was vorgefallen ist zwischen seiner Mutter und seiner Schwester, wo aber keiner drüber reden will. Er war im Sommer im Urlaub und als er wiederkommt, herrschte absolute Eiszeit. Seine Schwester hat sich sowieso schon seit Jahren, ich habe gesagt, die beiden sind inzwischen 17, hat sich immer weiter zurückgezogen. Und auch das ist so, er vermisst das eigentlich, so Zeit mit seiner Schwester zu verbringen, mit ihr über alles zu reden. Aber sie, ja, lässt ihn auch nicht mehr so richtig an sich ran. Und ja, es ist, man merkt, es ist ein bisschen schwer,
2: dieses Buch. Man spürt Buch, das, dass gerade, es dein Herzensbuch ist.
1: Ja, absolut. Also es ist ein großartiges Buch. Es hat zwischenzeitlich auch so ein bisschen philosophische Anklänge. Händel, der eben in der Szene vorkam, die ich gelesen habe, ist der Mathelehrer. Und da er seinen Namen mit einem sehr berühmten Musiker gemeinsam hat, driftet er dann in sein... Genau, fängt er dann an, über die Verbindung von Mathe und Musik zu sprechen und driftet dann auch so ein bisschen ins Philosophische ab und zu. Das ist einfach sehr schön gemacht. Und im Nachwort schreibt der Autor auch noch mal einiges zu dem Buch. Er betont, dass das Ganze absolut fiktiv ist. Da ist nichts Autobiografisches dran. Weil er schreibt, das wird ja oft gefragt auf Lesungen oder wurde er oft gefragt.
0: Ja, wobei, das spiegelt ja so viel vom normalen Alltag wieder.
1: Richtig,
0: ne?
1: Genau.
0: Du sagst, du findest dich selbst Alltag wieder. Ich habe so das Gefühl, im Prinzip kann sich da fast jeder drin wiederfinden in diesem Buch, oder?
1: Genau, in einem von diesen Charakteren, egal ob es jetzt Phil ist, ob das Diane ist, Nicolas, Phils beste Freundin, Kat, irgendjemand, ich glaube, in irgendeinem dieser Charaktere findet man sich einfach wieder.
0: Aber macht das nicht auch ein Buch aus, wenn du das Gefühl hast, da kann ich mich reinversetzen in die Person?
1: Ja. Absolut, ja, absolut, genau. Und wie Martina gerade schon sagt, deswegen ist das auch ein Buch, was mir so unglaublich am Herzen liegt, weil es einfach großartig, toll ist und man auch, glaube ich, bei mehrfachem Lesen noch Dinge entdeckt. Es gibt einige Anlehnungen an die griechische Mythologie, da geht der Autor auch im Nachwort drauf ein. Ja, und sowas findet man dann vielleicht, wenn man es ein zweites, drittes Mal liest, nochmal wieder. Und aus dem Grund ist es, wie gesagt, finde ich auch ein Buch, nicht nur für Jugendliche, sondern auch für Erwachsene. Empfehlen würde ich es, glaube ich, ab 14 für Jugendliche. Und ja, sonst für Erwachsene jeden Alters.
0: Jetzt haben wir ein richtig tolles, super Buch vorgestellt.
1: Ja.
0: Jetzt ist ja die Frage, können wir das noch irgendwie toppen oder zumindest ein ebenwürdiges Buch vorstellen? Da machen wir uns Gedanken drüber, während die Musik läuft, die Martina ausgesucht hat, weil die ja das nächste Buch vorstellt.
2: Ich stelle das nächste Buch vor, einen schwedischen Krimi, und habe nicht so wirklich richtig Musik dafür gefunden. Bei mir läuft aber momentan ständig Fever Dream von Alex Warren, und deshalb kommt das jetzt.

0: Na, das literarische Frühstück. Und jetzt ist natürlich so, manchmal muss man beim Frühstück auch was zumuten, nämlich einen Krimi, den man normalerweise am Sonntagabend erwartet. Und kennt man ja so diese klassischen Krimis, viele spielen in München. Dann gibt's ja die ganz besonderen Krimis, die irgendwo in England spielen, die natürlich was wieder eine eigene Spezialität haben. Jetzt bin ich mal gespannt. Ein Krimi, der in Schweden spielt. Wie unterscheidet sich ein schwedischer Krimi von anderen?
1: Ich lese hauptsächlich Skandinavien-Krimis, weil ich einfach die besonderen, kauzigen, ich kann die Personen gar nicht beschreiben. Also die Ermittlerinnen oder Kommissarinnen, die sind immer sehr, sehr ruhig. Sie haben alle irgendwie eine dunkle Seite. Sie haben irgendwie was Geheimnisvolles. Ich mag nicht diese typischen Bretagne-Toskana-Krimis, in denen man noch ein Rezept, eine Weinempfehlung zum Essen oder eine Landschaftsbeschreibung bekommt. Irgendwie finde ich mich da nicht wieder. Ich mag gerne dieses ganz Klassische und auch diese Hinführung zur Lösung des Falls. Das finde ich bei Skandinavien-Krimis, das ist so eine Eigenart einfach. Und Sie haben angesprochen, dass die englischen Krimis, da finde ich mich auch wieder, weil auch gerade so Großbritannien, irgendwie fühle ich mich da wohl, gedanklich und auch von der Location her, aber und dann die Ermittler einfach, sie sind besonders. Und hier ist es tatsächlich so, dass ich dieses Buch ausgewählt habe. Ich habe die Autorin gesehen, Lina Bengtsdotter, die hat eine neue Reihe gestartet, und zwar Waldnacht, wieder mit einer besonderen Ermittlerin. Und ich habe ihre Vorgängerromane, Thriller, alle gelesen, die eigentlich auch klassische Krimis sind. Löwenzahnkind, Hagebutten, Blut und Mohnblumentod.
2: Es gibt ja so Autoren, ne, die man einfach total gerne liest, wo ein neues Buch kommt, man weiß sofort, ja, muss ich lesen.
1: Das interessiert mich, das will ich lesen. Und da war die Ermittlerin in den Vorgängern so großartig, die Charlie Lager. Die hatte auch in der Vergangenheit eine schlimme Kindheitserlebnisse verarbeitet. Trotzdem eine großartige Ermittlerin, die durch ihre Kindheit oder durch ihr Jugendalter irgendwie auch tolle Ideen hatte, zur Lösung des Falls beizutragen. Und das ist tatsächlich jetzt bei der neuen Ermittlerin genauso. Und zwar ist es hier in Waldnacht, wir kommen wie gesagt nach Schweden, nach Stockholm, ist es Saka Pieni, wenn ich es richtig ausspreche. Und die ist Mitte 30, ist liiert mit ihrem Freund Philipp. Philipp möchte heiraten, Kinder kriegen, Familie gründen. Sie distanziert sich da so ein bisschen von, weil sie einfach erst nach Stockholm gekommen ist, als sie ihre Ausbildung fertig hatte und als Au-pair dann noch gearbeitet hat. Sie hat eine schwierige Kindheit hinter sich. Sie hat samische Wurzeln. Samen, ich wusste, damit muss ich erstmal googeln, ist das indigene Volk das einzige Europas. Ich habe das immer noch mit dem alten Wort Lappen verbunden. Daher hat sie auch den Namen. Sie ist also im Norden, ganz im Norden Schwedens, in einem kleinen Dorf aufgewachsen. Sie hat ihre Mutter verloren, die hat die Familie verlassen, als ihre kleine Schwester im Säuglingsalter verstarb. Sie kann sich nicht mehr wirklich daran erinnern, warum oder woran ihre kleine Schwester gestorben ist. Der Vater hat sich in den Alkohol geflüchtet, hat sich auch nicht wirklich richtig um sie gekümmert. Sie hat irgendwie die Kindheit, Jugendzeit so durchgekriegt, sich durchgewurschtelt. Es wird immer mal wieder angedeutet und ist dann als Au-pair nach Stockholm gegangen. Hat die Polizeilaufbahn begonnen und ist dann erfolgreiche Kommissarin geworden, weil sie dort auch als Au-pair bei einem Psychologen-Ehepaar, bei einem Psychiater-Ehepaar gearbeitet hat, und die konnten ihr auch helfen. Einfach, sie hat manische Schübe immer wieder, sie hat eine psychische Erkrankung, die sie vor allem geheim hält, sie nimmt Medikamente, aber sie fühlt sich wohl in ihrem Beruf. Sie kann ihre Fähigkeiten da sehr gut einsetzen, aber sie redet halt über diese Krankheit nicht, was sie hat. Sie verheimlicht das. Und sie kehrt in dieses Villenviertel zurück, wo sie als Au-pair gearbeitet hat, als eine junge Frau, 25 Jahre, die gerade Mutter geworden ist, erschossen, aufgefunden wird. Das ist Abigail. Abigail ist mit Gustav verheiratet. Der ist, glaube ich, fast doppelt so alt wie sie. Die wohnen, wie gesagt, in Stockholmer Nobelviertel. Gustav ist zur Tatzeit nicht da, Karl, das Baby, wird gefunden. Das liegt einfach schlafend im Bettchen. Dem ist Gott sei Dank nichts passiert. Und die Nanny, die schon irgendwie, habe ich gedacht, ist auch komisch, vor der Geburt eingezogen ist, damit die Familie und alle Verhältnisse kennenlernt, die sind in einem Club untergekommen und haben ein Alibi, also Gustav und die Nanny. Der ist auch in diesem Viertel.

wahrsten Sinne des Wortes, was dann eben nicht an die Öffentlichkeit gekommen. Das stört Zucker natürlich. Sie ermittelt mit ihrem Team auf ganz klassische Art und Weise erstmal, aber tatsächlich auch im Alleingang. Also sie hat auch wirklich großartige Ideen, eine Kombinationsgabe, was mir wieder richtig gut gefallen hat. Sie findet dann zum Beispiel einen unehelichen Sohn von Gustav, den er schon, ich glaube, Vater geworden ist, kurz nach dem Abitur. Die Mutter dieses Sohnes ist in der Psychiatrie, die besucht sie auch und die erzählt immer wieder was von einem Wald, wo sie zurückgehen muss und die Lösung des Falles findet. Und sie kann das natürlich irgendwie nicht einordnen, ob das jetzt, wie viel Wahrheitsgehalt ist in so einer Aussage. Aber sie lässt sie hat sich verbissen und sie kämpft weiter und sie löst tatsächlich den Fall. Ich fand es großartig, ein toller klassischer Krimi. Aus Skandinavien, ohne Kochrezepte und Landschaftsbeschreibungen, der hoffentlich dafür sorgt, hier gut ankommt, auch dass der zweite Teil übersetzt wird ins Deutsche, weil die Autorin ist sehr bekannt in Schweden, aber es werden tatsächlich nicht alle Sachen von ihr übersetzt und deshalb hoffe ich, dass es weitergeht. Es ist der Start von einer neuen Reihe, Waldnacht von Lina Bengtsdotter.

0: Also das Lied hätte auch Potenzial für den Song Contest, wenn Finnland antritt. Das
1: Und jetzt sind auf jeden Fall alle wieder wach.
0: Willkommen für alle, die jetzt erst zugeschaltet haben. Wir sind im literarischen Frühstück. Die Sendung heißt Zeit für Bücher und diese Zeit nehmen wir uns noch ungefähr 25 Minuten. Wir hatten ja eben ein Krimi aus Skandinavien und da haben wir uns in der Musikpause so ein bisschen Gedanken gemacht, wieso Krimis eigentlich so gerne gelesen werden. Und hat die Martina, das sind ja so immer die Insider, die werden immer Dampf verraten, wenn das Mikro aus ist, gesagt, die war früher mal Leiterin einer Bücherei und da habt ihr folgende Entscheidung getroffen.
2: Wir haben das Budget für Krimis und Thriller erhöht, weil einfach die Nachfrage da war. Die Leute wollten, egal ob skandinavische oder Wohlfühlkrimis oder sonst was, Krimis und Thriller einfach vermehrt lesen.
0: Genau. Und dann wiederum haben wir festgestellt, woran das liegt, nämlich
2: dass man einfach gerne, glaube ich, manchmal so miträtselt. Man möchte gerne von Anfang an wissen, wer der Täter ist. War es der Gärtner? Fragezeichen, so wie immer. Hm. Aber ich glaube auch Agatha Christie oder generell Detektivgeschichten haben einfach den Reiz, dass man ja dann miträtselt und so, dass das einfach unterhält.
0: Wie ist das bei euch gewesen? Wie ist denn so die Quote bei euch gewesen? Der Anfangsverdacht, wie häufig hat der sich bestätigt?
1: Kommt immer auf den Autor oder die Autorin an. Ich hatte Krimis, wo ich nach ungefähr der Hälfte wusste, worauf es hinausläuft. Und ich hatte welche, das sind mir eigentlich die allerliebsten, wo mich der Autor komplett oder die Autorin komplett aus den Socken haut am Ende. Mit einer Wendung, die ich nicht habe kommen sehen, die sich vorher vielleicht schon angedeutet hat, wo ich im Nachhinein sage, ja, das ist absolut logisch. Habe ich absolut nicht kommen sehen. Wäre ich nie drauf gekommen.
2: Das gibt es auch. Dann diese ganz krassen Wendungen, wo es dann der Täter ist, den man eigentlich schon auf der Seite hatte, definitiv unschuldig, dass man nochmal so ein Turnaround hat im Buch und dann steht man da und denkt sich, aha.
1: Ja.
0: Das nächste Buch ist für unsere Großmütter, unsere Söhne und alle, die im Spiegel mehr erkennen als ihr eigenes Gesicht. Und die Franziska sagte, es ist ein Krimi und doch wiederum keiner. Das wird sie uns jetzt gleich genau erklären.
1: Richtig. Was ich mitgebracht habe als nächstes ist Spiegelland von Rebecca Frank. Und es erzählt im Grunde drei Geschichten, drei Perspektiven auf drei verschiedenen Zeitebenen. Die erste spielt 2025 und ist aus der Sicht, wird aus der Sicht des, jetzt muss ich überlegen, ich glaube 14 oder 15 ist er, von Elias beschrieben. Er hatte Streit mit seiner Mutter und ist dann von zu Hause abgehauen. Es sind gerade Sommerferien, er hat also auch keine Schule und fährt ins Bremer Umland, wo seine Großmutter ein kleines Haus hat im Moor, um da irgendwie einfach mal Abstand zu kriegen und vielleicht auch mit ihr über das zu sprechen, was vorgefallen ist. Was er nicht weiß, ist, dass er damit quasi unwissentlich Familiengeschichte wiederholt, weil auch seine Großmutter ist einst in dieses Haus im Moor geflüchtet. Kato oder Katharina, die Großmutter, aus ihrer Perspektive, also ihre Geschichte erfahren wir dann so in Rückblenden ins Jahr 1999. Sie ist von zu Hause abgehauen mit ihrer kleinen Tochter, hat sich in der Ehe, in der sie war, schon lange isoliert und gefangen gefühlt. Anfangs war irgendwie noch alles gut. Ihr Mann war unglaublich lieb und fürsorglich. Und als dann die Tochter auf der Welt war, hat es sich immer mehr verändert, ist irgendwann gewalttätig geworden. Hat sie auch ein Stück weit abgeschottet von außen. Sie hat kaum noch Kontakt zu Freundinnen. Und dann bekommt sie irgendwann die Nachricht, dass sie von ihren Großeltern, zu denen sie keinen Kontakt mehr hatte, von der ihre Großmutter dieses Haus im Moor geerbt hat. Und sie hat endlich einen Ort, wo sie hin kann. Packt dann mitten in der Nacht alles zusammen, schnappt sich die Tochter, setzt sie ins Auto und fährt einfach los ins Moor. Einfach auch von ihrem Mann wegzukommen und da vielleicht auch einen Neustart quasi zu wagen. Sie hat ursprünglich mal im journalistischen Bereich gelernt, bekommt dann zum Glück auch eine Stelle bei einer kleinen regionalen Zeitung. Erstmal aber nur als freie Mitarbeiterin, weil in dieser Zeitung werden Frauen grundsätzlich erstmal nicht fest angestellt und die wollen erstmal gucken, naja, Mädel, kannst du überhaupt schreiben? So ungefähr.
0: Da muss ich mal fast fragen, du hast gesagt, es spielt im Jahr 25?
1: Die Perspektive von Elias, die Perspektive von Katharina, also von Kato, spielt 1999.
0: Aber auch ja, da 99 ist es kurz vor dem Millennium. Also wenn ihr jetzt gesagt hättet, sie spielt 1970, ja, hätte ich es mir eher vorstellen, naja, wenn dann der halt Zeitungsverlag sagt, nee, Frauen sind nicht so erwünscht.
1: Es ist eine kleine regionale Zeitung und das ist, sag ich mal, ein Stück weit ein Männerclub, muss man sagen. Ja. Der Verleger, der da irgendwie noch mit Zigarre sitzt, ja, es ist vielleicht ein bisschen befremdlich. Aber in ihr weckt das auch so ein bisschen den Ehrgeiz, sich zu beweisen. Sie fängt dann an, rumzufahren, nach Geschichten zu suchen. In der Nähe von diesem Moor ist Worpswede, wo sie dann hinfährt, um sich mit Künstlern zu unterhalten. Die am Anfang wollen sie nicht wirklich mit der Journalistin sprechen. Weil sie sagen, ja, ihr ne, berichtet ja immer nur über die Künstler von früher, aber Cato will halt eine Geschichte machen über Worpswede, wie es heute, also dann im Jahr 1999 ist, was da jetzt für Künstler aktiv sind. Und mit der Geschichte schafft sie dann quasi auch einen Durchbruch, dass sie in der Zeitung auch ein Stück weit ernst genommen wird und dass sie sagen, ja, wir beschäftigen sie gerne weiter. Und dadurch, dass sie dann aber eben in der Zeitung Artikel veröffentlicht, dass sie auch unter ihrem Namen besteht natürlich die Gefahr, dass ihr Mann das irgendwie mitbekommt und dann anfängt sie zu suchen. Und die dritte Perspektive, die dritte Geschichte ist die Geschichte auch einer jungen Frau, die im Jahr 1756 spielt. Aletta heißt sie. Sie ist aufgewachsen unter Moorbauern, hat ihre eigene Familie früh verloren, wurde dann von einer anderen Familie aufgenommen, hat noch einen Bruder. Und die Leute, die da in diesem Dorf leben, in Brittdorf, leben da schon seit Generationen irgendwie, stechen Torf im Moor und verkaufen den nach Bremen, um ne, so irgendwie Geld zu verdienen. Und Aletta ist verlobt mit einem der reichsten Männer aus dem Dorf, wo sie leben, und merkt aber auch da irgendwann, dass er noch eine andere jähzornige Seite hat und will diese Verlobung dann lösen. Zu der Zeit verteilt die Regierung in der Nähe Landparzellen an Leute, zum Teil auch an Zweit- und Drittgeborene, die keine Chance haben, irgendwas zu erben, und wollen da ein zweites Dorf aufziehen. Und Alettas Bruder zieht in dieses Dorf zusammen mit seiner Frau und Aletta folgt ihnen dann irgendwann. Und bei dem alten Dorf, bei den Brettdorfern, wird das total kritisch gesehen. Die sagen, wir leben hier seit Generationen, das ist unser Land und ihr kommt jetzt und stehlt uns unseren Torf sozusagen. Und das führt zu richtig gehenden Konflikten irgendwie zwischen diesen beiden Dörfern. Soweit, dass die alten Dorfbewohner dann versuchen, die neuen zu vertreiben. Und Aletta, die dann im neuen Dorf lebt, merkt auch, dass ihr ehemaliger Verlobter, der auch nicht akzeptieren kann, dass sie einfach Nein zu ihm gesagt hat, die Dorfbewohner immer weiter irgendwie auch aufstachelt. Und da hat man auch, das ist so ein Thema, so ein Muster, was sich ein Stück weit durch diesen Roman zieht. Männer, die Frauen quasi ja, als ihr Eigentum betrachten und sagen so, ne, wir sind verlobt, wir heiraten jetzt und du hast nicht Nein zu sagen zu mir. Und sie halt versucht, sich daraus zu lösen und ja, ihr eigenes Leben auch aufzubauen. Und diese drei Perspektiven verbindet die Autorin total geschickt. Es gibt Motive, die immer wieder auftauchen. Es gibt eine Moorleiche, die gefunden wird. Deswegen habe ich vorhin gesagt, das ist ein Krimi, aber auch nicht. Weil das Schicksal dieser Moorleichen spielt auch eine Rolle. Die tauchen erst im Jahr 1756 auf, also in dem dritten Zeitstrang, in der Vergangenheit. Und dann 1999 nochmal. Und mit diesen Moorleichen und mit einem Wandteppich, der bei Cato im Haus hängt und der eine Geschichte erzählt von diesem Moor, hat man quasi die Verbindung zwischen den Zeitsträngen und auch im Jahr 2025, wo Cato dann ihrem Enkel Elias so ein bisschen ihre eigene Geschichte erzählt, aber eben auch die Geschichte von der Gegend hier, und die sich zusammen diesen Wandteppich angucken und überlegen, was da eigentlich hintersteckt.
0: Wie elegant sind denn da die Zeitsprünge?
1: Schon sehr gut gemacht. Wie gesagt, durch diese wiederkehrenden Elemente macht man da quasi den Sprung in eine andere Zeit, auch durch die Moorleichen. Wir befinden uns im Jahr 1999. Cato, sie schreibt einen Artikel über die Moorleichen, die dann gefunden wurden, wo am Anfang gerätselt wird, wie alt sind diese Moorleichen. Ist das, aber da, als die 1999 auftauchen, ermittelt erstmal die Polizei, weil sie denken, das könnte ein Mord gewesen sein. Und dann hat man den Sprung ins Jahr 1756, wo dann auch auf einmal Moorleichen auftauchen. Und dann fragt man sich beim Lesen natürlich, sind das die gleichen Moorleichen oder nicht? Oder da hatte ich tatsächlich eine Vermutung dann relativ schnell, wer die Moorleiche ist. Es hat sich nicht bestätigt. Das war dann am Ende doch jemand anderes, als ich dachte. Und man hat in diesen Perspektiven eben auch wiederkehrende Themen, wie gesagt, wiederkehrende Konflikte mit Aletta und mit Kato, die beide eben aus gewalttätigen, aus toxischen Beziehungen raus wollen, in denen sie stecken. Ich weiß, es klingt jetzt nach unglaublich schwerer Kost, aber es liest sich großartig und ich würde sagen, mit diesen Themen ist das Buch, auch wenn Katos Perspektive, Katos Erzählschrank 1999 spielt, die Themen sind immer noch aktuell.
0: Ich wollte gerade sagen, gerade wieder, war das vielleicht auch ein Grund, warum du dieses Buch vorstellst oder warum du es jetzt gerade liest? Weil wir hatten ja vor ein paar Wochen, wurde hier ganz groß thematisiert, wie toxisch manchmal das Verhältnis zwischen Männern und Frauen sein kann, gerade in Beziehungen. Ne?
1: Ja. Und wenn dann auch noch Kinder irgendwie involviert sind.
0: Natürlich spielt jetzt die Online-Geschichte keine große Rolle.
1: Mhm.
0: Aber dass dann immer noch so dieses Besitzdenken da ist. Ne?
1: Ja. Genau.
0: Und von daher ein aktueller Bezug und natürlich auch die Frage, auch für Männer geeignet?
1: Ja, absolut auch für Männer geeignet. Eignet, würde ich sagen, vielleicht gerade, weil es fast ausschließlich aus der weiblichen Perspektive geschrieben ist und quasi wie diese Frauen das Verhalten der Männer erleben.
0: Mhm.
1: Und im Fall von Kato auch, wie viel Angst sie hat, dass ihr Mann dann irgendwann wieder auftaucht und sie holen kommt, die Tochter holen kommt. Mhm. Er versucht es dann tatsächlich anders, so viel verrate ich an der Stelle. Er zeigt sie dann quasi an, weil sie die Tochter mitgenommen hat und ihm entzogen hat. Das heißt, da kommt dann auch noch ein Sorgerechtsstreit. Ja, so funktioniert das dann.
2: Diese Masche funktioniert, ja.
1: Richtig, genau. Und dann muss sie sich irgendwie auf einmal verteidigen, quasi gegen diese Vorwürfe. Und die dritte Perspektive, also die 2025er Perspektive, die von Elias, hat die Autorin gesagt, die war ursprünglich tatsächlich gar nicht geplant. Sie ist schwanger geworden, während sie an dem Roman gearbeitet hat. Und es war irgendwann klar, dass das ein Sohn wird. Und dann hat sie halt auch so ein bisschen überlegt, wie können wir vielleicht der jetzigen Generation von Jugendlichen, von jungen Männern, wie können wir die erziehen, dass da keine Machos draus werden? Dass sie respektvoll mit Frauen umgehen irgendwie und vielleicht auch lernen, ihre Gefühle irgendwie zu äußern und zuzulassen. Weil auch darum geht es in Elias Perspektive. Er sagt, er stellt irgendwann fest, er hat Kumpels, mit denen er auch Fußball spielt, aber man redet nicht über Gefühle. Das macht man einfach, das ist uncool. So, und das ist aber, das macht einen ja, also ich sag jetzt, es ist logisch, es macht dich ja nicht weniger männlich irgendwie, wenn du auch mal weinst oder keine Ahnung, irgendwie eine Krise hast oder so. Aber das müssen junge Männer vielleicht auch lernen, dass es okay ist, so über Gefühle zu sprechen, dass das nicht uncool ist und dich nicht unmännlich macht, sondern natürlich hast du Gefühle wie jeder andere Mensch auch. Das ist völlig normal.
0: Also vielleicht einfach auch mal zu lernen, wir sind vielfältig als Personen. Und wir sind nicht nur männlich oder weiblich, sondern in jedem steckt so ein bisschen was drin.
1: Genau.
0: Und dass wir das auch zulassen.
1: Genau. Und dass wir so wegkommen von diesem Denken, was teilweise noch vorherrscht. Irgendwie Männer müssen stark sein, wie gesagt, und unverletzlich wirken und so. Das ist, ja, weil das fördert, glaube ich, ein Stück weit auch.
0: Also was lernen wir daraus? Ein Buch kann unterhaltsam sein.
1: Richtig.
0: Es kann aber auch, ohne vielleicht zu sehr mit dem Zeigefinger oder mit dem jetzt belehren zu sein.
1: Mit dem Holzhammer, sag ich mal, genau.
0: Ein Stück weit mir Orientierung geben.
1: Ja, und das macht die Autorin, finde ich, absolut großartig. Sie greift diese wichtigen gesellschaftlichen Themen auf, ohne irgendwie zu belehrend zu wirken. Wie gesagt, dadurch, dass es aus der Perspektive der Frauen geschrieben wird, man fühlt einfach mit ihnen mit. Man sieht die Problematik. Ich habe, wie gesagt, gerade gesagt, es ist auch immer noch aktuell, finde ich. Man erkennt diese Problematik, ohne dass sie jetzt irgendwie sagt, ja, das ist so und so und so, sondern es kommt einfach natürlich im Lesen. Und und er hält trotzdem gut. Wie gesagt, man hat diesen Strang mit den Moorleichen, wo man dann immer noch wissen will, was ist mit denen passiert, wer ist das? Wo man dann auch so ein bisschen miträtseln kann. Deswegen hat es vielleicht auch ein kleines bisschen was von einem Krimi. Aber es ist ein unglaublich tolles, ein unglaublich toll geschriebenes Buch.
0: Bleibt, ob es überhaupt ein Krimi ist, ne? Ob es überhaupt ein Mord ist,
1: ja.
0: Weil
2: kann ja auch jemand so im Moor versinken, ohne dass man
1: richtig,
2: oder
1: genau.
2: Geschubst hat oder so.
1: Richtig.
0: Das wissen wir alle nicht. Jetzt haben wir so ein bisschen kleines Zeitproblem.
1: Ja.
0: Aber das passiert immer wieder in dieser Sendung, dass man so wunderbare Bücher hat, die man dann auch sehr ausführlich beschreiben möchte,
1: ja,
0: dass es nicht für alle Bücher reicht. Ich kann vielleicht insofern sagen, die Martina hat da ein Buch vor sich liegen, wo sie so überlegt hat, also ist es schön anzusehen. Das ist ja auch nicht unwichtig.
2: Nee.
0: Und wie sage ich im Radio, dass, wie das Buch aussieht?
2: Da ich eine absolute Cover-Käuferin bin und das die meisten, die mich kennen, auch wissen, dann kann ich einfach sagen, es ist ein wunderschöner Einband. Es hat einen wunderschönen Buchschnitt, mein Buch. Es hat ein perfekt passendes Lesebändchen. Wenn ich den Schutzumschlag entferne, habe ich ein wunderschön bedrucktes Buch. Also richtig festgebunden. Und es hat eine Overlay-Seite, glaube ich, heißt das. Das ist so eine folierte Seite in der Mitte mit so einem wunderschönen, passenden Bild. Also es macht ordentlich was her. Und es hat einen wunderschönen Titel, passend zur Jahreszeit. So viel darf ich vielleicht noch verraten. Und zwar heißt es Der Sommer, der uns blieb, von Greta Herrlicher. Ein Debüt, ein Sommerroman, um den es an einen Sommer geht, der stattgefunden hat und der das Leben der Protagonisten für immer verändert hat, die dann nach 20 Jahren sich wieder treffen und sich dann vielleicht ein paar Fragezeichen auflösen.
0: Also quasi auch ein bisschen Zeitreise. Ja. Vielleicht nicht ganz so rumgehüpft wie in dem Buch von der...
2: Nein, wir begleiten drei Kinder bis ins Jugendalter, bis zum Abitur und dann treffen sie sich nach 20 Jahren wieder.
0: Genau, also bei der Franziska sind wir ein bisschen mehr
1: gesprungen, richtig.
0: Gesprungen. Wir machen jetzt gleich einen Sprung zum Schluss der Sendung. Ich hätte ja alle Zeit der Welt, aber ihr müsst ja noch arbeiten, ne?
1: Richtig, ja.
0: Und um 9 Uhr öffnet der Laden, der ist nicht weit von hier. Deshalb noch schnell Veranstaltungshinweise, dann Musik und dann schmeiße ich euch raus.
1: Sehr gut. Genau, ein Veranstaltungshinweis. Ja. Für das zweite Halbjahr haben wir noch keinen Flyer, der ist in Arbeit. Alle Termine finden sich aber jetzt schon auf unserer Homepage. Und die letzte Veranstaltung vor der Sommerpause.
0: Ja, du musst die Homepage nennen. Die wissen ja jetzt nicht, welche. Wir haben ja mehrere Buchhandlungen in Rüsselsheim.
1: Der Buchhandlung in Rüsselsheimer Innenstadt.
0: Ja, das kann man ruhig sagen. Das ist ja ein Veranstaltungshinweis.
1: Ja, dann genau. Im Kapitel 43, also auf www.kapitel43.de findet ihr jetzt schon alle Veranstaltungshinweise fürs zweite Halbjahr. Vor der Sommerpause machen wir jetzt noch am 19.06. einen Veranstaltungsabend Geschichten erleben. Eine Reise durch die Jahrhunderte. Und da
0: ich
1: reisen wir
0: schon,
1: auch wieder durch die Zeit. Naja, wir haben das Doctor Who-Theme als Erkennungsmelodie.
0: Genau,
1: passt
0: also
1: für ja
0: alle, die
1: es
0: nicht wissen, diese Erkennungsmelodie entstammt von der Fernsehserie Doctor Who, der überall hinkam mit seiner Zeitmaschine, mit seiner
1: Zeit und Raum reist.
0: Er kann
1: quasi
0: zu jedem Raum, zu jeder Zeit überall hin. Ne? Können wir auch.
1: Genau, und wir reisen mit euch dann auch durch die Zeit, stellen
2: zum Beispiel historische Krimis und Thriller vor. Den Part übernehme ich. Es wird also auch blutig, sei es im Mittelalter oder kurz nach dem Zweiten Weltkrieg.
1: Aber auch historische Romane, Tatsachenberichte,
2: Biografien.
1: Biografien, genau. Quer durch alle Jahrhunderte wirklich, von vorchristlicher Zeit, würde ich sagen, bis ins 20. Jahrhundert rein. Wenn ihr Interesse habt, kommt gerne vorbei. Es gibt auf jeden Fall noch Karten. Genau, das ist am 19.06. um 20 Uhr in der Buchhandlung.
0: Ich freue mich, dass ihr heute da wart.
1: Wir freuen uns auch. Danke, dass wir da sein durften.
0: Was war ein tolles Blind Date, also nicht mit euch. Euch kenne ich ja schon. Aber im Prinzip, jedes neue Buch ist ja auch wie so eine Art Date, ne?
1: Ja.
0: Und dann merkt man auch gleich schon bei den ersten Seiten, es fesselt mich. Obwohl, ich glaube, ihr seid tapfer, ihr lest durch, ne? Auch wenn ein Buch vielleicht nicht gut beginnt, wie viele Seiten gibt man einem Buch eine Chance?
2: Das handhabt, glaube ich, jeder anders. Ich habe tatsächlich auch schon Bücher abgebrochen. Es gibt so eine Regel, manche sagen irgendwie 50 Seiten, 100 Seiten, aber das muss jeder selbst entscheiden. Sehr individuell, finde ich. Wenn man gar nicht reinkommt, sollte man es weglegen. Das Leben ist zu kurz für ein schlechtes Buch.
1: Meistens 100 Seiten versuche ich schon. Wobei ich sagen musste, ich hatte auch schon Bücher, wo ich in der ersten Hälfte skeptisch war. Ich habe überlegt, es abzubrechen. Wenn ich dieses Buch empfehle, kommuniziere ich das auch ganz ehrlich. Aber in der zweiten Hälfte ist es dann unglaublich gut geworden, wo ich dann froh war, dass ich es doch zu Ende gelesen habe. Also manchmal wird man da auch positiv überrascht. Genau, oder manchmal ist man, das hat man ja auch, ist man einfach nicht, gerade nicht in der richtigen Stimmung, was leichtes, ein Wohlfühlroman lesen, dann passt ein skandinavischer Krimi nicht so gut, dann legt man den skandinavischen Krimi halt weg und liest ihn zu einem anderen Zeitpunkt. Auch das kommt vor.
0: Gut, ja. Das kennen wir auch von Musik, das kennen wir von Fernsehserien. Das war die Zeit für Bücher. Das literarische Frühstück heute mit
1: Franziska Schulte
2: und Martina Kollmann-Schuch
0: und Hartmut Krause, und wir bedanken uns fürs Zuhören. Einen schönen Samstag.

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2: Hallo und herzlich willkommen an diesem Samstagmorgen. Gibt es jetzt von 9 bis um 10 bei Radio Rüsselsheim Youth on Air für euch. Heute bin ich, der Vinja, auch mal endlich wieder für euch mit am Start. Und der Aaron und ich haben jetzt natürlich wieder eine ganz coole Sendung für euch vorbereitet. Deswegen bleibt am besten diese Stunde hier dran.
3: Genau. Avinja sitzt neben mir. Ich bin natürlich auch wieder mit am Start. Und ich würde sagen, zum Beginn, zum Start in den guten Morgen spielen wir erstmal ein wenig Musik, aber auch so ein bisschen zum Wachwerden. Für all diejenigen, die vielleicht gestern auf dem Schlossgraben fest gewesen sind oder auch beim World Club Dome. Es findet ja zurzeit einiges statt tatsächlich, aber dazu kommen wir dann im weiteren Verlauf der Sendung nochmal ein bisschen genauer. Ja, für diejenigen vielleicht, gut, vielleicht sind auch die noch gar nicht wach, aber wenn ihr irgendwie dann trotzdem Frühaufsteher seid oder so, ja, dann wollen wir euch natürlich noch weiterhin mit guter Musik begrüßen. Wir spielen jetzt hier einmal Lost Frequencies und Callum Scott mit Where Are You Now und außerdem Grace Kelly von Mika.
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0: Mika mit dem Song Grace Kelly hier an diesem Samstagmorgen bei Use On Air. Heute ist tatsächlich ein Samstag, wer hätte es gedacht? Und zwar ist heute der erste Samstag im neuen Juni, im neuen Monat, also im Monat Juni. Heute ist der 4. Juni, wer hätte es gedacht? Wir starten wirklich, wir sind schon fast richtig im Sommer drin, kann man sagen. Ja, und ich denke, was macht man so am ersten Samstag im neuen Monat hier bei Use On Air? Da schauen wir uns die Charts an und dieses Jahr oder dieses Mal wollen wir uns die Top 10 der Billboard Charts anschauen.
1: Genau, die Charts, die offiziellen Charts aus den USA. Und ich denke, wir beginnen auch direkt mal mit dem 10-Platzierten. Dieser Platz ist gestiegen, von der 14 auf die 10 hochgestiegen im Vergleich zur letzten Woche. Und hier haben wir Bad Bunny mit Mi Porto Bonito.

0: Mi Porto Bonito von Bad.
1: Oh, jetzt, nein, ich möchte dir natürlich nicht gegen das Mikrofon schlagen, aber ich bin gerade eben hier kurz gegengekommen. Hilfe, Hilfe, ich hoffe, alles ist in Ordnung, man hört mich noch. Wo war ich eigentlich?
2: Das war gerade eben Bad Bunny und das war einer seiner Hits aus seinem neuen Album, das er jetzt vor kurzem veröffentlicht hat. Und ich denke, wir kommen jetzt direkt weiter zu einem Künstler. Dieser Künstler hat auch vor 2-3 Wochen sein neues Album rausgebracht und hat jetzt damit natürlich 4 Songs aus dem neuen Album in diesen Charts. Wir haben uns gedacht, dass es doch ein bisschen viel wäre und wir deswegen nur 2 spielen. Über wen rede ich überhaupt? Wir reden gerade über Harry Styles, der sein neues Album Harry's House rausgebracht hat und hat hier zum Beispiel Lieder wie Matilda oder Music for Sushi Restaurant in diesen Charts. Matilda ist auf Platz Nummer 9 und das überspringen wir einmal und wir wollen direkt zum Platz Nummer 8 kommen und spielen jetzt hier bei Youth on Air Harry Styles mit Music for Sushi Restaurant.

Music for a Sushi Restaurant von Harry Styles hier bei Youth on Air. Am Samstagmorgen, wir nehmen zurzeit ja die Billboard Charts, die Top 10 der Billboard Charts hier bei Youth on Air am Samstagmorgen durch. Das war gerade eben der 8. Platz und jetzt kommen wir auf den 10. auf den 7. Platz, meine ich. Der ist gestiegen vom 10. Platz. Von der 10 auf die 7 sozusagen. Und die haben wir Latom mit Big Energy.

0: Leto mit Big Energy hier bei Youth on Air.
1: Ja, und unser nächster Platz ist ein altbekanntes Lied, das wir jetzt schon seit Ewigkeiten in den Charts haben. Das ist jetzt auch wieder gestiegen, also es war tatsächlich mal raus aus den Top 10. Letzte Woche stand es auf dem Platz Nummer 12. Heute haben wir es auf Platz Nummer 6. Hier gibt es jetzt die Class Animals mit Heatwaves.

Heatwaves von Class Animals hier bei Youth on Air am Samstagmorgen. Wir machen weiter und kommen auf den inzwischen 5. Platz. Die Hälfte haben wir jetzt ungefähr rum von dieser Liste. Und hier haben wir About Damn Time von Lizzo. Auch ein Lied, das tatsächlich im Vergleich zur letzten Woche gestiegen ist. Und zwar von 9. Platz auf den 5. Platz.

0: About Damn Time
1: von Lizzo hier bei Use On Air.
0: Wir sind jetzt auf dem vierten Platz dieser Liste angelangt, den wir tatsächlich einmal ganz gekonnt und geschickt überspringen. Auch hier haben wir wieder ein Lied von Harry Styles, und zwar haben wir hier Late Night Talking. Aufgrund dessen, dass wir ihn einfach noch einmal auf jeden Fall hören werden, und wir ihn insgesamt viermal in der Liste haben, das hat Avenir schon vorhin erläutert, haben wir uns einfach entschieden, mal die Hälfte seiner Songs einfach nicht zu spielen. Ich denke, viermal Harry Styles in einer Stunde ist ein bisschen zu viel. Da sollten wir auch den anderen Künstlerinnen und Künstlern einfach die Chance geben, dass wir sie dann hier spielen können. Deswegen also Late Night Talking wird einmal übersprungen. Wir erwähnen es natürlich, ne, ist auf dem vierten Platz, und wir kommen inzwischen auf die Top 3. Die Rangliste wird unten angeführt auf dem dritten Platz hier mit von dem Rapper Future, der zusammen mit Drake and Tense etwas gemacht hat, und zwar das Lied Wait For You.

0: First Class von Jack Harlow hier bei Use on Air. Ja, und mittlerweile sind wir auf dem ersten Platz der Billboard Charts angelangt.
1: Und für all diejenigen unter euch, die gut zugehört haben und aufgepasst haben, die wissen jetzt natürlich erstmal, zumindest welcher Künstler jetzt hier auf dem ersten Platz uns wieder begegnet. Es ist natürlich der vierte Song in dieser Liste von Harry Styles und ich denke, ja, der Song, der irgendwie am meisten Popularität aus diesem neuen Album und auch als Single aktuell hat, ist natürlich As It Was und dementsprechend gibt's den hier jetzt auch auf dem ersten Platz.

Harry Styles mit As It Was hier bei Youth on Air am Samstagmorgen und damit sind wir tatsächlich durch. Wir haben für diesen Monat einmal in die Charts geschaut, guckt, ja, was so aktuell einfach geht in der Musikwelt und das machen wir dann in einem Monat wieder, wenn es dann wieder heißt, herzlich willkommen hier bei den Charts bei Youth on Air. Im Juli gibt es dann, wie schon gesagt, die neue Ausgabe davon, dann gucken wir, was sich so ein bisschen alles verändert hat. Jetzt machen wir erstmal weiter mit Musik und kommen dann direkt zu unserem nächsten Thema. Hier spielen wir euch aber als allererstes jetzt mal One Republic mit Good Life.

0: Good Life von One Republic hier an diesem Samstagmorgen bei Youth on Air. Wir haben ganz am Anfang der Sendung etwas angesprochen, falls ihr euch noch erinnert oder falls ihr jetzt dann doch noch nicht eingeschaltet hattet. Wir wollen jetzt ganz kurz über das Schlossgrabenfest in Darmstadt reden, das ja momentan stattfindet. Das hat am Donnerstag gestartet und das geht noch bis morgen, bis Sonntag. Insgesamt hat eine Eintrittskarte 20 Euro für einen Tag gekostet. Man kann sich aber auch so einen 4-Tage-Pass holen. Das heißt, dann kann man alle 4 Tage hingehen und man bezahlt nur 40 Euro. Das heißt, man hat theoretisch, wenn man an allen Tagen hingegangen wäre, die Hälfte ungefähr gespart. Ja, insgesamt gibt es dieses Jahr 3 Bühnen und eine kleine so DJ-Area-mäßig, also die ist relativ klein. Es gibt ganz viele Stände, also über 100 Essstände gibt es dieses Jahr tatsächlich. Man kann sich wieder diese Schlossgrabenbecher kaufen, die es ja immer gibt. Die sind dieses Jahr tatsächlich kleiner, also in den letzten Jahren waren es teilweise immer 0,5 Liter. Dieses Jahr sind die nur relativ klein, also 0,3 Liter. Ja, und ich denke, wir schauen einfach mal, wer denn heute am Samstag so kommt. Gestern waren einige Bekannte da, da hatten wir zum Beispiel Howard Carpendale, Lotte, wir hatten Nura, die ehemalig bei Sixten mitgesungen hat, also ganz bekannte Künstler und auch heute kommen wieder bekannte Künstler und ich denke, da schauen wir jetzt einfach mal drauf.
1: Genau, er war tatsächlich vor ein paar Wochen noch in aller Munde, nämlich Malik Harris, der ist ja quasi auf dem ESC für uns angetreten. Gut, über die Platzierung wollen wir an der Stelle nicht sprechen. Allerdings kommt er tatsächlich heute nach Darmstadt. Von 20 bis 21 Uhr wird er auf der Merck-Bühne performen. Auf der gleichen Bühne, auch auf der Merck-Bühne, kommt um 21.30 Uhr, also um 9:30 Uhr, Milo tatsächlich. Der belgische Sänger, Songwriter und Gitarrist, der hat ja auch einige Hits in den letzten Jahren gehabt und der wird, wie schon gesagt, um 21.30 Uhr bis 23 Uhr in Darmstadt performen. Auch morgen gibt es natürlich weiterhin Programm, da kommt zum Beispiel Tim Bensko nach Darmstadt, auch auf der Merck-Bühne von 21.30 Uhr bis 23 Uhr. Also für all diejenigen, die auf Musik stehen, die auf wieder Festivals stehen, ja, da könnt ihr auf jeden Fall eine tolle Zeit erleben. Auch ein riesiges Festival ist tatsächlich zurzeit in Frankfurt angesiedelt. Der World Club Dome eröffnet seit, ja, es müssten jetzt eigentlich seit 2 Jahren wieder seine Pforten. Hier allerdings muss man auch sagen, ja, wer sich nicht im Vorfeld irgendwie um Karten gekümmert hat, die meisten sind tatsächlich inzwischen einfach ausgebucht, ausverkauft, um das mal zu präzisieren. Also für all diejenigen, die hingehen, hey, cool, aber nächstes Jahr für all diejenigen, die jetzt zum Beispiel keine Karten bekommen haben und nicht die Zeit hatten, wahrscheinlich wird es das einfach nächstes Jahr auch wieder geben, wenn nicht Corona irgendwie einen Strich durch die Rechnung macht. Darmstadt und Frankfurt sind ja jetzt doch ein bisschen weiter weg. Es gibt tatsächlich auch noch eine große Aktion hier in Rüsselsheim. Und zwar, das können wir auch nochmal hier ganz kurz ankündigen, lädt der Gewerbeverein von Rüsselsheim alle Leute hier in die Innenstadt ein. Der Gewerbeverein will tatsächlich mit einer Aktion am 4. Juni möglichst viele Menschen in die Rüsselsheimer City locken. Und zwar geht das Ganze unter dem Motto Ab in die Stadt, Biene trifft Spargel. Das Ganze findet heute statt von 11 bis 15 Uhr, also an einem Markttag. Und beteiligt sind an dieser Aktion zahlreiche Gastronomien und Geschäfte, die mit Aktionen und besonderen Angeboten aufwarten. So wird zum Beispiel eine Rallye durch die Geschäfte der Innenstadt veranstaltet, bei der es Einkaufsgutscheine des Gewerbevereines zu gewinnen gibt. Also, wer darauf Lust hat, kommt einfach nach Rüsselsheim. Das geht nachher um 11 Uhr los. Wie schon gesagt, geht bis 15 Uhr. Und für all diejenigen, die Lust haben, danach kann man natürlich auch nochmal irgendwie nach Darmstadt gehen und dann dort zum Beispiel bei Malik Harris ein wenig abfeiern. Also einiges zu tun heute an diesem Samstag und an der Stelle wollen wir tatsächlich auch nochmal ganz kurz aufs Wetter gucken, denn das Wetter spielt tatsächlich heute dabei mit. Es wird warm heute, 28 bis 17 Grad. Das sind so die Höchsttemperaturen. Es ist zwar teils bewölkt, die meiste Zeit scheint allerdings die Sonne und wie schon gesagt, es wird vor allem warm. Morgen dann allerdings, ja, Da wird es zwar ähnlich warm, 26 bis 14 Grad sind da so die Höchsttemperaturen, allerdings wird es dort ein wenig schauern. Es sind vereinzelt auch Gewitter angesagt, der ganze Himmel zieht sich so ein bisschen zu. Also gerade heute kann man an diesem Wochenende noch ziemlich viel machen. Die nächste Woche, der Pfingstmontag dann an der Stelle, der wird auch zwar warm, 24 bis 14 Grad sind da drin, allerdings kommt es auch hier häufiger zu Regenschauern. Die gesamte nächste Woche, das ist dann so ein Mix aus Schauern. Die Sonne zeigt sich natürlich auch ab und an. Allerdings haben wir tatsächlich hier eher so den Trend ins Regnerische. Bei insgesamt Höchsttemperaturen von 13 bis 24 Grad.
0: Genau, bevor wir dann auch zum Ende kommen, wollen wir noch ganz kurz ein wenig Musik spielen. Hier gibt es jetzt Kings mit Never Going Home.

0: Kangs mit Never Going Home hier bei Ufanair am Samstagmorgen. Ja, für uns wird es langsam aber sicher Zeit, diese Sendung zu beenden, denn unsere Stunde neigt sich langsam aber sicher dem Ende zu.
1: Genau, genießt dieses verlängerte Wochenende und wir wünschen euch natürlich ganz viel Glück und ganz viel Spaß und ein schönes Wochenende.
0: Bleibt jetzt auf jeden Fall noch dran, denn um 10 Uhr geht es hier direkt live weiter. Die Kollegen von Once Upon a Time, die machen sich gerade schon direkt neben uns tatsächlich fertig und sind schon ganz aufgeregt, denn sie feiern heute ihre 3, ja, der Patrick, der lacht da gerade eben schon neben mir, ne? Die feiern heute ihre 300. Sendung, ihre 300. Ausgabe von Once Upon a Time, und wenn ihr das nicht verpassen wollt, dann bleibt auf jeden Fall dran. Wie schon gesagt, in ein paar Minuten um 10 Uhr geht es dann hier los. Da wird ein bisschen was gefeiert, oder, Patrick?
2: Ja, selbstverständlich. Ja, wir haben Speis und Trank mitgebracht und wir haben uns auch noch Gäste eingeladen, also unsere Stammhörer, die dürfen auch gerne mal vorbeikommen, weil der arme Manfred hat ja heute nichts zu tun. Das mache ja alles ich heute. Und alle Moderationen, die kommt aus der Konserve, die habe ich alle zusammengesucht.
0: Also auch ein wenig was für die Nostalgie sozusagen,
2: ja,
0: mit dir.
2: Ja, es gibt was zu lachen.
0: Ah, perfekt. Also, wenn ihr ein bisschen Classic Rock und natürlich ein wenig Nostalgie haben wollt, dann bleibt auf jeden Fall dran. Wir beide, Avenia und ich, verabschieden uns.
1: Genau, wir hören uns dann nächste Woche Samstag wieder hier bei Radio Rüsselsheim von 9 bis um 10. Macht's gut und ciao.

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1: Ja, und dem Michael.
2: Oh, dem Michael.
0: Und zum vierten Mal in Folge, bitte nicht wieder wählen, hier der Michael Hammann vom Rüsselsheimer Bandarchiv Motor City Music. Und heute gehen wir dann in die 90er, glaube ich.
2: Wir hatten das letzte Mal schon 90er begonnen, machen aber erst nochmal eine andere Reihenfolge, weil ich ja aktuell eine Ausstellung habe.
0: Ja.
2: In der Frankfurter Straße.
0: Komm, dann erzähl erst mal über die Ausstellung.
2: Ich habe seit 4 Wochen einen Ausstellungsraum bekommen, den F3, den Freiraum. Und habe da mal meine gesammelten Schätze mal als Schaufensterausstellung quasi präsentiert. Ich finde, das sieht ganz gut aus und ist einiges zusammengekommen, muss ich selber feststellen. Und hatte auch Öffnungszeiten und dann sind halt immer mal eine Handvoll Leute mal vorbeigekommen, haben mir neue Bandaufnahmen gebracht, Poster aller Art, Informationen, Presseberichte. Also kam schon wieder ein bisschen was zusammen. Und sehr coole Location auf jeden Fall. Danke an die Stadt Rüsselsheim, dass ich den Raum nutzen durfte. Und da gibt es jetzt eine Abschlussveranstaltung nächsten Dienstag mit einem Live-Konzert mit den Ruf-Rabbits. Dann kommt noch ein Special Guest vorbei, der Sascha Weg, der ein sehr schönes Lied gemacht hat, und zwar die Ode über Rüsselsheim. Das hören wir auch gleich nochmal und die Ruf-Rabbits hören wir auch. Dem Anlass entsprechend und der Handkäs-Ede, glaube ich, hat sich auch angekündigt, er wollte auch einen Song von seiner mit seinem Band den Brezelmännern mal zum Besten geben.
0: Hast du mit ihm gesprochen? Ja.
2: Ich habe mit ihm gesprochen und er hat gesagt, da gibt es 2 Aufnahmen von 2012, die in einem professionellen Tonstudio im Odenwald gemacht worden sind und da hören wir uns auch ein Lied an und das wird wohl wahrscheinlich am Dienstag auch nochmal live gesungen.
1: Wann findet das am Dienstag statt?
2: Ich bin ab 15 Uhr vor Ort in der Frankfurter Straße 3. Ab 19.30 Uhr wird es das Live-Konzert geben. Und danach, wenn noch Interesse besteht, werden wir uns ein bisschen durch die Rüsselsheimer Musikgeschichte nochmal hören, so ein bisschen DJ-mäßig.
1: Wie war denn die Resonanz insgesamt?
2: Es waren nicht so viele Leute da. Ich hatte es, glaube ich, erwähnt, immerhin nur so eine Handvoll pro Tag. Aber das war halt trotzdem sehr informativ und ich habe halt Material einfach gekriegt. Hatte nette Gespräche, habe reichlich Hintergrundinformationen, was halt damals so an Anekdoten so aufgeploppt ist. Das war ganz cool. Und am Montag davor, also nächsten Montag, bin ich auch da von 18 bis 21 Uhr. Da kann man mich auch nochmal kontaktieren. Und dann hoffe ich, dass wir mit dem Abschlusskonzert da das rund kriegen. Da haben sich auch einige Zuschauer angekündigt. Und dann wird das, glaube ich, ein schöner Abschluss dieser kleinen Ausstellung. Mit reichlich Material der Backsession Group, was mir sehr wichtig ist.
1: Ein Plakat liegt hier gerade vor uns. Da gibt es tatsächlich jemanden, der ersten dir zugänglichen Rüsselsheimer Band ziemlich nahe kommt, und zwar eine Formation, die The Second Sun Corporation heißt.
2: Genau.
1: Und die am 16. Juni 1968 ein 5-stündiges Konzert in Rüsselsheim gegeben hat.
2: Nonstop 5 Stunden Beatshow im Königstetten-Saalbau Rheinheimer. Das ist nicht in der Krone, wie viele vermutet haben, sondern irgendwo in der Hintergasse war das, Martin.
0: Ja.
2: Und da gab es wohl mal einen größeren Raum, wo man auch mal ein Konzert gegeben hat. Auf jeden Fall wurde mir dieses Plakat und auch andere auch vorbeigebracht, persönlich während der Ausstellungszeit. Und das ist tatsächlich jetzt das älteste Musikrelikt, was ich bekommen habe, außer der einen Platte, wo ich nachher auch noch dazu komme, die von 67 ist. Aber das sind halt so Sachen, die mich dann freuen. Und der mir das vorbeigebracht hat, der Franz Christel, hat in den 80ern nochmal bei Nur So gespielt. Und die hatten auch Aufnahmen auf LP, auf einem Sampler, Rock Aktiv hieß das. Da gab es 2 Versionen und auch ein sehr netter Kerl. Und der hat, wie gesagt, 68 schon war er aktiv und Mitte der 80er. Was er dazwischen gemacht hat, habe ich vergessen zu fragen. Da gab es bestimmt auch noch was. Aber ich würde sagen, wir fangen mit den Rufrappets an, die am Dienstag live spielen. Leute, kommt rum, Eintritt frei, kalte Getränke, alles da, tipptopp.
0: Und das Lied heißt SUV.
2: Richtig, von 2020.

0: Ein sozialkritischer Text?
1: Ja, natürlich. Rüsselsheim ist Sozialkritik pur.
0: Ja, und dann auch noch kritisch gegenüber einer Autos. Also.
1: Ich meine, die haben natürlich auch auf ihrer Homepage sitzen sie in einem Mercedes. Das ist natürlich auch für eine Rüsselsheimer Band schon gewagt. Aber kann man machen.
0: Ja, da bei Opel nur noch, ich weiß nicht, 1500 oder wie viel? 2000 Leute arbeiten und nicht mehr 40.000, kriegst du auch nicht mehr ganz so schnell die Fresse voll, wenn du kein Opel fährst.
1: Es hat stark abgenommen tatsächlich und ich habe die Woche im Rahmen der Ausstellung habe ich mir zwei oder dreimal nochmal das Video von den Hexen angeguckt, die in dem Opel und der Führung da am Bahnhof da ein Video gedreht haben, wo halt echt tausende Opel-Mitarbeiter raus und reingelaufen sind, morgens um 5 zur Früh- und Spätschichtwechsel. Also Wahnsinn, wie sich das geändert hat und da jetzt quasi überhaupt keiner mehr läuft, ja, weil da einfach überhaupt nicht mehr gearbeitet wird in dem Bereich.
0: Ja, und wenn, dann sind es Roboter.
1: Und wenn, sind es Roboter, ja.
2: Die
0: Roof Rabbits, ja.
2: Du hast gerade eben im Off gesagt, wahrscheinlich die letzte Rockband Rüsselsheims.
1: Zumindest die eigene Lieder noch machen, ja, die gibt es seit 2015, meine ich. Der Rico Butzenhardt ist da Bassist und Sänger und die haben hier auch eine eigene Sendung bei euch. Bei Radio Rüsselsheim. Also auch aktive Leute und machen amtliche Rockmusik auf jeden Fall.
0: Ja, und schön, dass wir die am Dienstag dann auch live hören können.
1: Genau, die machen eine öffentliche Live-Probe. Die haben sowieso Dienstagsprobe. Und ich habe ja da das eine Schlagzeug aufgebaut von meinem Schlagzeuger. Das nutzen sie auch, da müssen sie ihr Zeug nicht da mitschleppen. Und dann machen wir da einen ganz lässigen Musikabend. Ich hoffe, die Nachbarn sind einverstanden. Wir haben es angekündigt in verschiedenen Sprachen, dass das auch ankommt. Und da bin ich gespannt, ob da nicht doch die Polizei dann irgendwie um 9 Uhr, 21.30 Uhr mal aufschlägt. Aber das werden wir sehen.
2: Zu dem zweiten Musiker, der auftritt, den du kennengelernt hast, den bezeichnetest du vorhin mal als ziemlich exotisch.
1: Das ist ein Pilgerer, mehr oder weniger, so hat er sich beschrieben. Das
2: aber er ist Rüsselsheimer.
1: Er ist Rüsselsheimer, nennt sich jetzt Sascha Weg, ist in ganz weiß gekleidet, ist er bei mir in die Ding rein, hat mir einen USB-Stick gegeben, über die wohl, ich hab noch nicht reingehört, ich hatte noch keine Zeit, aber in den 90ern muss es wohl die erste Rap-Bewegung hier gegeben haben und da war er massiv beteiligt und hat ganz viele Rapper, auch aus Deutschland hat er Kontakt gehabt und die haben hier zusammen Projekte wohl gemacht. Und der ist hier sehr aktiv, war auch immer sehr aktiv bei verschiedenen Veranstaltungen der Stadt. Und der hat einen wunderschönen Song gemacht, wie ich finde, allerdings KI generiert, aber da lasse ich mal 5 Grad sein, weil der Song heißt Ode an Rüsselsheim und das ist tatsächlich ein cooler Song, finde ich.
3: Psst. Hey du. Ja genau du. Komm mal her. Ich zeig dir mal was. Pass mal auf.

0: Ja, und noch ein Musikalisch.
1: Für eine Kleinstadt zu groß, für eine Großstadt zu klein.
2: Genau, ja. Das trifft's.
0: Mhm. Und dann gibt's noch einen musikalischen Gast, der mit einem...
1: Der dir nahe steht.
0: Der dir nahe steht und dessen Namen eine, ja...
2: Du hattest quasi einen Schwibschwager.
0: Regionale, ich sag mal mit Vorsicht, Spezialität im Namen hat.
1: Müssen wir uns jetzt darüber streiten, ob du Handkäse magst oder was?
2: Nee, müssen wir nicht. Mit der Käserei Einsiedel in Königstetten damals war das ja, ist mir ja groß geworden. Ne? Da ist ja, sind ja die
1: vor
2: Eltern.
1: Vor allem ich.
2: Ja, ja, du vor allem, du bist sogar namentlich auch.
0: Aber
2: also, ich sag, da ist Verwandtschaftsverhältnis gewesen.
0: Mit Edel.
2: Handkäse Edel
0: und den Brezelmännern. Verlassen wir zum ein bisschen auch schon den Ausstellungsraum,
2: ja.
0: Denn ihr spielt auch im Kultursommer.
2: Nein, nicht wir spielen, weil die Band, die gibt's ja schon lange nicht mehr. Die hat Corona nicht überlebt.
0: Ah ja. Mhm.
2: Also da haben wir schon nicht mehr geprobt. Und leider ist ja auch der Bassist, der Stefan Rodrian, gestorben, an den ich nochmal einen dicken Gruß gen Himmel schicke und auch eine Dose Äppler hinterher. Von daher macht der Handkäse-Ede hin und wieder mal ganz selten irgendwie so eine Solo-Karaoke-Show. Letztes Jahr war ich in Frankfurt im Feinstaub, das ist so eine Musikkneipe. Da habe ich im Garten hinten vor ausverkaufter Hütte, waren glaube ich 80 Leute da. Tatsächlich habe ich anderthalb Stunden da richtig Spaß gehabt und die Leute auch. Und das, ja. Und mit der Band habe ich 2012, haben wir mal zwei Songs aufgenommen. Das hat meine ich die Kälterei Krämer damals bezahlt. Weil wir da zwei Apfelwein-Songs aufgenommen haben. Und da würde ich den jetzt mal spielen von 2012. Hier gibt's Äppler, heißt der. Und den singe ich dann auch am Dienstag nochmal live. Ja.
0: Und im Kultursommer.
2: Und im Kultursommer mit Hammer am Strand, genau. Das ist eigentlich das Hauptding. Und der Handkäse-Ede macht da zwischendrin auch nochmal 3, 4, 5, 6, 7, 8, 9 Lieder.
0: Wobei, es gibt ja mit der. Nicht mit der Bubi-Bande, sondern mit...
2: Boys DC?
0: Nein, noch eine Band, die extra jetzt wieder spielt.
2: Why Not?
0: Nein.
2: Frameband?
0: Frameband.
2: Die Frameband spielt am gleichen Tag.
0: Ich wollte gerade sagen, sehr unglücklicherweise spielt die Frameband am gleichen Tag.
2: Nee, das ist nicht unglücklicherweise, weil wir spielen von 16 bis 18 Uhr und wir sind auch in dem Altersheim gegenüber vom Bauhof. Wie heißt das, diese Residenz? Auf jeden Fall sind wir da im Garten aktiv. Die Frameband spielt dann vorm Theater von 18 bis 20 Uhr. Und dann ist ja 21 Uhr auch Endspiel von der Fußball-WM. Von daher ist das alles relativ durchgetaktet. Und wir würden uns alle freuen, wenn da viele Leute am 19.07. in den Garten des Altenheimes kommen, um Hammer am Strand und Handkäse-Ede zu sehen.
0: Das Hammer am Strand und Handkäse-Ede im Altenheim spielen, hat aber keine tiefere Bedeutung.
2: Ich habe keine Ahnung, warum die uns da hingelegt haben. Ich weiß auch nicht, wenn ich da ein normales Lied singe, wie dann da die
0: Anwohner,
2: die Rollladen und die Anwohner, wie sich die Rollläden bewegen. Ich habe keine Ahnung, was dahinter gesteckt hat, dass man das da hingelegt hat.
1: Die kommen, weil es Äppler gibt. Also, hier gibt's Äppler.
2: Richtig.

0: Ja, Hankes Edels im Studio, yeah.
1: Cool. Das ist ein Typ und der ist richtig zufrieden mit der Aufnahme, die wir eben gehört haben. Also da haben die Jungs wirklich einen ausgepackt und wenn ich mich recht erinnere, war das alles in einem Take eingespielt. Das heißt, auf die Musiker war Verlass und dem Sänger, das wurde dann halt nachgemixt, dass sich das so halbwegs angehört hat. Aus einer Scheißstimme machst du halt nichts mehr, gell?
0: Es geht ja auch nicht um die Stimme.
1: Nee, hier. Da war es rein inhaltlich, Äppler, ja. Und wisst ja Bescheid.
0: Wir gehen ins Rockarchiv, nachdem wir deine, nochmal, am Dienstag im Freiraum Frankfurter Straße 3 ab 19.30
1: Uhr, ich bin aber ab 15 Uhr da. Und weil ich so ein netter Kerl bin, gibt es auch jetzt noch ein kleines Gewinnspiel, ganz spontan, weil ich habe noch eine Karte über für heute das Kurzfilmfestival am Theater. Wer mir sagt, welche Band am Dienstag spielt live, welche Hauptband, der kriegt das Ticket, das kann er heute direkt am Theater dann abholen, wenn er Lust hat. Ruft an, haben wir so einen Telefonjingle bestimmt.
0: Ja, ich guck gerade.
1: Hier ist doch alles vorhanden, ihr macht das doch schon seit 30 Jahren.
0: Jawohl, hier kommt das Jingle vom Mimi Polakis, damals eingespielt vor über 30 Jahren.
2: Von einem Produzent und Gitarristen griechischen Ursprungs in einem Ort nähe Rüsselsheim.
1: Ganz genau.
3: Wir haben auch ein Telefon. 1, 2, 2, 0, 0.
4: Ich wiederhole.
3: 1, 2, 2, 0, 0.
4: Und auch ein Faxgerät. Fax me.
3: Und auch ein Faxgerät.
4: Fax me.
3: 1,
4: 2, 4, 0, 0. Ich wiederhole.
3: 1,
4: 2, 4, 0, 0.
0: Ich glaube, das Faxgerät gibt es nicht mehr. Aber
1: warum? Wir sind doch noch in Deutschland, da wird es ja wohl noch ein ordentliches Faxgerät geben.
0: Nein, ich glaube, hier gibt es kein Faxgerät mehr. Das hat sich irgendwann überholt.
2: Ja, dein Archiv, wir haben ja eigentlich angekündigt heute, also eigentlich sind wir ja Ende der 80er, gehen heute auch in die 90er, aber wie eigentlich jedes Mal sind dir auch noch neue Dinge zugeflogen von deutlich älteren Sachen.
1: Genau, ich habe jetzt die älteste Platte bekommen von 1967 von CBS rausgekommen, von der Band The Poor Things, hatte ich das letzte Mal erwähnt. Und eine richtig coole Beatband mit zwei Rüsselsheimern und drei Mainzern. Und der Hauptkopf war ein Rüsselsheimer, der Norbert Jupp Henz. Der hat da ein bisschen an den Tasten gewerkelt, hat auch, glaube ich, komponiert. Und die haben ein richtig cooles Beatstück von 1967. Und das ist laut Zeitungsbericht die erste Band, die über CBS sowohl in Deutschland als auch in England zeitgleich eine LP veröffentlicht hat.
2: Und Musikgeschichte.
1: Daher, das ist Musikgeschichte pur. Und die Poor Things sind auch am Start mit einem Song, der da heißt, Martin?
0: She's Mine.
2: Ist dir auch die ganze Platte zugänglich?
1: Ja, die habe ich im Ausstellungsraum liegen, ja.
0: Gut, She's Mine, The Poor Things.

0: es hört sich doch richtig gut an in dieser Zeit. Und nichts. Ja, das erklärt auch, warum sie bei Beat, Beat, Beat im Hessischen Rundfunk aufgetreten sind.
1: Offenbacher Stadthalle wurden ja Sendungen mitgeschnitten vom Hessischen Rundfunk. Beat, Beat, Beat hießen die. Und dann waren sie 1968, glaube ich, da in einer Sendung. Die gibt es auch online bei YouTube tatsächlich zu gucken, diesen Song oder diese Songs von der Band. Und da sind sie mit den Yardbirds zusammen aufgetreten an dem Abend, was ja auch schon eine Hausnummer ist.
2: Gab es aber wohl auch nur relativ kurzfristig, die Band.
1: Ja, da hat man nach 68 eigentlich nichts mehr gehört von.
0: Warum auch immer. Manchmal ist das unerklärlich. Ja. Also, das hier hätte jetzt auch die Animals sein können oder die Yardbirds oder keine Ahnung.
1: Ich meine, ein Vertrag bei CBS kommt nicht von allein. Die haben ja solche Stars auch unter Vertrag gehabt. Von daher.
2: Gibt es die Leute noch? Hast du da irgendwie Kontakt zu?
1: Ich hab's versucht, der Norbert Henz, der lebt glaube ich nicht mehr, der hat einen Bruder, den es vielleicht noch gibt, aber den habe ich jetzt auch bei Facebook oder im Netz auch nicht gefunden, bin da auch nicht mehr tiefer rein, weil ich habe noch genug Baustellen.
0: Aber wenn jemand was weiß, 12200 in Rüsselsheim 06142 12200 und wenn ihr Infos habt, wendet euch an den Herrn Hammann und ruft an, wenn ihr hier noch eine Karte für heute Abend haben wollt, wenn es euch nicht zu warm ist.
1: Für die Rüsselsheimer Filmtag 2026.
2: Jetzt kommen wir Ende der 80er, Anfang der 90er.
0: Wir haben noch eins von 83.
1: Genau, das wollte ich.
0: Eine Nachlieferung.
1: Okay. Das wollte ich reinnehmen, weil mir der Franz Christel, der Sänger der Band, nur so viel Material gegeben hat. Nochmal vielen Dank dafür. War auch ein unerwarteter Besuch eher. Und er hat witzigerweise gesagt, er war nie der beste Gitarrist und nie der beste Sänger, aber er fand, er hat richtig gute Texte geschrieben. Und das finde ich eine sehr gute Einschätzung, wenn man so reflektiert ist. Und der hat tatsächlich echt coole Songs gemacht. Und da gab es 1983 einen Sampler, Rock aktiv hieß der. Da war die Gruppe nur so vertreten und auch noch zwei, drei andere Rüsselsheimer Bands. Und da hören wir das Stück von 1983 von dieser LP,
0: Anton das Phantom.
1: Anton das Phantom.

0: Nur so, Anton, das Phantom.
1: Ja, dann jetzt. Wir bewegen uns jetzt Ende der 80er, Anfang der 90er Jahre für immer den Rest.
2: Noch, immer noch ein Lied, Mitte 80er kommt noch.
1: Oh!
2: Obwohl, die gab es auch bis in die 90er rein, von daher passt es dann wieder.
1: Ja.
2: Ja, das ist nämlich auch eine Band, da habe ich jetzt sehr lange auf Tonaufnahmen gewartet und dann kam auch wie aus dem Nichts im Ausstellungsraum kam dann einer mit 4 CDs, mit 4 verschiedenen Bands, Tonaufnahmen. Und Muddy Hopkins and the Heat, die haben recht oft gespielt, waren so im Umfeld von Walla Walla Zulu auch aktiv. Der Sänger von Walla Walla Zulu, der Sheldon Nazare, der fand die auch richtig gut. Hat mich auch schon ein bisschen immer nachgefragt, hast du da jetzt Aufnahmen bekommen? Sag ich, nee, leider noch nicht. Und jetzt habe ich tatsächlich, ich glaube, 12 oder 13 Songs davon, ein paar live.
0: Aber Walla Walla Zulu, arbeitet ihr immer noch dran? Dass
2: nee,
0: die...
2: ich glaube...
0: Scheiße. Entschuldigung.
2: Ja, weil der Sheldon war wohl eine Zeit lang wieder hier im Rüsselsheimer Raum, hat hier beruflich was gesucht und eine Wohnung, ist aber wohl nicht fündig geworden, ist jetzt wieder da, wo er hergekommen ist, so halb Ruhrpott irgendwo, glaube ich. Von daher ist das, glaube ich, eher unwahrscheinlich.
0: Schade, schade, schade. Ja.
2: Und dann hören wir jetzt einen Live-Mitschnitt von Muddy Hopkins and the Heat. Müsste
0: Crossroads
2: Mitte, Ende 80er sein.
0: Also, es spricht viel dafür, dass das jetzt bluesig wird.
2: Nee, gar nicht so, glaube ich. Echt? Und die haben eigene Songs gemacht und haben aber auch gecovert.
0: Bei Muddy Hopkins and the Heat und dem Song Crossroads.
2: Wir hören mal rein.

0: Gut, und doch Blues.
1: Ja, Rhythm and Blues, sagt man. Rhythm.
2: Ja, Rhythm. Rhythm aus Rhythm. So.
1: Genau.
2: Aber jetzt. wir befinden uns jetzt musikalisch in der Zeit oder in der Musikszene in Russland in einem Umbruch. Es hat mehrere Gründe. Viele der Leute aus den älteren Bands ziehen sich zurück. Vor allem gehen mit der Schließung von den städtischen Jugendhäusern die Auftritts- und auch Probemöglichkeiten werden immer weniger. Das freie Kulturcafé wird zum Rind und auch bei allem Bemühen, sich noch um Rüsselsheimer Bands und Kultur zu bemühen, werden gezwungenermaßen kommerzieller. Aber es entstehen auch neue Initiativen und Bands.
1: Das ist richtig. In den 90ern beginnt es dann. Da hören wir auch dem nächsten Song, ging es so Richtung Metal und Hardcore. War auf einmal irgendwie Thema. Da hatten wir auch so eine Handvoll Leute, die da ziemlich aktiv waren. Das ging so Mitte, Ende 90er waren die recht aktiv. Und ansonsten ging es aber schon von der Bandanzahl allein. Also ich habe in den 80ern, bin ich glaube bei 130 Bands jetzt. Und in den 90ern habe ich gerade auf der Liste geguckt, habe ich 74 Bandnamen. Also das ging schon deutlich zurück, was die Aktivität angeht. Und du sprichst, glaube ich, richtig an. Das ist alleine der Grund, dass es fast keine Proberäume mehr gab. Wo willst du das machen? Du kannst halt nicht im Wohnzimmer ein Schlagzeug hinstellen und kannst da laut Musik machen. Schwierig. Und die Backsession Group, die hat tatsächlich in Weißkirchen, haben die ihren Proberaum dann gehabt. Nachdem sie hier in Rüsselsheim, die haben in der Kantschule geprobt, unten in so einem Keller unter dem einen Trakt. Und dann sind die da 60 Kilometer oder so, sind die zweimal die Woche in den Proberaum gefahren, weil weit und breit keine Proberäume waren. Also
2: in Rüsselsheim blieb also im Prinzip nur noch das Jugendhaus Dickerbusch und das Kiddiebuh.
1: Genau, und das Jugendhaus Dickerbusch hat heute immer noch einen Proberaum tatsächlich. Mhm, ja. Das ist auch der einzige, der mir bekannt ist von der Stadt.
3: Ja, das wäre doch mal fürs Altwerk.
1: Ich denke mal, da wird es an Sanierungskosten oder auch generell an Kosten scheitern, dann einen Proberaum zu einem vernünftigen Preis zu vermieten. Ob man da so eigentlich günstig hinkommt, wie es erforderlich wäre, möchte ich stark bezweifeln.
3: Ja, aber tatsächlich, für mich wäre es interessant zu erfahren, wenn man Proberäume zur Verfügung stellt, ob sich dann an der Bandanzahl was ändert. Also ob...
1: Ja. Das ist, glaube ich, in der
3: wie
1: heutigen
3: sich das
1: Zeit
3: bedingt
1: schwierig.
2: Rockmusik also, gilt als tot in Teilen.
1: Ja, und durch die KI hast du halt wirklich als einzelne Person so leicht eine Möglichkeit, irgendeinen coolen Song zu machen, ohne dass du da eine Band im Hintergrund hast. Ich glaube, das wird exotisch bleiben, mit handgemachter Rockmusik. Da gibt's, glaube ich, wenig Nachwuchs, die da jetzt richtig begeistert sind. Obwohl ich habe die Schüler der Musikschule auf dem Bel Air gesehen. Richtig gute Leute dabei. Da war auch ein Sohn vom ehemaligen Schulkollegen von mir dabei, von Martin Burkhardt, der da auch Bass gespielt hat und echt coole Aktionen. Und dem Musiklehrer hatte ich vorgeschlagen, wenn ihr doch schon Lieder covert, dann stelle ich euch mal eine Liste mit Songs Rüsselsheimer Bands zusammen. Vielleicht macht ihr eine Rüsselsheimer Coverband. Und das fand er eigentlich ganz gut, die Idee. Und ich finde die eigentlich auch super. Müssen wir nur noch mal zusammenkommen, das noch mal gucken. Ich will den mal die Lieder aufnehmen und er will die seinen Schülern mal vorspielen. Und dann sollen die entscheiden, ob sie da Lust drauf haben oder nicht. Natürlich könnten die auch ihre eigenen Kompositionen oder Variationen da noch einbringen. Das muss man nicht eins zu eins covern. Das wäre, glaube ich, nicht mehr aktuell. Aber dass man das ein bisschen moderner irgendwie arrangiert, da könnten die natürlich alle Freiheiten haben.
2: Ein ganz kurzes Aufflackern wegen eines Proberaums gibt's noch. Und zwar ist das die Zeit, als die Güterverladehalle am Bahnhof zugemacht hat und sich neben Radio Rüsselsheim in den Güterverladehallen auch die Initiative Endart breit macht, die ja auch Musikprojekte gemacht hat.
1: Ja. Da kommen wir das nächste Mal dazu mit Aufnahmen von der Band Rabenhirn. Die waren auch ziemlich aktiv, was ich an Zeitungsartikeln gesehen habe. Also da gab es viele, viele Projekte. Ich meine, die hätten auch an der Startbahn mal live irgendein Projekt gemacht?
2: Kann gut sein. Vor allem, es war auch für die Künstlerszene in Rüsselsheim ein wichtiger Ort. Also das waren ja auch Ateliers. Also es war Atelier und Proberaum und auch Aufführraum in einem.
1: Ja. Und da war ja auch mal Radio Rüsselsheim ja auch mal drin.
2: Ja, genau.
1: Da hatte ich ja auch mal eine Sendung damals.
3: Ja.
1: Rock and Goal.
3: Wir auch. Once upon a time.
1: Ah, ja. ihr seid doch so Füchse und ihr seid voll dabei geblieben, gell?
2: Ja.
3: Das Standvermögen ist das Einzige, was uns auszeichnet.
1: Ja. Nee, Sitzvermögen in dem Fall.
3: Sitzvermögen.
1: Ja.
2: Fahren wir fort. Was tat sich noch so?
1: Zu einer Band, Aaron's Rod, die sind wohl 89, haben die sich gegründet und waren tatsächlich beim schon erwähnten Mimi Poulakis im Studio und haben ein oder zwei, drei Songs da aufgenommen und da hören wir jetzt einen davon. Und da waren so Leute dabei wie der Dirk Haupt, der hat mir auch diese Aufnahme, meine ich, zukommen lassen und hatten halt regelmäßig Auftritte, waren so ein bisschen im Stil von AC/DC, so eine Nachwuchsband, vier Jugendliche im Alter von 17 und 18 Jahren. Sind als ersten Auftritt im Freizeithaus Eichgrund aufgetreten.
3: Mhm. Aaron's Rod mit I Am One.

0: Gute Stimme, Metal-Ballade, passt.
1: Ja, auch erstaunlich. Hätte auch jetzt von der anderen Band sein können. Eben
0: Aaron's Rot.
1: Eben ist mal der Begriff Scorpions gefallen. Hätte jetzt aus meiner Sicht auch von Scorpions sein können irgendwie.
2: Ja.
0: Oh, die nächste Band kenne ich. Heat No Speed.
1: Woher kennst denn du die?
0: Da war ich mal.
1: Die haben auch immer mal gespielt.
0: Ja.
1: Da war zum Beispiel der Stefan Klus dabei, mein Ex-Schlagzeuger von Brezelmännern. Der Schlagzeuger, der am meisten hier Schlagzeug gespielt hat. Das Schlagzeug steht im Ausstellungsraum bei über 20 Bands aktiv. Da ist einiges runtergerockt worden. Seit Mitte 80er hat er das Schlagzeug. Vorher hat er noch ein anderes gehabt, aber das war relativ schnell, wurde das ausgetauscht gegen was Gutes.
2: Da kommt wohl nur noch JP Rapp ungefähr dran.
1: Da,
2: ne?
1: Kommt nur noch der JP Rapp dran, ja, ja. Und die wohnen ja auch nebeneinander, und zwar direkt nebeneinander. Also Wohnung an Wohnung, Hans-Sachs-Straße.
2: Ja. Herzlichen Glückwunsch an die Nachbarn.
1: Genau. Augen auf bei der Nachbarwahl. Ja, die haben eine Demokassette gemacht. Jetzt sind wir tatsächlich 1990 angekommen. Und da war der Axel Rieke dabei. Der wohnt mittlerweile, meine ich, in New York. Oder ziemlich lang schon, macht dort auch wieder Musik. Und ich weiß, dass es einen Zeitungsbericht gibt, wo er so ein bisschen zerrissen wurde bei dem Live-Konzert, weil er nicht so gut singen konnte. Das hat ihn wohl lange beschäftigt und ist wohl, wenn ich es richtig verstanden habe, jetzt so halbwegs drüber hinweg. Und jetzt singt er auch wieder in der Band, wo er in New York Musik macht. Auch eine ganz, ganz coole Geschichte. Und hat er auch wieder Spaß. Und das ist ja auch alles schon wieder 35 Jahre her, mit Heat No Speed Demo-Kassette gemacht. Und da hören wir mal rein.
0: A Love for Hate, Heat No Speed.

0: Ja. Passt. Ja. Schöner Rock.
1: Da hat ein Oliver Weimann gesungen. Und wie gesagt, der Stefan Klus war da dabei. Und die haben auch mal eine Tour nach Kanada gemacht. Haben tatsächlich in Kanada sind die mal aufgetreten, in Vancouver meine ich. Und da ist der Andreas Förster, das war auch so ein Musiknerd aus Rüsselsheim. Der hat verschiedene Bands so begleitet. Und der war dann da auch mit dabei.
2: Der Andreas ist auch jemand, den man auf uralt Videoaufnahmen, zum Beispiel genau. vom Rüsselrock, mit seinen roten Haaren unverkennbar erkennt. Der gibt's auch noch. Der wohnt immer noch in Hasloch-Nord, meines Wissens.
1: Nee, der wohnt in Berliner.
2: Ah,
1: ja. Der hat mir auch für die Ausstellung, hat er mir auch alte Hammerfall-T-Shirts und so ausgeliehen. Also der hat auch so recht viele Sachen noch aufgehoben. Und das war so ein Gesicht, der war immer da. Egal, wo du hin bist, Andi Förster war da.
2: Wir kommen jetzt zum Thema, das tatsächlich in Rüsselsheim ein Nebenthema ist und uns aber jetzt Anfang der 90er nochmal beschäftigt. Frauen in der Rüsselsheimer Musikszene. Außer Annette Stock und eine Handvoll anderer war da in den 70er, 80ern wenig.
1: Ja, auch in den 90ern war da auch wenig. Ich bin jetzt drauf gekommen, weil ich den Zeitungsartikel von der Heat No Speed gerade mal geguckt habe, wo sie gespielt haben. Da gab es noch eine Band Children of Disaster und da hat eine Claudia Heine Bass gespielt, die später noch bei der Punkband Hammerfall aktiv war. Die wohnt auch mittlerweile in Berlin, wie der Sänger von Hammerfall, der Rübe. Und das ist eine von echt wenigen Frauen. Du hast gesagt, Annette Stock gab es, dann die Karin Neumert, die bei Reizverschluss gespielt hat, die auch schon leider verstorben ist. Und die Sandra Göbel, die bei We Are Loud gespielt hat oder gesungen hat und auch noch bei zwei, drei anderen Bandprojekten leider auch schon verstorben. Und also sehr, sehr wenig Frauen aktiv in der Musikszene. Es gab dann in den 90ern, habe ich leider keine Tonaufnahmen, noch eine Band, die beim Ausbildungsverbund Metall auf die Beine gestellt wurde. Und zwar hießen die CWAN, also Crew Without a Name. Das war eine reine Frauenband, die da ins Leben gerufen wurde. Ausbildungsverbund Metall hat tatsächlich immer mal so Musikprojekte gemacht. Da hat man schon mal gehört. Schnogehoge haben wir schon mal gehört, die Band, die auch eine Single sogar gemacht hatten. Also wirklich der Frauenanteil sehr, sehr gering.
2: Warum war die Silke Beck nicht bei der BSG auch manchmal noch mit aktiv?
1: Ja, die hat auch vorher bei der Gruppe Chaos auch nochmal so ein bisschen Instrumente irgendwie, die war immer so im Hintergrund mal in zwei, drei Bandprojekten auch dabei, aber ist nie richtig mal erwähnt worden. Die war halt die Schwester vom fantastischen Kai Beck und die zwei waren ein fantastisches Duo und deswegen hat er sie auch immer mal in seine Projekte mit reingeholt. Die war auf dem Plattencover von der ersten BSG-Platte auf jeden Fall vorne drauf. So war das, ja. Könnte man vielleicht auch noch erwähnen, genau, Silke Beck. Dann haben wir das tatsächlich auch schon aufgelistet, was es an Frauen gab, die mir auch aufgefallen sind jetzt in der Recherche.
3: Wer mehr kennt, hier anrufen, 12200.
1: So sieht's aus. Oder eine E-Mail an Ede H. Mann ohne das A nach dem H at outlook.de. Hier gibt's auch Flyer. Überall in der Stadt gibt's jetzt Flyer. Heute Abend auch beim Rüsselsheimer Filmtage lege ich auch mal ein paar Flyer aus. Wer noch irgendwas hat, und es haben echt ganz viele noch irgendwas, ich weiß es. Man muss sie nur aktivieren.
3: Ja. Mhm. Und das Wetter bietet sich hier an, seinen Keller zu durchsuchen und zu durchforsten.
1: Stimmt, Keller ist ja gerade kühl, ne?
3: Genau.
1: Ja, dann wird es Sinn machen. Also Aufruf an alle, alles was euch einfällt zu Sachen Musik, egal welcher Musikrichtung, egal von wann es ist, ob es ganz alt ist, ganz neu, wird alles gerne aufgenommen.
3: Berserker haben wir jetzt.
1: Die Berserker.
2: Das hört sich nach Punk an.
1: Das hieß, glaube ich, Hardpop.
3: Hardpop.
1: Und da war der Matthias Vogt dabei.
3: Ach, guck an.
2: Oha.
1: Genau. Mit einer Demoaufnahme und dem Song Fire müsste Anfang 90er sein.
3: Das hören wir uns an.
1: Das hören wir uns an.

0: Ja.
1: Matthias Vogt hat auch, macht jetzt andere Musik.
2: Da hat er damals mal Gitarre gespielt und gesungen. Und tatsächlich ist er ja mit seinen Jazzprojekten hauptsächlich in Erscheinung getreten und bis heute aktiv. Re-Jazz war ja eine große Geschichte. Gab es, glaube ich, mehrere CDs auch. Hat dann mit der Johanna Klein, die auch hier von der IKS Big Band kam, auch Aufnahmen zusammen gemacht. Da habe ich jetzt auch mal was gepostet in der Facebook-Gruppe. Das ist halt auch so ein großer Bereich Rüsselsheim, diese Jazz-Ausrichtung, die halt wirklich außergewöhnlich ist.
0: Eher. Ja. Und dann hat er natürlich auch viel sich im Techno-Bereich bewegt bis heute. Zum Re-Jazz, da kommen wir sicher in einer der folgenden Sendungen noch zu. Aber da übersetzt er ja im Prinzip Techno-Stücke in Jazz.
2: Ja, plus minus. Ich weiß nicht, ob ich direkt in Richtung Techno gehen würde. Das ist schon deutlich langsamer, finde ich, die Sachen. Es ist halt eher so Elektro-Beats, keine Ahnung. Mhm. Ich habe nämlich auch eine ausgewiesene Platte jetzt erworben, Pansen 01. Das gilt als Techno-Projekt, wo auch der Matthias Vogt dabei war. Das hatte ich mir jetzt angehört. Ist, glaube ich, für Techno doch ein bisschen zu langsam. Aber ist auf jeden Fall in diese Elektro-Richtung und so tanz- und bewegungsmäßig 1A.
0: Also auf jeden Fall einer derjenigen, die uns noch eine ganze Zeit beschäftigen werden.
2: Genau. Und der
1: beruflicher Musiker.
2: Ja, genau. Und der nimmt halt auch ganz viele junge Musiker an die Hand. Hatte im Rindhol eine Veranstaltung, wo er mit 5, 6 relativ Frischlingen irgendwie auf der Bühne stand und da auch zusammen Musik aufgelegt haben und gemacht haben. Guter Mann.
1: Ja.
2: So, und jetzt kommen wir so in die Richtung, wo ich vorhin angesprochen habe. 90er ging es dann so mit bisschen Metal los und
1: Cockroach. Hardcore. Ist das der Erle?
2: Das war der Jens Erle als Sänger, genau. Und da ist mir eine Kassette zugespielt worden. Eine Dirty Metal steht da drauf. Stehen keine Songtitel drauf. Also es sind 4 Lieder drauf, die sind auch relativ lang. Ich glaube, das Stück, was wir hören, ist über 5 Minuten. Aber da kann man sich mal einen schönen Eindruck der Rüsselsheimer Metal-Szene machen.
1: Habe ich, glaube ich, auch schon in der Perla gesehen.
2: Ja, aber die haben wir beide live gesehen, ganz, ganz sicher. Die waren auch ziemlich umtriebig.
1: Ja.
2: Cockroach.
1: Irgendein Dirty Metal kommt jetzt.
2: Dirty Metal Song.

0: Hugo! Sehr amtlich.
1: Ja.
0: Einwandfrei.
1: Thrash Metal. Und wir werden demnächst auch noch hören, dass Thorstenbombe alle später mal ganz andere Musik gemacht hat.
0: Genau, der war auch sehr, sehr aktiv. Da gab es auch noch eine Coverband, Party Bomb hießen die. Da habe ich einen kompletten Videoaufnahme vom Flörsheim Open Air 1998. Auch sehr witzig, weil da steht noch keine wirkliche Bühne. Die spielen mehr oder weniger ebenerdig, glaube mittags um 15 Uhr, Zuschauer nicht zu sehen. Das ist echt großartig. Also diese Flörser am Open Airs, diese Mittagsauftritte, die ich da bis jetzt gesehen habe, eigentlich alle zuschauerfrei. Ich weiß nicht, was hinter der Kamera noch zu sehen war, aber vor der Kamera war nichts.
2: Ja, am Getränkestand war schon was los.
0: Echt großartig.
2: Wir wechseln das Genre.
0: Wir wechseln mal in die kommerzielle Schiene so ein bisschen. Wir hatten ein Rüsselsheimer Duo, Matthias Markus Metz und Lee Tyler, die auch sehr regelmäßig an den Grand Prix-Veranstaltungen im Rind immer teilgenommen haben, auch die letzten Jahre noch. Der Markus zumindest wieder in der Siegerband gewesen letztes Jahr. Und die hatten ein sogenanntes Pop-Duo, Memphis Blue. Und das wurde vom Uwe Haselsteiner produziert, der uns ja auch geläufig ist, der immer noch mit seinem Studio unterwegs ist und auch mit seiner Bee Gees Coverband sehr großen Erfolg hat, die echt in der Jahrhunderthalle dann spielen und vor 5000 Leuten da Bee Gees Songs spielen. Also es haben schon der ein oder andere verdient schon sein Geld mit Musik, die in Rüsselsheimer groß geworden sind. Und da haben wir jetzt das Duo Memphis Blue, die mit dem Song I'll Be There 1992 in den deutschen Charts waren. Zwar nur Platz 71, aber immerhin. Und in den Schweizer Charts hat es für Platz 63 gelangt. Und da waren sie 10 Wochen lang gelistet.
2: Und da haben Top 100.
0: Top alles. 100 immer gut.
2: Ja.
0: Und da gab es zwei, drei Mini-CDs, die sie gemacht haben. Und eine richtige, glaube ich. Müssten so 10, 15 Songs müsste das Duo gemacht haben. Waren natürlich auch andere Musiker dabei. Aber die zwei sind auf dem Cover auch zu sehen. Als Foto und da hören wir jetzt den Song I'll Be There. Pop-Ballade.

0: Memphis Blue.
1: Nicht weich gespült.
2: Nee, war aber auf jeden Fall ein super produzierter Song. Und ich sehe gerade einen Zeitungsartikel vom 30. November 1993, wo sie in der Köbelhalle gespielt haben mit einer Rap-Crew zusammen, wo selbst der Autor schon geschrieben hat, dass es eine Zusammenstellung, die jetzt ein bisschen merkwürdig ist. Und dass die auch dann gleich in der Köbelhalle auftreten können, ist natürlich auch wieder cool.
1: Vielleicht waren sie im Fechtraum oder so.
2: Da müsste ich nochmal jetzt tiefer nachlesen, aber auf jeden Fall war da mal was. Und die, und die CD, diese Hitsingle, die wir gerade gehört haben, die ist auch in der Zeitung angekündigt worden mit einem separaten Artikel. Also man war schon aufmerksam. Also generell diese Kulturberichterstattung über Konzerte in Rüsselsheim war schon echt viel, weil halt auch ständig Konzerte waren in den Jugendhäusern. Da waren immer Leute vor Ort, die da Berichte drüber gemacht haben.
0: Das ist heute auch nicht mehr. Seit 10 Jahren mindestens.
2: Komplett eingestellt.
1: Es gibt ja auch keine lokale Kulturredaktion mehr.
2: Genau, das ist alles dem Kostenopfer zum Opfer gefallen. Doppelt Opfer.
0: Ja.
2: Also Doppelopfer.
0: Jetzt kommen wir zu einem Highlight für mich. Ein viel zu früh verstorbener Mensch, ein toller Mensch, der auch hier bei uns in der Sendung des Öfteren war. Wir haben, ich war auch beim Sven Hormuth, damals die Sendung Ohrmuth hier in, auf Radio Rüsselsheim, war ich auch zu Besuch. Da haben wir 2 Stunden ungerade Takte gespielt. Und der Sven hat super gern Klavier gespielt. Schach war er auch gut. Und Klavier, das hat er mir erzählt, er konnte keine Noten lesen. Er war Notenlegastheniker und hat lange gebraucht, bis er einen Klavierlehrer gefunden hat, der gesagt hat, das geht auch ohne. Und seitdem hat er ja viel improvisiert am Klavier und auch tolle Stücke geschrieben, und da hören wir jetzt eins.
1: Ja, er taucht doch bei manchen Bands in den 80ern schon auf.
2: Bei Urtrieb hat er gespielt und bei Call of the Wild vor allem die 2.
1: Ansonsten muss man, glaube ich, auch erwähnen, einer der größten Zappa-Fans.
0: Jawohl.
2: Da haben wir ein schönes Lied mit Rüsselsheim-Bezug über den Dächern von Hasloch Nord. Und da kommen wir jetzt mal schön runter bei der Hitze, vielleicht auch gar nicht schlecht. Holt euch ein kühles Getränk und chillt mal ein paar Minuten. Sven Hormuth.

0: Sven Harmuth.
1: Ja. Rest in Peace. Ja, was wir da gehört haben, auch etwas. Eines seiner großen Vorbilder und jemand, mit dem ich mich stundenlang mit Sven unterhalten konnte, über Keith Jarrett eindeutig zu hören. Ein großartiger Pianist, darf man, muss man einfach sagen. Ja, Sven Harmuth, wir erinnern uns gerne an ihn.
2: Und ich habe in Hasloch Nord gewohnt und da ist natürlich über den Dächern von Hasloch Nord und ich war im dritten Stock wohnhaft. Ist natürlich ein Ding. Habe ich auch jetzt erst entdeckt. Gibt es 4 YouTube-Songs von Sven Harmuth online. Und die Aufnahme war von 93. Oh, Telefon.
0: Nee, Türklingel.
2: Türklingel.
0: Wer auch immer.
2: Will der eine jetzt seinen Preis abholen, die Eintrittskarte?
0: Nee, ich glaube, der Herr Pöller hat sich ausgesperrt.
2: Ja. Nochmal der Aufruf an alle, egal wer jetzt anruft, es muss keine Antwort gegeben werden, keine Frage beantwortet werden. Ich habe hier noch ein Ticket für die Rüsselsheimer Filmtage heute. Kann ich direkt auf dem Platz vor dem Theater übergeben? Meldet euch doch bitte, sonst verfällt sie. Das wollen wir doch auch nicht. Mensch. So ist das.
0: Fremde oder Freunde?
2: Das ist so ein bekannter Schlager.
0: Ja.
2: Und wir haben ja auch eine ganz bekannte Schlager-Coverband in Rüsselsheim. Heute noch. Und die hat auch in den 90ern ihre Wurzeln.
0: Okay.
2: Dieser komische Ralf Murken.
0: Ja.
2: Zweiradmechanikermeister. Der Innung, irgendwelche Zweiradinnung. Den Titel sagt er mir immer auf. Das sind, glaube ich, 12 Worte hintereinander, was der offizielle Titel ist von der Zweiradmechanikerinnung. Ja, und der Herr Murken war sehr aktiv und ist immer noch sehr aktiv mit der Horst Tappert Showband. Und die haben auch eine eigene Radiosendung mal gehabt, hier bei Radio K2R. Und waren auch mal als Band mal eingeladen mit seinem Kollegen Jürgen Kreter. Hat er die Akustikgitarre eingepackt und da waren sie zu Gast im Studio bei einer Sendung, wo ich den Namen jetzt nicht mehr weiß, wurde aber von 2 Damen moderiert. Und da haben sie 4 Lieder live gespielt in dieser Sendung. Die gibt es auch komplett, die Sendung, sehr unterhaltsam. Und da hören wir das bekannte Lied natürlich Fremde oder Freunde vom Howie. Und der Ralf Murken ist natürlich ein begnadeter Howie in the Parade. Grüße an den Murken.
0: Hast aber Joband.
3: Also ich hätte ja Lust auf Fremde oder Freunde. Gell?
4: Das ist ja Howie wieder im Original. Also wegen mir. Oder wie wär's mit Kopfhörer? Nee.
3: Das ist nicht so gut.
4: Ja, machen wir Fremde oder Freunde, oder?
3: Ja, hätte ich schon Lust. Also ich habe dazu zwar immer ein bisschen Schwierigkeiten mit dem Einsatz, aber du kannst mir dann vielleicht einen Wink mit der Augenbraue geben.
4: Los geht's. Alright.
5: Jetzt wär's gewesen.
3: Das geschehen.
5: War falsch nochmal.
3: Achso, Entschuldigung.
6: Nicht nur ich mache Fehler.
4: Stefan ist auch blond.
3: Ja, ich bin blond und sehbehindert.

0: die Horst Tappert Showband und jetzt hoffentlich endlich.
1: Jawohl, Grüße gehen in die Nahestraße 1 an den Meister Murken, wenn ihr Fahrräder zu reparieren habt. Gute Fahrräder zu reparieren habt und nicht irgendwelche Krücken, sonst schimpft.
2: Oh der ja, Ralf. Wenn du da mit dem Fahrrad kommst, was du bei Massa mal gekauft hast und heute reparieren lassen willst, dann schickt er dich quasi ungesehen wieder weg. Da kann er auch sehr freundlich im Übrigen.

0: dann All You Can Eat für 19 oder 18 oder
1: inklusive
0: was?
1: Inklusive Getränk.
0: Ja.
1: 18,90 inklusive Getränk.
0: Und wenn man nur einen Teller will, ist es billiger, 16 irgendwas.
1: Jawohl, also geht nicht, ihr müsst nicht Döner oder sowas essen. Geht mal schön zu Nesi.
0: Ja.
1: Eine sehr nette Erscheinung und unterstützt diese fachlich gute Gastronomie.
0: So ist es. Kann ich auch nur empfehlen.
1: So, hätten wir den Werbeblock auch wieder. Und noch immer gibt es ein Ticket für heute Abend, die Rüsselsheimer Filmtage. Einlass 16 Uhr, Beginn 17 Uhr. Wäre abzugeben für umsonst. Normaler Eintritt 20 Euro. Also das ist ein Schnapp für euch alle.
0: 12.200 in Rüsselsheim.
1: Anrufen. So sieht's aus. So, wie geht's denn weiter? Jetzt kommen wir in die... Tatsächlich
0: Braindead. Wir wechseln das Genre, glaube ich.
1: Wir wechseln schon wieder das Genre. Vorhin schon mal angesprochen. Die 90er ging es dann schon mal Hardcore und Death Metal-mäßig mal so richtig vorwärts. Und da sind auch bekannte Musiker dabei, wie der Volker Stock, der heute noch bei Who Killed Janis spielt und auch diverse andere Projekte immer mal an Land gezogen hat. Und der Moritz Konietzka, der im Stadttheater arbeitet und da die Bühnentechnik und so alles zur Verfügung stellt. Das war auch ein großer Hardcore-Fan, hat auch gespielt damals. Und mein ehemaliger Gitarrist Thorsten Smith von Brezelmännern, der hat auch bei Braindead gespielt. Und da gibt es ganz heiße Videoaufnahmen von Gerbers Café in Gustavsburg. Die hatten das Problem, die waren ganz klar linksorientiert von politischen Aussagen, sind aber aufgrund dieser harten, männlichen, coolen Musik dann gern mal von so rechts ausgerichteten Menschen dann besucht worden bei den Konzerten.
0: Mit ganz kurzen Haaren.
1: Mit ganz kurzen Haaren und dann gab es da schon wohl mal die eine oder andere Fehlinterpretation der Band. Das möchte ich hier nochmal erwähnen. Natürlich nicht der Fall. Coole Jungs und hatten halt Bock, so Musik zu machen und da hören wir uns mal einen Song an. Eine Demoaufnahme von 93.
0: Dead Speed.
1: Yes.
0: Von Braindead.

0: Braindead.
1: Geil, oder?
0: Ja.
1: Grüße an den Volker an der Stelle.
2: Also einfach muss einfach sagen, das ist auch gar nicht so schlecht von der Tonqualität und von der Produktion.

0: Aktion her.
1: Ja, das war ein offizielles Demo. Weiß nicht, wo sie es aufgenommen haben. Aber das ist echt cool. So sieht's aus.
2: Schlagzeuglastig.
1: Und die haben sehr, sehr coole Grafiken von ihrem Bandnamen gemacht. Die haben drei verschiedene Grafiken gemacht mit einem Schriftzug und so einem Schädel konstruiert. Den hat der Volker wohl entworfen. Da werde ich wohl auch mal eine kleine T-Shirt-Neuauflage starten. Also generell habe ich vor oder habe es auch schon gemacht, so ein paar alte Schriftzüge zu digitalisieren und auf T-Shirt zu bringen. Das wäre auch so ein Inhalt des Musikarchivs, dass man so ein bisschen alten Merchandise wieder kaufen kann.
0: Sind da die Schriftzüge so, dass man sie lesen kann, oder?
1: Bei dem einen Braindead, den ich jetzt vor Augen habe, schwierig. Schwierig, wie das halt bei diesen Metal-Bands und Hardcore-Bands immer so war, dass du Schwierigkeiten hast, diese Hieroglyphen zu entziffern. Aber da geht es eigentlich mehr um diesen Schädel, den er da konstruiert hat, und der ist schon ziemlich cool. Ja,
0: gut.
1: Und die sind aufgetreten, da gab es noch eine zweite Rüsselsheimer Hardcore-Band, No Rhyme, No Reason. Die können wir auch vielleicht das nächste Mal nochmal anspielen. Die sind gerne mal im Doppelpack aufgetreten, hier im Umkreis, und haben da immer Spaß gehabt. Sind auch beim Pro-Knorz-Festival ist Braindead aufgetreten. Da habe ich auch die Live-Aufnahmen tatsächlich bekommen von 1996 in einer erschreckend schlechten Qualität. Da kann man selbst die Musikrichtung nicht für verantwortlich machen, das ist einfach grottig aufgenommen. Keine Ahnung. Aus dem Zuschauerraum, aus der Hosentasche mit irgendwas, ich weiß es nicht, was da passiert ist. Aber cool, dass da alles so auftaucht. Ein Video ist aufgetaucht von Braindead und Gerbers Kaffee in Gustavsburg. Das war ja auch zwischen diesen Bahngleisen, war auch immer mal eine recht beliebte Location für so Rüsselsheimer kleinere Bands da zu spielen. Und da war ich auch oft. Also die Erinnerungen, die jetzt immer wieder mal so aufploppen, ist schon ganz interessant, wo man so überall war und wie oft vor allem.
2: Ja, als ob man nichts anderes zu tun hätte.
1: Furchtbar, gell? Ist man aufs Mofa gestiegen oder in seinen alten Opel und ist cool auf Konzerte gefahren.
2: Ja.
1: Gute Zeit.
2: So, mit seinen Dirty Rotten Cars. Aber
1: da habe ich die Woche den letzten Aufkleber original, den ich noch hatte, habe ich einem Kollegen geschenkt, der noch einen alten B-Kadett hat. Der sucht den schon seit Jahren tatsächlich, und ich hatte noch einen in meiner Sammlung. Hat, meine ich, der Steffen Jobst mal kreiert.
2: Ja.
1: Da mache ich auch nochmal ein T-Shirt von. Dirty Rotten Cars, das macht Spaß. War der Slogan. Und wir haben uns selbstverständlich um die alten Opels damals gekümmert.
2: Ja.
1: Was wir für Aktionen gerissen haben. Ich weiß, dass wir mal am Mainufer haben wir mal einen alten einen C-Rekord einfach geklaut. Der war da abgestellt zum Verschrotten. Den habe ich eine Woche lang beobachtet. Dann haben wir den abgeschleppt, Abschleppseil. Und das Abschleppseil ist vorm Karstadt gerissen. Da haben wir mit dem geklauten Auto mal so eine Viertelstunde mal Hauptpräsenz auf der Rüsselsheimer Hauptstraße haben wir vor dem Karstadt gestanden. Oh Gott. Och, da haben wir echt gute Aktionen mit alten Opels. Geile Autos immer noch. Leider sind die Preise extremst explodiert.
2: Echt? Ja, so.
1: Also A, die Verdopplung seit der Euro-Umstellung ist direkt D-Mark zu Euro. War der Wert verdoppelt von so einem Ding, und mittlerweile ist es nochmal doppelt so teuer geworden. Also ein früher hat man die Dinger für 500 Mark, hast einen C-Rekord gekriegt, B-Kadett, musst du jetzt 5.000, 6.000 hinlegen für ein vergleichbares Ding, ist Wahnsinn.
2: Ich hatte einen C-Kadett Caravan, mein erstes
1: auch Auto. Auch super.
2: Das ist geil.
1: Was hattest du da für einen Motor, einen kleinen oder über 1.6?
2: Nee, 1.2.
1: 1.2, ja.
2: 1.2N.
1: 1.2, oh, leistungsstarke 55 PS.
2: Ja, genau. Richtig. Leistungsstarke 55 PS und in diesem Orange.
1: Ja.
2: Also in diesem Feuerrot oder Feuerorange, keine Ahnung.
1: Das ist so ein Ding, was Herr Rüsselsheim auszeichnet, diese automobile Historie. Und das Musikarchiv ist aber dafür da, dann auch nochmal eine andere Seite der Stadt zu zeigen. Das finden halt auch ganz viele Leute wichtig, dass das gemacht wird. Ich finde es auch gut.
0: Deswegen. Wobei das natürlich auch in der Musikszene teilweise sich ausdrückt. Also immerhin gibt es eine Band, die B-Kadett hieß.
1: Richtig, ja. Das war eine Coverband in den 90ern, oder gab es sogar länger. Da warte ich auch noch auf Tonaufnahmen. Da muss es auch viele geben, aber wurde mir noch nicht zurückgemeldet. Ich finde auch keine YouTube-Videos, obwohl die ja oft gespielt haben. Die haben auch im Opel tatsächlich oft gespielt bei Veranstaltungen. Das war auch so eine Band, B-Kadett. Ich meine, für die hätte ich auch mal T-Shirts damals beruflich gefertigt. Ich erinnere mich an irgendwas. So, gut. Jetzt geht's aber musikalisch weiter und wir kommen zu meiner zweiten Rüsselsheimer Lieblingsband, zu Hammerfall. Mit Rüdiger Rüde Klein am Gesang, dem Stefan Klus am Schlagzeug, dem Frank Badonner an der Gitarre und der Claudia Heine am Bass, von der hatten wir es vorhin schon mal, die bei Children of Disaster hier angefangen hat zu spielen. Der Rübe Klein macht so geile Texte bis heute. Der hat letztes Jahr eine Platte veröffentlicht, wo er wieder mal voll ins Leben reingehauen hat, wie die Gesellschaft hier so tickt. Und haben 1999 den Song Leben aufgenommen von einer CD. Ist auch Teil meiner Ausstellung. Alles, was es von Hammerfall gibt, liegt da im Schaufenster und auch fast alle T-Shirts. Ein T-Shirt fehlt, das hat aber mein Schlagzeuger vorgestern angehabt. Hätte es ihm gern vom Leib gerissen, aber ich habe es nicht gekriegt. So, ich habe auch gar nicht gefragt, ich wollte nicht stören. So. Leben von 1999, Hammerfall. Und ab.

0: Da ist schon zu Ende.
1: Jo, ja, beste Punk-Tradition, kurz.
2: Das kurz und knapp, ja, und muss ich immer wieder meinen Schlagzeuger erwähnen, Stefan Klus, wie hart der Schlagzeug gespielt hat. Dem seine Schlagzeugstöcke waren in der Mitte immer ausgefranst, weil der so diese Kante immer noch so mitgenommen hat, um da noch mal mehr Druck zu machen. Fand ich immer sehr cool, dem sein Schlagzeugspiel. Ja, dann haben wir noch eine Viertelstunde.
0: Ja.
2: Wir haben noch locker 3 Lieder im Petto.
0: Ja.
2: Mal mindestens.
0: Ja.
2: Was wollte ich noch zum Musikarchiv sagen? Da könnte ich noch sagen, dass jetzt, glaube ich, nach Beendigung der Ausstellung so dieses Informationssammeln plus minus abgeschlossen sein wird. Ich glaube, viel mehr Neues wird es nicht mehr geben. Ich habe noch ganz viel auszuwerten mit Zeitungsberichten von Bands, die da immer mal auftauchen. Natürlich dann auch versuchen, Kontakte zu bekommen und Tonaufnahmen. Ich bin jetzt bei plus minus 400 Bandnamen gelandet und von 270 habe ich Tonaufnahmen. Im Schnitt 10 pro Band, das heißt, wir sprechen von 2.500 Tonaufnahmen von Rüsselsheimer Bands und Musikprojekten und Chören und was auch immer. Es ist wirklich alles dabei. Ich bin da wirklich beeindruckt, wenn man da mal anfängt zu recherchieren, was es da alles gibt und auch gab.
0: Und ich glaube, die nächsten Jahre wird immer noch irgendwas Neues um die Ecke kommen, was du noch nicht hast. Und
2: ja, klar. Aber das sind, glaube ich, dann nur noch Einzelfälle. Deswegen denke ich, dass man da irgendwann mal zum ersten Ende kommt. Ich muss das jetzt immer noch alles sortieren und mal ordentlich machen. Und dann muss man sehen, wie es weitergeht, ob es tatsächlich mal eine Website gibt oder nicht. Muss man alles noch mal sehen. Aber auf jeden Fall ist alles digital da. Es ist abrufbar. Was ich total cool fände, wenn man im Museum eine Sitzecke macht, im Industriemuseum mit einer coolen Couch, einen Kühlschrank daneben und 2 so Hörstationen anbringt, wo man quasi sitzt, sich den Kopfhörer aufsetzt und sich so ein bisschen durch die Rüsselsheimer Musikgeschichte exklusiv in dem Museum switchen könnte. Das fände ich super.
0: Da müsste noch ein Plattenregal daneben sein, wo man so mit 2 Fingern die Platten so zack, zack, zack, zack, zack, zack.
2: Stimmt, das könnte man zumindest mit den leeren Hüllen machen, dass nicht diese wertvollen Inhalte da irgendwie, das wäre tatsächlich eine ganz coole Idee, weil ich habe ja ganz viele Tonträger. Ich wollte eigentlich nicht anfangen, da irgendwie alles mir zu besorgen, aber ich glaube, es ist so übersichtlich, dass ich jetzt doch den Rest, der mir noch fehlt, auch noch versuche zu besorgen, dass ich tatsächlich da mehr oder weniger das komplette Portfolio von Rüsselsheimer Musik hab.
1: Muss ich schon mal, sollte man vielleicht mal ansprechen. Ich habe gerade diese Woche mit einem Arbeitskollegen von mir, der in Berlin eigentlich wohnt, der für eine Woche in Marburg war, zu einem Projekt, sei es auch immer wie es sei, über das Projekt Motor City Music gesprochen. Und Görans erste Frage war, oder eine der ersten Fragen war, sag mal, wie groß ist Rüsselsheim? Auf wie viele Bands möchte man da kommen? Ja. Da habe ich ihm, das war da mein Stand, schon gesagt, du bist bei fast 300 Bands und bei gut 200 Aufnahmen. Da war er völlig erstaunt, auch als er gehört hat, wie groß diese Stadt eigentlich ist. Woher kommt das?
2: Ja, das hat man ja schon mal drüber geredet, dass irgendwie diese Situation von Jugendlichen hier irgendwann mal schwierig war, in dieser Arbeiterstadt irgendwas Spannendes auf die Beine zu stellen. Eltern sind beide oft arbeiten gegangen, Schichtarbeit, alles ein bisschen schwierig für die Kids, sich auch auszudrücken und mal kulturell sich auch zu entwickeln. Und dann kam halt das Freie Kulturcafé in Hasloch. Und da ging es eigentlich los, dass Leute angefangen haben, Sachen zu machen, wo sie Bock drauf hatten. Mhm. Und das war halt nicht Arbeiten beim Opel, sondern das war Kunst in weitester Form, Musik, Theater. Das ist da alles, also 80er Jahre ist das entstanden. Mhm.
1: Kann man auf jeden Fall festhalten, das ist eine Errungenschaft und eine Besonderheit dieser Stadt.
2: Ja, und dann auch.
0: Sorry, ich habe Theaterauftritte damals gehabt. Scheiße. Heinz Einsiedels kleine Weltbühne.
1: Boah!
2: Ich möchte über die drei Loser nichts erzählen.
0: Haben wir aber schon.
2: Und habe ich letztes Mal den Zeitungsbericht gelesen, wo dann stand, auch die drei Loser konnten ihr Publikum nicht begeistern.
1: Ich
0: war immer begeistert.
1: Ich erinnere jetzt einfach auch nochmal an Erdmenschens Popeltheater mit einem tollen Kindertheaterprogramm und sehr aktiv an der Startbahn.
2: Ja.
0: Gut. Naja. Sollen wir nochmal Musik spielen?
2: Wir kommen noch zu was Besonderem, einer Aufnahme, die ich persönlich getätigt habe in den Bauwegen 1999 mit der Formation REST. Das war der Frank Badonne an der Gitarre und dem Stefan Kluse am Schlagzeug. Ein Duo, die haben 2 Jahre hintereinander an den Bauwegen an Silvester oder einen Tag vor Silvester, haben die da ein schönes Konzert gemacht und es war bitterkalt und wir haben in diesem Café von der Bauwagensiedlung wurde der Holzofen angeschmissen und dann war da volle Hütte mit 30, 40 war das Ding halt voll. Und die haben sehr coole Musik gemacht, da hören wir ein echt cooles Stück.
1: Das bestimmt auch das Rüsselsheimer Original, Thomas Zasse-Kasserin.
2: Der war da mit Sicherheit auch dabei und das Stück heißt Das Spannende.

0: Ach, herrlich.
1: Rest in den Bauwegen.
0: Ja.
1: Ja, wir hatten es gerade über Rüsselsheimer Originale und während des Liedes. Ja, da gibt es viele Erinnerungen.
0: Ja. Ja. Wir können ja mal ein paar Namen nennen, dass man mal kurz erläutert. Da gab es einen Totsch, der hat so eine Lederweste angehabt und einen Lederhut. Der ist auf allen Open-Air-Veranstaltungen ist der rumgelaufen und hat sich irgendwann hingelegt und hat geschlafen.
2: Ansonsten hatte er Leid gesagt.
0: Genau. Und hat wohl auch die Elektrik im alten Kulturcafé irgendwie installiert. Also auch ein richtiges Original war dann irgendwann von der Bildfläche verschwunden, weil verstorben, schätze ich. Hat halt schon auch ein bisschen Alkohol getrunken und immer ein ganz rotes Gesicht.
2: Helmut Alt.
0: Helmut Alt aus Hasloch, Tätowierstudio und hier regelmäßiger Rindbesucher, hat ein Fahrrad gehabt, wo ein Auspuff dran montiert war.
1: Dann machen wir aber das nächste Mal weiter, weil das eine Lied will ich eigentlich noch spielen, Humungus Fungus.
0: Jawohl.
1: Und wir werden uns darauf einigen, dass der Michael wiederkommt, irgendwann im August, September. Da müssen wir nachher noch nach dem Termin gucken.
0: Genau.
1: Und dann gibt es Teil 5. Genau. Ansonsten verabschieden wir uns für heute.
0: Genau, und zwar mit Humungus Fungus. Da spielte am Schlagzeug der uns bekannte DJ Bert, der Bernd Kramer hier aus Rüsselsheim. Und die hatten auch schon tatsächlich den ein oder anderen größeren Ding. Ich sehe hier gerade was, ein Bild-Zeitungsbericht Humungus Fungus, Frankfurts Multikulti-Band im Rockpalast. Hat tatsächlich auf dem Rockpalast-Festival mit großen Bands gespielt. Und da war mindestens der Bernd Kramer aus Rüsselsheim dabei. Ich glaube aber noch jemand anders. Müsste ich aber nochmal recherchieren. Da hören wir jetzt einen Song von 96 oder 95.
1: Score 94 steht hier. Aber wir verabschieden uns.
0: Schönen Tag noch.
1: Waren der Martin.
2: Der Michael.
0: Und der Michael. Und ab ins Walschenbad. Tschüss.

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Lieber Manfred, lieber Patrick, Florian Samuel Späth hier. 400 Sendungen, das ist eine echt starke Leistung und ich gratuliere euch ganz herzlich zu diesem Meilenstein. Es ist mir letztes Jahr eine Ehre gewesen, Gast bei euch in der Sendung zu sein und auch diesmal freue ich mich wieder sehr, Teil dieser Jubiläumssendung sein zu dürfen. Und jetzt wünsche ich ganz viel Spaß mit diesem relativ neuen Song von mir, den ihr heute ziemlich sicher zum ersten Mal überhaupt im Radio spielt. Auf 90,9 Radio Rüsselsheim.

0: Ja, das war eine wunderbare Aufnahme von Florian Samuel Späth, der uns extra geschickt hat als Weltpremiere. Und das wird ja noch veröffentlicht und das spielen wir dann am 13.1., nee, am 13.6., das ist ja genau heute, mit dem Song How the World Decides. Ja, wir haben beschlossen... Ja,
1: und, vielleicht noch ein paar andere News zum unserem Interpreten hier. Der spielt nämlich jetzt bei The Chain.
0: Genau, da ist er mit eingestiegen und ist damit zum sicherlich aufgestiegen. Das Chain ist die Fleetwood Mac Band, die er da unterstützt, die Fleetwood Mac Coverband. Ja, und jetzt kommt die traurige Erinnerung an den Ralf Spörl, der uns heute mit Sicherheit beehrt hätte. Er hat uns überhaupt vor Wochen und Monaten dann darauf hingewiesen, ihr habt ja bald die 400. Sendung und hat sich schon gefreut. Und den Rest habe ich schon mal erzählt, der ist leider ja verstorben. Aber auf seine Beerdigung, und das habe ich angekündigt, kommt jedes Mal, auf seine Beerdigung hat er den Song gespielt, Telephone Line. Und wir spielen jetzt die nächsten Wochen und Monaten immer einen Song aus der Wunschliste vom Ralf. Und Telephone Line spielte er, ließ er spielen in der Halle zu seiner, ja, Beerdigung. Und das kommt jetzt in Erinnerung an den Ralf.

Hallo Manfred, hallo Patrick. Ja, ganz liebe Grüße zu eurer 400. Sendung von mir, die Esther. Manchmal bin ich ja auch mit euch im Radio und einige der Jingles, die immer wieder auftauchen, sind auch meine. Und ja, deshalb hinterlasse ich hier auch jetzt einmal einen Gruß zu eurer 400. Sendung. Und das Lied, das ich mir wünsche, habe ich letzte Woche, als ich mal wieder im Stau stand, was man im Moment, wenn man von Wiesbaden nach Rüsselsheim fahren will, sehr oft tun muss, gehört, weil es random in meiner Playliste gewesen ist. Und es hat mich irgendwie direkt angesprochen, weil ich, auch wenn der Text ein bisschen makaber ist, finde, es ist eine wunderschöne Liebeserklärung. Und diese Liebeserklärung, die schicke ich an meinen Mann. Das Lied heißt Die First von Nessa Barrett. Ja, und I don't wanna live without you. Ich will noch nicht mal schlafen gehen ohne dich, sagt sie auch. Und es ist so.

0: Ja, das war der Wunsch von Esther. Und ja, jetzt machen wir ein bisschen weiter. Wir haben nämlich gerade noch Besuch hier bei uns im Studio. Der Fips ist gerade da und hat eine CD mitgebracht.
1: Ja, ich habe... Die liegt schon drin. Ist schon drin, so an.
0: Ah,

So, das war meine Widmung für den Manfred. Das war seine erklärte Lieblingsband, nämlich die Small Faces. What you gonna do about it? Eine Live-Aufnahme und die kam gerade erst diesen Monat, kam die raus. War natürlich schon früher aufgenommen, aber die Plattenfirma hat dann sich wohl viele Mühe gegeben, die alten Aufnahmen aufzumöbeln und es ist ihnen auch ganz gut gelungen. Und jetzt haben wir noch was tatsächlich wirklich Neues. Ja, Paul McCartney hat ja eine neue LP rausgebracht. Unter anderem auch mit Ringo Starr, der dann auch mal da mitsingen darf. Und ja, The Boys of Dungeon Lane heißt die Platte. Und daraus habe ich euch auch einen Song mitgebracht. Soweit ich mich entsinne, ist es der erste Song auf der Platte, As You Lie There. New.

0: Als nächstes haben wir wieder einen Wunsch.
1: Ja, und zwar ein Wunsch vom Manfred. Und wir haben ein ganz besonderes Schmankerl, was die Verwirklichung deines Wunsches angeht. Und das kannst du ja den Hörern live jetzt erzählen.
2: Kann ich das?
1: Ja, machen wir.
2: Ja.
1: Ah. Nee, du musst erst sagen, nein.
2: Nein.
1: Doch. Ah. Na also, geht doch.
2: Er braucht noch Saft. Ja, ich habe mir gewünscht Ohio für unsere Sendung hier und der liebe Lothar, den haben wir natürlich hier nicht ungenutzt rumsitzen. Der muss nicht nur essen dürfen, sondern der muss auch spielen. Deswegen spielt er jetzt den Song live mit seiner Gitarre. Okay. Diesmal ohne Mundharmonika, aber er singt ja auch dazu. Ohio von ursprünglich Crosby, Stills, Nash & Young.

0: Okay.
1: Bravo!
2: Ja, vielen Dank. Ja. Und wir haben ja jetzt noch einen Gast, der zu uns gekommen ist. Alter, erfahrener Radiohase.
3: Ich bin ja ganz schüchtern. Guten Tag. Ach, hast mich noch gar nicht angemacht.
2: Doch, doch. Doch. Doch, wir hören dich gut.
4: Der schüchterne Harald kommt.
3: Ja, bin ganz schüchtern. Weiß gar nicht, was ich sagen soll. Guten Abend.
2: Ja, Mahlzeit.
3: Also, Patrick, nochmal alles, alle Glückwünsche zu deinem 10-Jährigen.
2: Ja, danke sehr.
3: Ich hoffe, ich mache jetzt keine Zahlen falsch, wie ich ja, schön kritisiert habe.
2: Perfekt. 205 Sendungen, 10 Jahre, sehr gut.
3: Und der Manfred, Glückwünsche zu 945 Stunden. Habe ich richtig gehört vorhin. Ja. Na, siehst du? Und 26 Jahre Radio? Nee, stimmt doch gar nicht.
2: Nee, 16.
3: Nee, stimmt doch gar nicht. Radio machst du seit, nächstes Jahr sind es 67 bis 27, 60.
4: Ach ja.
3: Nächstes Jahr haben wir 60.
4: Ach so.
3: Ja, seit 67 machen wir 60.
2: Erzähl, wie fing das an, wie vor 60 Jahren? Mach mal. Erzähl mal.
3: Deswegen, eben genau, und deswegen lade ich dich auch ein zu einer Remember-Sendung über 1967, wo wir all das, was wir damals gemacht haben, Revue passieren lassen.
4: Wunderbar.
3: Irgendwann demnächst, noch vor 67. Ja, was wollte ich noch sagen?
2: Du wolltest bestimmt uns noch mitteilen, was du gerne für einen Song hören möchtest.
3: Ja.
2: Du hast ja einen mitgebracht.
3: Ich hoffe nur, dass der, den ich eingelegt habe, jetzt auch stimmt. Manfred hat mir mal eine CD verkauft vor langer, langer Zeit vom Lionel Richie. Ja. Ich weiß sogar noch, was es gekostet hat, Manfred. Und davon ein Song, und zwar betrifft uns alle, Do It To Me One More Time.
4: Okay.
3: Viel Spaß.

0: das muss für heute reichen.
1: Ja, ein wunderschönes Wochenende voller Liebe, Romantik und schönen Momenten an euch alle.

0: Wir bedanken uns jetzt von euch hier. Bye, bye.
1: Bye, bye.
2: Danke, dass ihr da gewesen seid.
3: Wir dürft euch bei der 800. Wiederholung. Ja, du es. Wir haben gute Woche.

Es ist Donnerstag. Und es ist 19 Uhr. Herzlich willkommen bei der Sendung Meldingpot von Radio Rüsselsheim mit dem Rainer. Ja, heute alles ein bisschen ungewohnt, aber dazu später mehr. Ihr hört uns noch auf UKW 90,9 in Rüsselsheim und Umgebung. Ihr hört uns auf DAB Plus Kanal 12C hessenweit. Und natürlich hört ihr uns weltweit über unsere diverse Stream-Buttons, einmal mit Bild und einmal ohne Bild. Bild kommt gleich. Ja, und wir werden gehört und gesehen. In den USA, in Nordmazedonien. Ich habe mir sagen lassen, heute auch im Saarland, im Ammerland, im Wangerland, in Bremen, in Walluf, in Ginsheim, in Nierstein, an der französischen Atlantikküste, in Bad Kreuznach und Umgebung, in Wiesbaden. Soll ich irgendwas vergessen haben, schreibt an rainer-meldingpot@web.de. Ja, auch für Lob, Kritik und Hörerwünsche schreibt an rainer-meldingpot@web.de oder kommt auf die Seite Radio Meldingpot in Facebook oder ruft im Studio an 06142 für Rüsselsheim 12 200.

Ja, was haben wir heute für ein Thema? Wir haben unter anderem das Thema Bier. Passt ja irgendwie zum Wetter, ne? Aber bevor wir mit dem Thema Bier anfangen, haben wir noch was mit Geburtstagen zu tun. Viele, viele Leute haben Geburtstag. Unter anderem hat heute auch die Heike Geburtstag. Die rote Zora. Die ist aber im Moment im Urlaub an der französischen Atlantikküste. Ja, da ist sie im Urlaub. Und von hier aus herzlichen Glückwunsch, alles Gute, eine treue Zuhörerin von Radio Meldingbot. Ich weiß nicht, ob sie jetzt zuhört. Ist ja möglich, aber man weiß es nicht. Vielleicht ist sie ja auch wieder irgendwo essen. Das macht sie auch sehr gern. Okay, noch jemand hat heute Geburtstag. Nicht nur die Heike, die rote Zora. Nein, auch sie hat mit einem ganz berühmten Menschen heute auch zusammen Geburtstag, nämlich mit Paul McCartney. Der Gute wird heute 84 Jahre alt. Und und ihm zu Ehren spielen wir ein schönes Stück von den Beatles. Ja, beziehungsweise von Paul McCartney aus aus dem Jahre 2018, aus dem Album Egypt Station. Ja, ein Soloalbum sozusagen von Paul McCartney. Und Get Started heißt das Ding, das wir jetzt spielen, falls ich den Button finde und wir können das spielen. Da ist er.

So, ja, wir sind immer noch ein bisschen mit der Technik hier am Basteln, aber ist kein Thema, kriegen wir schon gebacken. Paul McCartney war das zum Geburtstag und zum 84. heute und aus seinem Album Egypt Station das wunderschöne Stück Get Started. So, und da der Moderator sich hier noch ein bisschen einrichten muss, spielen wir jetzt zum Anfang dieser Sendung zu dem Thema Bier ein wunderschönes, etwas längeres Stück. Später haben wir noch eine Kurzversion von einem anderen Interpreten, aber jetzt spielen wir erstmal eine schöne, lange Version von dem Stück One Bourbon, One Scotch, One Beer. Ja, es ist ein vielfach interpretierter Blues-Song und wir hören die Version von George Thorogood and the Destroyers. Ja, one bourbon, one scotch, one beer.

0: One Bourbon, One Scotch, One Beer. Ja, das war die Version von George Thorogood and Son Destroyers. Ja, ein Stück aus dem Jahre 1977 oder eine Coverversion aus dem Jahre 1977. Wir haben später noch eine andere Version, die ist etwas ruhiger und kommt von John Lee Hooker, aber dazu später mehr. Wir machen jetzt erstmal weiter mit dem Bier und zwar, ja, ein schönes Stück, passt auch zur Sendung, mehr oder weniger sollte es auch das erste Lied sein, aber wir haben ein bisschen gewechselt. Egal, Bitte Bier heißt das Stück, das wir jetzt hören und zwar von der ersten allgemeinen Verunsicherung. Bitte Bier.
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1: Das war die erste allgemeine Verunsicherung. Und das Stück, das wir hörten, hieß Bitte Bier. Ja, was soll ich jetzt noch sagen? Also ich muss mal, wo soll ich anfangen? Der Moderator hat seit einigen Tagen Hörgeräte. Ja, man wird alt und man hört nicht mehr so gut. Und dann denkt man, ach, ja, man kriegt gesagt, mach den Fernseher leiser und. Man versteht so wenig. Und ja, dann war ich mal bei einem Hörgeräteakustiker unter anderem, nachdem ich einen Hörtest gemacht habe. Und ich muss sagen, ja, es funktioniert wunderbar mit dem Kopfhörer. Falls der Hörgeräteakustiker aus Gustavsburg zuhört, danke für den Job. Wir sehen uns ja eh nochmal. Und ja, es funktioniert auch mit dem Kopfhörer und es ist erstaunlich, wie leise man die Musik auch jetzt hier drehen kann und hört trotzdem noch alles. Und wie sagt mein Freund Gerhard immer, ja, es ist ein Unterschied wie Tag und Nacht, was man jetzt für Geräusche hört. Dann glaubt man gar nicht, dass das irgendwie alles natürlich ist. Man denkt, man hat eine KI im Ohr, die da irgendwie Geräusche produziert. Aber nein, es ist echt. Ja, es sind alles Geräusche, die irgendwie in den letzten Jahrzehnten so schleichend verloren gingen. Und jetzt hört man wieder, wunderbar, muss ich sagen. Auch mit dem Kopfhörer funktioniert es. Ja, auch hier im Radio, auch hier im Studio. Ja, kein Feedback, kein, ja, ist wunderbar, funktioniert alles. Und deswegen machen wir jetzt auch weiter. Auch mit dem alten Mann, ja, noch älter als ich, aber egal. Ja, ein Stück aus dem Jahre 1986. Achim Reichel, der war ja mal ganz, ganz früher in den 60ern bei den Rattles, oder die hat er mitgegründet damals, ja, Anfang der 60er. Achim Reichel hören wir jetzt, und zwar solo, mit Steaks und Bier und Zigaretten.

0: Ja, der alte Mann. Achim Reichel und Steaks und Bier und Zigaretten hieß das wunderschöne Stück, das wir gerade gehört haben von ihm. Axel Sussot heißt der Interpret, den wir jetzt hören. Er ist durch seine Auftritte auf Renaissance-Festivals in den USA bekannt geworden in den 80er und 90er Jahren. Was wir jetzt hören, ist ein Stück aus dem Jahre 1999. Axel Sussot und Beer is Better Than Woman. Ja, lassen wir den Satz mal so stehen.
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2: Ja, Axel ist satt und Beer is better than women. Naja, gut, wenn er meint. Gut, kommen wir jetzt zu einem Interpreten. Bob Rivers heißt der Gute und er ist Produzent und Songwriter auch von Parodiesongs. Und wer jetzt denkt, er kennt die Melodie, die jetzt kommt, ja, hat er recht. Aber der Text ist ein bisschen anderes, nämlich Bob Rivers und As Beers Go By.

Ja. Christian Steifen haben wir jetzt hier. Und der ist ja auch in, ja, in der deutschen Schlagerszene berühmt, berüchtigt. Ja. Wer die Fernsehserie oder die Krimiserie kennt mit dem Herrn Betzel, da wo es immer um Kaiserschmarrn geht und so weiter, und mit der Lisa Marie Potthoff als Susi. Und es gibt auch eine Folge, die heißt Reragu Rendezvous. Und gemeinsam haben die ganzen Filme eines, nämlich zum Schluss wird immer in der Kneipe, oder meistens in der Kneipe, irgendein schönes Lied geträllert. Ja, und eines davon hören wir jetzt, nämlich von Christian Steifen, eine Flasche Bier aus dem Film Reragu Rendezvous.

Eine Flasche Bier hieß das Stück und Christian Steifen war unter anderem der Interpret. Ja, GBO haben wir jetzt hier, James Blast Orchester, eine Abkürzung. Ja. Und wer das Stück Griechischer Wein kennt, kennt auch das nächste Stück. Es ist auch wieder eine Verballhornung, eine Parodie, ja, eine Coverversion, ja, vom James Blast Orchester. Und es heißt Fränkisches Bier.

James Blast Orchester und fränkisches Bier, die Parodie von griechischer Wein. Und am Anfang der Sendung, wie gesagt, wir haben ja ein paar Geburtstage zu feiern und ich habe ja auch Paul McCartney erwähnt und habe auch einen Song von ihm gespielt. Und ich habe auch erwähnt, dass die Heike, die Rote Zora, heute Geburtstag hat und die ist ja in Frankreich an der Küste. Und was ich ganz vergessen habe, ist natürlich auch ihr ein kleines Ständchen noch zu spielen. Also zwischendurch jetzt, bevor es weitergeht mit Bier, hier ein Ständchen für die Heike.

0: Ja, das war nochmal ein Geburtstagsstündchen für die Heike. Gruß nach Frankreich an die Atlantikküste und feier noch schön deinen Ehrentag. Ja, Birthday von den Beatles haben wir gehört. Schönes Stück. Gut, es von den Geburtstagswünschen oder von dem Geburtstagslied kommen wir zu den Wünschen. Ja, und zwei Stück an der Zahl haben wir. Und der erste Wunsch, den wir erfüllen wollen, der ist von dem Peter. Und der wollte ein Stück von Heindling hören. Es war jetzt nicht das Wort Bier im Titel, aber es kommt sehr, sehr oft im Text vor. Und es hat natürlich auch was mit Bier zu tun, nämlich Heindling und Bayern.
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Ja, das heißt freundlich. Jawohl. Ja, Handling und Bayern und das Bayerische. Wie ein Wunsch für den Peter. Ja. Ja, der Werner hat auch geschrieben, dass der Pater Peter aus Hasloch jetzt auch DAB Plus hört. Wie schon erwähnt, die UKW-Frequenz 90,9 fällt so Ende Juni, Anfang Juli fällt die weg, kriegen wir gestrichen. Und dann sind wir empfangbar auf DAB Plus, Kanal 12C und natürlich über unsere diverse Stream-Buttons auf der Homepage von Radio Rüsselsheim unter radio-r.de. Das sind wir zu sehen und auch zu hören. Und zwar dann ab 1.7. alles nur digital. Ja, wunderschön, das ist die Zukunft. Okay, wir haben noch einen Wunsch zu erfüllen, und zwar für den Günther. Der Günther wollte von Günther Gabriel ein schönes Stück hören, nämlich Papa trinkt Bier. Für den Günther.

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1: 77 war das. Gunter Gabriel und Papa trinkt Bier. Ja, trinken soll man ja, sagt ja jeder Arzt. Ne? Gerade bei der Hitze, und es sollte ja, oder es wird ja auch noch viel, viel wärmer. Ich bin ganz froh, dass ich heute am Donnerstag hier im Studio bin, sein darf. Und ja, Freitag, Samstag, Sonntag wird es ja noch viel, viel wärmer. Und dann wird es auch noch viel unangenehmer hier im Studio. Aber da bin ich dann außen vor. Ja, und nächste Woche bin ich nicht da, weil nächste Woche ist nämlich Stadtverordnetenversammlung. Aber dazu später auch etwas mehr. Ja, Gunter Gabriel haben wir jetzt gehört und ich habe über die Hitze gesprochen, und wo es auch immer sehr, sehr warm ist, ist im Pazifik, und zwar in Hawaii. Und ja, da haben wir jetzt einen Schlager von ganz, ganz früher aus dem Jahre 1963. Ja, ist auch die älteste Nummer des heutigen Abends, nämlich Paulchenkuchen und es gibt kein Bier auf Hawaii.

Paulchen Kohn war das. Und es gibt kein Bier auf Hawaii. Ja, gut. Stimmt zwar nicht ganz, aber egal. Okay. Ja, bevor wir zur Halbzeit kommen, haben wir jetzt noch ein schönes Stück auch aus Deutschland. Und zwar, der Text ist von Gerhard Steil. Ja, ist ein, ja, sagen wir mal, ein Bekannter von mir, den ich doch des Öfteren sehe hier bei uns im Haus sozusagen. Ja, und er schreibt auch Gedichte, ist auch in Rüsselsheim ziemlich bekannt, der Gerhard Steil. Und ja, wie soll man sagen, es geht um die Kunst, an einem normalen Sommerabend ein Weizenbier zu bekommen, was nicht ganz einfach ist. Der Text ist von Gerhard Steil, die Musik ist, muss man dazu sagen, KI generiert, aber egal, muss man erwähnen. Aber der Text ist, ja, ist ganz nett, ja. Gerhard Steil und das Stück, von dem wir reden, heißt 30 Grad im Schatten, Weizenbier.

Ja, wunderschön. Text, Gerhard Steil, Musik, KI generiert. Auch mal interessant, ja. Mhm. Gut, so, wie geht's weiter? So geht's weiter. What we need is a great big melting pot. Ja, what you need is a big, big melting pot. Fast jeden Donnerstag hier bei Radio Rüsselsheim auf radio-app.de ist alles nachzulesen. Auf DAB Plus Kanal 12c und über unsere Stream-Buttons sind wir weltweit zu empfangen. Ja, und zwar digital. Ja, für Lob, Kritik und Hörerwünsche schreibt an rainer-meldingpot@web.de. Und ja, was gibt's zu sagen? Heute haben wir das Thema Bier. Ja, es geht auch noch jetzt noch ein paar 40, 50 Minuten weiter mit dem Thema. Und am nächsten Donnerstag haben wir keine Sendung. Da überträgt Radio Rüsselsheim wieder mal die Stadtverordnetenversammlung live. Ja, wir hören uns wieder dann am 2.7. Und da haben wir dann das Thema männliche Vornamen. Ja, wenn ihr da Ideen habt, schreibt an rainer-meldingpot@web.de. Männliche Vornamen. Gut, und ein kleiner Ausblick noch. Am 9.7. haben wir dann das Pendant dazu, nämlich weibliche Vornamen Teil 2. Ja. Und dann haben wir nochmal am 16.7. haben wir Länder Teil 2. Ja. Und wir haben dann nochmal am 23.7. Disco Teil 2, ja, weil es gab immer so viele Songs und so viele Lieder zu den verschiedenen Themen, dass wir da immer noch einen zweiten Teil gemacht haben. Also bei den weiblichen Vornamen, bei den Ländern und bei der Disco. Aber nächste Woche, wie gesagt, keine Sendung, Stadtverordnetenversammlung, Live-Übertragung und am 2.7. sind wir dann mit männlichen Vornamen wieder hier auf dem Sender. Und mal schauen, vielleicht hat auch der Mike wieder irgendwann Interesse, beziehungsweise kein Interesse, sondern ihm geht's dann wieder besser. Und er ist dann auch mal wieder hier bei der Sendung, wenn die Bahn fährt. Schauen wir mal, wie er es mit seinen Terminen gebacken kriegt. Ja, das war so eine kleine Vorausschau, was die nächsten Wochen auf euch zukommt. Und wir machen jetzt weiter, ein bisschen rockiger wird's jetzt, ja, mit ZZ Top und Beer Drinkers und Hell Raisers.

ZZ Top und Beer Drinkers und Hell Raisers. Ja, ein Stück aus dem Jahre 74. Okay, rockiger geht's weiter. Oder genauso rockig geht's weiter mit der Gruppe Fersengold. Ist aus Deutschland, eine deutsche Pop-Rock- und Mittelalter-Folkband. Ja, aus Osterholz-Scharmbeck. Ist, glaube ich, im Norden ganz oben. Ja, ein Stück aus dem Jahre 2023 hören wir jetzt. Fersengold. Und die, im Bier sind Dinge drin. Fersengold.

Ja, aus Osterholz-Scharmbeck, die Gruppe Fersengold. Und mit ihrem Stück Im Bier sind Dinge drin. Da haben sie recht, ja. Vielleicht noch eine kurze Info an meinen Hörgeräteakustiker in Gustavsburg. Das mit den Hörgeräten und mit dem Kopfhörer, das funktioniert bestens, ja. Also auch für andere Kunden. Ja, Kopfhörer und Hörgeräte funktioniert. Gut. Weiter geht's mit The Replacements. Eine US-amerikanische Rockband aus Minneapolis, die hat 1997 das Stück veröffentlicht, das wir jetzt hören, nämlich Beer for Breakfast und The Replacements.

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1: Ja, kurz und knapp, Beer for Breakfast und The Replacements. Deichkind haben wir jetzt hier, auch eine Band aus, ja, aus Hamburg, kann man sagen, ja, eine Hip-Hop- und Elektropunk-Gruppe oder Formation, ja. Mit Till Lindemann zusammen, das ist ja der Sänger von Rammstein. Ja, die haben ein Stück veröffentlicht im Jahre 2019 und das heißt 1000 Jahre Bier. Deichkind und featuring Till Lindemann.

1000 Jahre Bier. Ja, aus Hamburg, Deichkind featuring Till Lindemann. Ja, wir haben noch eine deutsche Band hier, und zwar eine deutsche Hardrock-Band, wie es so schön heißt, nämlich Bonfire. Und die haben aber auch ein deutsches Stück veröffentlicht, ja, und zwar im Jahre 1996. Bonfire und noch ein Bier.

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1: Ja, Brust. Bonfire war das aus Deutschland und Norden. Bier. Diopers ist eine US-amerikanische Comedy- und Musikgruppe und die hat im Jahre 1993 einen Erfolg gehabt und das heißt nämlich Grandpa got run over by a beer truck. Ja, Diopers.

Ja, das war die Gruppe der Upers und das schöne Stück hieß Grandpa Got Run Over by a Beer Truck. Ja, mal schauen, ob es erwischt hat. Gut, weiter geht's jetzt. Wir hatten ja am Anfang der Sendung die Version von George Thorogood mit One Bourbon, One Scotch, One Beer. Ein vielfach interpretierter Blues-Song. Und jetzt hören wir wirklich einen schönen Blues mit diesem Lied, eben mit diesem Lied aus dem Jahre 1966 von John Lee Hooker und One Bourbon, One Scotch, One Beer.

Ja, John Lee Hooker und seine Version von One Bourbon, One Scotch, One Beer. So, jetzt haben wir zwei etwas ruhigere Stücke, aber auch sehr schön. Ja, Luke Bryan haben wir jetzt hier, ein US-amerikanischer Country-Sänger. Und der hat 2013 ein Stück veröffentlicht, das wir jetzt spielen. Drink a Beer, Luke Bryan.

Drink a beer, sagte oder sang Luke Bryan eben in diesem wunderschönen Stück. Ja, ein etwas ruhigeres haben wir noch. Und zwar kommt es von den Stray Cats und die singen, ja, wie soll man sagen, ein gelassenes Wort, schön ausgesungen. Looking better every beer, die Stray Cats.

Die Stray Cats waren das und Looking Better Every Year. Ja, wunderschönes Stück aus Deutschland haben wir jetzt hier. Ist auch schon ein bisschen älter, ist aus dem Jahre, 2011. Ist noch gar nicht, doch, ist schon älter, ja. 15 Jahre alt. Ja. Torfrock heißt die Band, die wir jetzt hören. Ja, eiskalt, Hörsturz, Hitze und Dosenbier heißt das Stück.

Torfrock, ja, das waren die, oder sind die mit dem Werner. Ne? Torfrock, eiskalt, Hörsturzhitze, Dosenbier. Ja, die nächste Band oder die nächste Combo nennt sich kurz SDP.

ist eine Abkürzung, heißt Stone Thief Production. Ja, und ist ein deutsches Musikerduo. Und STP, Stone Thief Production, haben ein Lied veröffentlicht und das heißt Nur Bier.

Ja, SDP hieß die Band und also das Duo und Stone Deep Production ausgeschrieben. Ja, und wunderbar, nur Bier. Ja. Wir kennen alle das Lied Tür an Tür mit Alice. Ne? Und ja, österreichische Volksgruppe hat das ja, umgetextet, kann man sagen, und heißt jetzt einfach Bier um Bier, bis es hell ist. Die Storkokle, oder wie das auf Österreichisch heißt. Bier um Bier, bis es hell ist.

0: Ja, Prost!
1: Ja, schönes Lied, ne? Zum Schluss dieser deutschen Runde, die Storkokler und Bier um Bier, bis es hell ist. Willie Nelson haben wir jetzt hier, einen alten Folkrocker sozusagen, ja. 1973 hatte das veröffentlicht, was wir jetzt hören, Bubbles in My Beer, nämlich Willie Nelson.

Bubbles in My Beer. Und das Stück kam von Willie Nelson. Ja, noch so einen alten Haudegen haben wir jetzt hier, so einen uramerikanischen Folk-Rocker sozusagen. Ja, Hank Williams und There's a Tear in My Beer mit Hank Williams Jr. Und es wurde von Vinyl gesampled, sozusagen. Ja, Hank Williams, There's a Tear in My Beer.

schön alt, ne? Ja, gut. Vorletztes Stück heute kommt von den Gebrüder Leinemann oder nur Leinemann, eine Hamburger Musikgruppe aus der Hamburger Szene, damals rund ums Onkel Pö, ja, aus den 70er und 80er Jahren. Und 88 haben sie veröffentlicht, es steht eine Kiste Bier in Spanien, die Gebrüder Leinemann.

0: Senorina del Garcia war die Queen von Almeria.
1: Ja, die Gebrüder Leinemann.
0: Alle haben wie blöd gebaggert.
1: Steht eine Kiste Bier in Spanien. Ja, bevor wir zum letzten Stück kommen, möchte ich mich fürs Zuhören bedanken, dass ihr es ausgehalten habt, da draußen an den Weltempfängern bei der Hitze. Und wie gesagt, es sollte noch wärmer werden. Trinkt was, bleibt gesund, schönes Wochenende. Und ja, was bleibt mir noch zu sagen? Bleibt mir gewogen und ich würde mich freuen, wenn ihr am 2.7. heute in 2 Wochen wieder zuhören würdet, wenn es heißt Melting Pot mit dem Rainer und dann zum Thema männliche Vornamen. Bleibt gesund, vielen Dank fürs Zuhören. Tschüss, bye bye.

0: Buddy Guy ist das zum Schluss dieser Runde und Whiskey, Beer and Wine heißt das Stück.
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Hallo alle zusammen und herzlich willkommen zum Hit Express von Radio Rüsselsheim. Was ist ein Hit Express? Da stellen wir uns ganz dumm und sagen mal so. 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Alle Klarheiten damit beseitigt? 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Und zwar heute mit Shinedown und 365.

0: Und so endet das Werk dann auch. Bisschen komisch, ne? Aber ist manchmal so. Kann man nichts machen. Cry for Me hieß dieses Stück von The Weeknd. Beatrice Egli erzählt im Musikvideo zu ihrem Lied Alibi die Geschichte eines Flirts oder auch ein bisschen mehr zwischen zwei Frauen. Die Frage, wie sie auf diese Geschichte gekommen ist, die beantwortet sie jetzt.
1: Alibi war ein Song, der entstanden ist, weil ich mir dachte, ich brauche ja öfters ein Alibi für meine gute Laune. Ich werde oft gefragt, warum hast du so gute Laune? Mein Alibi ist meine Musik. Und ich fand das Wort Alibi einfach richtig cool. Und es ist so viel sagen mit dem Alibi. Und das aus dem Bi haben wir genauso das Video gestaltet. Und ich muss echt sagen, es war einfach mit Achterbahn zusammen, saßen wir, haben das Wort gehabt und haben die Fantasie treiben lassen. Und aus dem Wort Alibi haben wir dann eine Geschichte genau darum gemacht, dass auch das Wort, die Wortspielerei drin ist, die viele nicht wissen, wie wir beide zwischen den Regeln tanzen. Viele verstehen ja auch Regeln, aber es sind die Regeln. Und die Regeln sind nicht nur gemeint, die Regeln, die gegeben sind von der Gesellschaft, sondern auch bei den Frauen gibt es so gewisse Tage, die wir haben.
0: Da lacht sie. Beatrice Egli und die Geschichte des Liedes Alibi. Und genau das hören wir jetzt.

0: Jethro Tull und The Tipu House heißt der Titel. Cruel World, also grausame Welt, so nennt sich das aktuelle Album von Holly Humberstone. Was dieser schlagkräftige und emotional aufgeladene Titel ihr bedeutet, das berichtet die englische Sängerin jetzt.
1: I learned quite a lot about myself whilst writing this project. And whilst I've been writing it, there's been a lot of changes kind of happening in my personal life, like moving out of my childhood home. And I rediscovered so many things that I used to treasure as a child and that used to kind of be so core to my identity. And I brought all of those things down to London. And also the album is about kind of my experience of love for the first time and realizing that love, even though it's this amazing thing, is inherently really painful at its core. I guess the kind of juxtaposition between the pain and the pleasure in love and nostalgia is something that I've really explored through writing the album. And yeah, I think that I wrote the song, the title track, Cruel World, and everything kind of fell into place for me. And I feel like for me, music is always an escape. And I want this album to feel like a euphoric, like fantasy escape from the real confusing world that we live in.
0: Während des Schreibens lernte ich eine ganze Menge über mich selbst. Es gab viele Veränderungen in meinem Privatleben, wie etwa den Auszug aus dem Zuhause meiner Kindheit. Ich entdeckte so viele Dinge wieder, die mir als Kind etwas bedeuteten und den Kern meiner Identität bildeten. Die nahm ich mit nach London. Außerdem dreht sich das Album um meine Erfahrungen mit der ersten Liebe. Die Feststellung, dass die Liebe, so erstaunlich sie auch ist, wirklich schmerzhaft sein kann. Ein Nebeneinander von Schmerz und Freude in Liebe und Nostalgie habe ich beim Schreiben erfahren. Ich schrieb das Titelstück Cruel World und alles fügte sich für mich zusammen. Für mich ist Musik immer eine Flucht. Daher möchte ich, dass das Album sich wie eine euphorische, fantastische Flucht vor der verwirrenden Welt anfühlt, in der wir leben. Holly Humberstone über den Titel des Albums Cruel World. Und genau dieses Titelstück gibt's jetzt.

0: Songs I'd Rather Not Sing von The Fray. Unser nächstes Thema ist Paul McCartney. Der hat dankenswerterweise ausführlich Auskunft zu allen Stücken seines neuen Albums The Boys from Dungeon Lane gegeben. Das gilt auch für das erste Lied, das daraus erschienen ist, Days We Left Behind.
1: So this next song is like very much a memory song for me. I was doing an interview yesterday thinking, well, songwriters, you know, and writers in general, so what else can you draw on besides the past? I mean, it can do the present, but still a lot of the past in that. So anyway, this is the past. You know, it's just a lot of memories of Liverpool for me. And that involves a little bit in the middle about John, Forthland Road, which is where the street I used to live in. And this is where the title of the album, which is Boys of Dungeon Lane, came from. Because Dungeon Lane is a place near where I used to live. I used to live in a place called Speak, which is, you know, working class, quite sort of, you know. It's only looking back on it, you think, yeah, we didn't have much at all. But, you know, as they always say, it didn't matter because it was like, oh, the people were so great. And you didn't notice you didn't have much. Anyway, so that's Dungeon Lane's mentioned in the song. Yeah, so it's called Days We Left Behind.
0: Das ist für mich ein Erinnerungslied. Worüber sollten Songschreiber oder Autoren allgemein schreiben, wenn nicht über die Vergangenheit? Gut, man kann auch die Gegenwart nehmen, aber da steckt auch viel von der Vergangenheit drin. Wie auch immer, das ist die Vergangenheit mit vielen Erinnerungen an Liverpool. Das enthält eine Menge über John und die Straße, in der ich gewohnt habe. Daher kam der Albumtitel The Boys of Dungeon Lane. Das war in der Nachbarschaft eines Ortes namens Speak, wo ich wohnte. Arbeiterklasse. Rückblickend würde man sagen, wir hatten nicht allzu viel. Aber wie man immer sagt, es machte nichts, weil all die Leute so toll waren. Man bemerkte es gar nicht, dass man nichts hatte. Deshalb kommt Dungeon Lane darin vor und es geht um die Tage, die wir hinter uns ließen. Sir Paul himself, in seinen eigenen Worten, hier ist The Days We Left Behind.

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Das gerade waren Jungle mit

0: like a home, and it's nice to return to that home. And then when it still works musically, which I think it does, it's a fantastic thing.
1: Die Familienanalogie passt natürlich perfekt. Wir sind vielleicht nicht die Brüder, die ein Algorithmus ausgesucht hätte, aber wir sind schon so lange zusammen, dass wir eine große Zuneigung füreinander entwickelt haben. Und die gibt einem gerade in schwierigen Zeiten viel Halt. Es ist wirklich so, die Band fühlt sich an wie ein Zuhause. Und es ist schön, dorthin zurückzukehren. Wenn es dann musikalisch auch noch funktioniert, was, wie ich finde, der Fall ist, dann ist das etwas ganz Fantastisches. Nate Mandel über das Familiäre in seiner Band. Hier kommen die Foo Fighters und Of All People.

0: The Rasmus bei Radio Rüsselsheim, das war Break These Chains. Für das Tributalbum We Love Udo zu Udo Lindenbergs 80. Geburtstag im Mai haben Tokyo Hotel sich das Lied Na und ausgesucht. Wie hat Udo Lindenberg eigentlich Bill und Tom Kaulitz inspiriert?
1: Für uns sind es natürlich wahnsinnige Kindheitserinnerungen, muss ich einfach sagen. So, weil unsere Mom war Riesenfan und deswegen war das einfach bei uns zu Hause.
2: Genau, im Kinderzimmer mit aufgewachsen. Ja. Zu der Zeit haben wir auch fast schon angefangen, selbst Songs zu schreiben. Also es ging auch mit 7 los ungefähr. Ne? Und ja, unsere ersten Texte, deine Art zu singen und all das ist natürlich wahnsinnig Udo inspiriert einfach.
1: Absolut, ich glaube wirklich, also hätte ich das nicht gesehen, wir hatten auch so einen Fernseher, an den erinnere ich mich, so einen kleinen Mini-Fernseher in der Ecke und da lief halt den ganzen Tag auch Live-Konzerte von Udo und so. Und ich habe das halt immer gesehen und habe gesagt, so, ja, das möchte ich auch gerne machen. Also ich glaube, Udo war auf jeden Fall so riesen Inspiration.
2: Inspiration, um auch mal Rockstar zu werden.
1: Genau, ja.
0: Warum haben Sie sich gerade dieses Lied, Na und, ausgesucht?
1: Also ich muss ehrlich sagen, dass wir den Song gar nicht kannten. Also das war echt so ein Udo-Song, den wir eigentlich vorher nie gehört haben. Ja. Und als wir den Anruf bekamen, dass sie so, ey, ihr könnt auch gerne einen Song beitragen und so, haben wir gedacht, okay, wir hören uns irgendwie alles
2: nochmal an. Jetzt mal nochmal alles an, genau.
1: Genau, und dann sind wir irgendwie durch alle Songs nochmal durch und dann ist uns der über den Weg gelaufen. Und ich habe den wirklich gehört, der hat mich sofort so ins Herz getroffen. Und irgendwie hatte ich natürlich das Gefühl, der ist für mich geschrieben, auch wenn er natürlich viele Jahre, bevor ich überhaupt geboren bin, entstanden ist. Aber einfach so wahnsinnig relevant ist, glaube ich, auch für die Community und
2: bis heute auch,
1: ich natürlich auch so mein Leben gelebt habe. Ne? Ja. Also ich war ja auch immer so, dass ich gesagt habe, ey, man kann lieben, wie man will und man kann sich auch in einen Mann verlieben und in einen Jungen vergucken und so. Und so gerade raus und so ehrlich und so auf den Punkt und trotzdem so leicht und frei, habe ich das noch nie in einem Song verpackt gehört. Und das war wirklich... Ja. Ich hätte es, also als kleiner Junge wahrscheinlich, hätte ich das nicht besser sagen können. Und ich bin halt aber so aufgewachsen, meine Mama hat mich so erzogen und so habe ich halt auch schon gelebt als kleiner Junge. Ja. Und ja, hatte auch schon meinen ersten Crush, als ich ganz jung war, in einen anderen Jungen und so.
2: Und so haben wir den Song gehört und für uns war eigentlich direkt klar, okay, den müssen wir machen.
1: Ja.
2: Gerade auch, weil es jetzt noch nicht so ein Song ist, ich glaube, den haben viele nicht auf dem Schirm. Es ist ein Song, der kein Hit war von Udo und das fanden wir eben auch geil. Ne? Es war einfach ein Song, der uns persönlich sehr, sehr berührt hat und was ein Thema ist, was uns sehr nahe geht. Und darum haben wir gedacht, so, das ist der Song, den wir machen wollen.
1: Ja.
0: Was ist aus Sicht der beiden Kaulitz-Zwillinge die zentrale Botschaft des Liedes Na und?
1: Für mich, glaube ich, die Freiheit, offen zu sein für Begegnungen. Ich glaube, das ist das. Ne? Ja. Dass man
2: und offen zu sein für alles.
1: Offen zu sein für alles, aber auch gerade natürlich für Menschen und sein Herz zu öffnen. Ne? Und ich finde so schön, dass er dann natürlich auch sagt, so, ey, hat sich dann selber erschrocken und hat gedacht, hey, was ist mit mir los, was stimmt denn hier nicht und so. Ne? Und dann gleichzeitig das aber zuzulassen und zu sagen, ey, ich habe da diesen besonderen Menschen getroffen und der war halt ein Mann, aber scheißegal, ich habe mich irgendwie in den verliebt in dem Moment. Und ich habe immer schon gesagt, das Schöne an Liebe und Begegnung ist ja, man weiß nie, wen man trifft und man kann das auch nicht kontrollieren. Und ich glaube, viele Leute wollen das gerne und man will immer ein Label draufpacken und man will das immer irgendwie einfangen. Aber das Schöne ist doch eigentlich, das zuzulassen und zu sagen, irgendwie ist alles möglich.
2: Ja. Ne? Und eine Freiheit zu haben in sich selbst, eine Naivität zu haben in sich selbst, Leute einfach ohne Vorurteile zu treffen und offen zu sein. Das ist das Schöne.
0: Und was ist es, das Udo Lindenberg so zeitlos bis heute macht?
1: Ich glaube, was ihn einfach zeitlos macht, ist, dass er so unangepasst ist. Ja. Ne? Also ich glaube, dass er einfach so ein Rebell ist immer und einfach so sehr er selbst und es keine Rolle spielt, in welchem Rahmen das gerade ist und in welcher Zeit und wo das stattfindet, sondern der ist einfach so, er bringt nur sich mit und da ist kein Filter davor und das ist einfach total einzigartig.
2: Und das kann man sich nicht ausdenken und das kann man nicht nachmachen und das kann man sich nicht erfinden. Das ist einfach, das ist da oder ist nicht da und das hat er einfach.
1: Und das hat einfach so viel Meinung und so viel Wärme aber auch und so eine Leichtigkeit und eben ja einfach was total Unangepasstes. So, ne? Und darum ist es einfach so zeitlos.
0: Die Kaulitz-Brüder über ihren Beitrag zur Würdigung Udo Lindenbergs. Und diesen Beitrag, den hören wir uns jetzt gleich an.
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0: Parovstella war das und der Titel heißt Black Lilies. Der Hit Express, das ist die Sendung, in der Musikstars zu Wort kommen und hier folgt der nächste, Mick Jagger. Der gibt Auskunft über die aktuelle Stones-Single In the Stars und erzählt zunächst, wie die entstanden ist.
1: I think we all got together and we listened to the demo, some of us. I played the song to Steve and he got the groove and then we all just learned it pretty easy. I mean, it's a pretty simple song. It's only two parts. And yeah. And Ronnie seemed to revel in doing the solo. I played the song to everyone and they learned it.
0: Wir trafen uns alle und hörten uns die Demo-Fassung an. Wir lernten ihn ziemlich leicht. Es ist ein recht einfacher Song, hat nur zwei Teile. Ronnie schwelgte förmlich in seinem Solo. Ich spielte die Nummer einfach allen vor und wir schafften sie uns drauf, erzählt Mick Jagger, der dann von einem mittleren Lachkrampf geschüttelt wird. Und warum haben die Stones die Nummer nun als erste Single ihres kommenden Albums Foreign Tongues ausgewählt?
1: So we put out In the Stars as the first single because I thought it was most recognizable Rolling Stones song. So you know, if you like the Rolling Stones, you've heard of them before, you're going to recognize that. And I think that's good for a first single, recognizability.
0: Ich finde, das ist der Rolling Stones Song mit dem größten Wiedererkennungswert. Wer die Stones mag oder schon von ihnen gehört hat, wird sie sofort wiedererkennen. Das ist der Grund, warum wir das Stück ausgesucht haben, sagt Sir Mick Jagger. Es folgt ein verdammt starkes Stück Musik. Ladies and Gentlemen, The Rolling Stones and In the Stars.

0: Wild at Heart von Neil Diamond. Am 27. Juni ist der Deutsche Bankpark in Frankfurt ausverkauft. An diesem Abend kommen die Toten Hosen auf ihrer Trink-aus-Tournee dort vorbei. Die Band bietet Sozialtickets an, um möglichst vielen Fans den Zugang zu ermöglichen. Wie wichtig ihnen dieser inklusive Ansatz bei ihren Konzerten ist, dazu nimmt Sänger Campino Stellung.
1: Ja, wir finden es einfach großartig, dass KKT uns die Gelegenheit gibt, auch für unsere Konzerte sogenannte Sozialtickets zu verkaufen, dass Leute, die kein großes Einkommen haben, ebenfalls die Chance haben, die Toten Hosen zu sehen. Denn das war eigentlich immer unser Ziel über all diese 45 Jahre, dass theoretisch jeder die Möglichkeit haben müsste, unsere Konzerte zu besuchen. Und ich glaube, dass diese Lösung mit den Sozialtickets wirklich klasse ist und hoffe, dass sich da noch ganz viele Künstler und Künstlerinnen anschließen und das ihren Hörern irgendwie möglich machen. Denn es gibt überall in Deutschland und anderswo Menschen, die wirklich mit der Kohle zu kämpfen haben und die man ja nicht aussparen will bei solchen Abenden.
0: Campino über die Sozialtickets bei Konzerten. Hier ist Musik aus dem letzten Hosenalbum Schlechte Nachbarn.

0: Repeat It von Martin Garrix und Ed Sheeran haben wir gehört. Adam, so heißt das neue Album von Adam Lambert schlicht, das im Juli erscheint. Der Sänger sagt, das Album erkundet sowohl die hellen als auch die dunklen Seiten des Lebens sowie den schmalen Grat, der eine positive Erfahrung von einer negativen trennt. Ich hoffe, dass diese Lieder all jene ansprechen, die den verwirrenden, aber notwendigen Prozess der Selbstakzeptanz durchlaufen haben. Es war eine echte Befreiung, meine eigenen Schwächen und Stärken anzuerkennen, das Schlechte wie das Gute gleichermaßen zu akzeptieren. Ein revolutionärer Schritt für jemanden, der sich selbst stets als Perfektionist und Idealist gesehen hat. Wir hören jetzt die erste Single aus diesem kommenden Album, Eat You Alive, angesagt vom Sänger persönlich.
1: Hey, this is Adam Lambert and you're listening to my new single, Eat You Alive.

0: Da ist er wieder, der Wackelkontakt. Diesmal in einer echt kanadisch-bayerischen Gemeinschaftsarbeit von Dick Brave und Eumara. Ein Liebeslied darüber, was es bedeutet, jemandem Zeit zu schenken, auch wenn es am Ende nicht funktioniert hat. So beschreibt Austis ihr aktuelles Lied The Art of Letting Go. Das hören wir gleich, aber zuvor lassen wir die Wahlberlinerin aus Reykjavik noch selbst zu Wort kommen.
1: Hi, this is Austis and The Art of Letting Go is a song about love and it's about missing someone, but it's also about maybe knowing that whatever you had wasn't necessarily right for the future. So it's about letting go, but being okay with letting go. And it's about good memories and about heartbreak and about kisses and about how you just grow as a person and how you don't always get to do that with the people that you thought you were going to do it with. But that's okay.
0: The Art of Letting Go dreht sich um die Liebe und darum, jemanden zu vermissen. Es geht auch darum, vielleicht zu wissen, dass das, was man hatte, nicht notwendigerweise das Richtige für die Zukunft war. Es geht also ums Loslassen und damit klarkommen, gute Erinnerungen, ein gebrochenes Herz, Küsse, das Wachstum als Person und wie man nicht immer das tut, was die Leute denken. Aber das ist in Ordnung so. Austis in eigenen Worten. Zeit für Musik. The Art of Letting Go.
1: Hi, this is Austis and you're listening to my new single, The Art of Letting Go. Hi, this is...

0: Hier ist der Hit-Express von Radio Rüsselsheim auf UKW 90,9 unter unserer Internetadresse www.radio-r.de und auf Kanal 12c bei DAB+. Das war Annette Louisan mit An deiner Seite. Vielleicht eine der musikalischen Überraschungen dieses ersten Halbjahres ist die souveräne Lässigkeit, mit der die Gruppe Lake sich zurückgemeldet hat, so als wäre sie nie weg gewesen. Ein Beispiel dafür ist der Song Hey Sam, und genau den gibt's jetzt gleich.
1: Hey everybody, Rob Reynolds here from Lake. We're celebrating the band's 50th anniversary with our new album 4, and this is one of the tracks, Hey Sam.

This Girl's in Love with You in einer neuen Fassung von D-Fass und Ella Fitzgerald hier im Hit Express. Zeit für ein paar Konzertausblicke, zum Beispiel direkt heute Abend in der Mainzer Zitadelle. Wenn Sie gleich nach dieser Sendung aufbrechen, kommen Sie bestimmt noch rechtzeitig hin und dort erwartet Sie Joss Stone. Die gibt's jetzt mit dem Titel Alfie.

Deine Cousine mit Dosenbier und Schiffe schauen. Die Mainzer Zitadelle hat in diesen Tagen allerhand zu bieten für Konzertfreunde. Das gilt auch für den Abend des 23. Juni. Dann steht dort Natasha Bedingfield auf der Bühne. Und dabei hat sie unter anderem eine Tasche Sonnenschein. Wollen wir es mal hoffen. Hier ist Pocketful of Sunshine.

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1: Nein, nein, nein, von Farin Urlaub. Das schreibt sich 999, 999 oder englisch ausgesprochen nein, nein, nein. Unser letzter Konzerttipp für heute. Der führt uns ein weiteres Mal über den Rhein in die Mainzer Zitadelle. Dort geben sich am 27. Juni Garbage die Ehre. Bei uns tun sie das auch und mit ihnen kein anderer als Bond. James Bond. Hier sind Garbage und The World is Not Enough.

Garbage und The World is Not Enough. Das, Damen und Herren, war es beinahe wieder. Super, dass Sie 2 Stunden lang zugehört haben. Herzlichen Dank dafür. Der Hit-Express von Radio Rüsselsheim war einmal mehr eine Sendung von und mit Peter Kreuzenberger. Die gibt's noch ein paar Mal, nämlich am Dienstag von 7 bis 9 Uhr, mittwochs von 10 bis 12 Uhr, donnerstags von 22 bis 0 Uhr oder am kommenden Samstag von 15 bis 17 Uhr. Der nächste neue Hit-Express wartet dann am 4. Juli auf Sie. Bis dahin, wie gewohnt, tschüss, ciao und bye-bye mit Lethal Aldean und einer Neueinspielung seines Hits Alles an dir. Machen Sie's gut, bis zum nächsten Mal.

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1: Genau so ist es. Ihr hört hier Big Stars auf Radio Rüsselsheim mit der Alex und heute geht es rund um den Marburger Kamerapreis. Der wurde gerade zum 25. Mal vergeben, ist also ein Jubiläumsjahr und der Preisträger heißt Florian Hoffmeister. Und das ist überhaupt kein No-Name. Man macht sich immer nicht so vertraut vielleicht oder öfters mit den Leuten, die für die Kamera verantwortlich sind. Man kennt dann noch den Regisseur, aber Otto Normalverbraucher hat meistens nicht mehr den Kameramann auf dem Schirm. Und dann ist es doch umso besser, wenn man sich mal im Rahmen eines solch so tollen Events mal mit dem Werk eines solchen Kameramanns vertraut macht. Und dieser Kameramann, der ist quasi ja Hans Dampf in allen Gassen, denn er ist sehr breit aufgestellt. Das werdet ihr gleich feststellen, wenn wir hier so ein bisschen in die Details gehen, was er alles schon gemacht hat. Und das Highlight war seine Oscar-Nominierung. Er war schon bei all den anderen Top ja, Regisseuren, Akteuren und natürlich auch Kameraleuten in Los Angeles und war nominiert eben für den Oscar für die beste Kamera. Und was daraus geworden ist, das erfahrt ihr, wenn ihr hier dran bleibt. Die nächsten 2 Stunden geht es rund um den Marburger Kamerapreis und das ausführliche, exklusive Interview, das ich führen durfte mit Florian Hoffmeister.

0: Ihr hört Big Stars auf Radio Rüsselsheim mit der Alex und unserem Thema heute, dem Marburger Kamerapreis und dessen Preisträger in diesem Jahr, das ist Florian Hoffmeister. Und natürlich muss ich euch ein bisschen was zu dem Menschen erzählen, bevor wir uns dann ein bisschen eingehender mit seinem Werk beschäftigen und ich natürlich euch ein bisschen teilhaben lasse an dem Interview, das ich mit ihm geführt habe. Er ist natürlich ausgezeichnet worden und das ist ein Gremium, das sich dann immer zusammensetzt und das sind auch alte Preisträger, also die den Marburger Kamerapreis bereits innehaben, mit dabei und die wissen also alle, wovon sie da sprechen und sie haben sich Florian Hoffmeister da herausgesucht, weil er durch eine bestimmte Kameraarbeit hervorsticht und sein Credo ist es eigentlich, die Kamera unsichtbar zu machen. Und, sie ist recht bewegungsarm bzw. gleicht sich an die Bewegungen der Protagonisten meistens an und setzt sich nur in Bewegung, wenn diese sich auch in Bewegung setzen. Also so in etwa kann man sich das vorstellen. Aber schauen wir doch erst einmal ein bisschen auf seine Vita und so ein bisschen wenigstens so ein kleiner Abriss, wer er ist, woher er kommt und dann stellen wir fest, dass er 1970 geboren wurde und im Netz ist tatsächlich eigentlich kein genaues Datum zu finden. Irgendwo heißt es mal 1.1., da war ich ein bisschen argwöhnisch, weil das meistens sowas wie ein Versicherungsdatum ist. Wenn man nicht weiß, was für ein genaues Datum man hat, dann sagt man, das ist der 1.1. So ähnlich war es, aber tatsächlich ist er im Januar geboren. Das habe ich dann im Interview herausgefunden, das ist aber der 7. Januar. Also, zwar kein Geheimnis, aber auch nicht im Netz festgehalten. Das Netz weiß halt doch nicht alles. So, und er ist in Braunschweig geboren und hat dann erst einmal durch diverse Praktika Erfahrung als Beleuchter gesammelt. Das ist so ein bisschen auch familiär bedingt gewesen und hat sich dann in so einem Kameraverleih so ein bisschen Erfahrung drauf geschafft und auch als Material- und Kameraassistent und ist dann aber später oder hat seine Ausbildung dann in Berlin an der Filmhochschule dort gemacht und das erzählt er aber gleich im Interview nochmal selber genauer, wie das da war. Da war es nämlich gar nicht erstmal auf ein bestimmtes Fach festgelegt und hat dann auch einen Kurzfilm gemacht dort und ist daraus auch schon für einen Preis nominiert wurde, hat dann einen Abschlussfilm auch noch gemacht, Paul is Dead heißt der. Da ist aber noch eine ganze Menge passiert während der Ausbildung. Auch da kommen wir exemplarisch nochmal gleich drauf zu sprechen. Er hat ein ganz buntes Filmwerk, das sind auch nicht nur Filme, das sind auch, hat auch Ausflüge in zum Fernsehen gemacht, also hat auch mal Tatort gemacht zum Beispiel. Er ist aber auch bei den Serien zu Hause und was ich zufällig selber kürzlich gesehen habe, ist die aktuelle oder die zuletzt letzte Staffel von True Detective mit Jodie Foster in der Hauptrolle, kann ich nur empfehlen, ist wirklich sehr gut anzuschauen und da hat er, wie gesagt, die Kamera geführt, war auch eine sehr besondere Erfahrung, da sie auf Island gedreht hatten und zwar während der dunklen Periode, da ist es ja mehrere Monate Nacht und während dieser Zeit, das ist natürlich auch eine besondere Atmosphäre, da haben sie vor Ort in den doch sehr kalten Verhältnissen gedreht. Zuletzt, ich glaube, der letzte große Film, mit dem er in Erscheinung getreten ist, war das Remake von The Roses, also der damals hieß der Rosenkrieg, im Deutschen hieß jetzt die aktuelle Version die Rosenschlacht, glaube ich. Es war damals, falls ihr euch erinnert, mit Kathleen Turner und Michael Douglas in den Hauptrollen und jetzt ist es mit Benedict Cumberbatch und Olivia Colman. Genau so. Ja, was hat er sonst noch gemacht? Er ist, wie gesagt, sehr, sehr unterschiedliche Dinge. Er hat A Quiet Passion gedreht, also beziehungsweise dort die Kamera gemacht, war für die Kamera verantwortlich. hat aber auch so Filme wie Mordecai gemacht, was ja eher im Comedy-Fach ist. Ein Film mit Johnny Depp, was auch eine Erfahrung für sich war, wie er so ein bisschen ausgeführt hat in einem Werkstattgespräch. Dann hat er natürlich Tar gemacht. Tar ist der Film, der ihm die Oscar-Nominierung eingebracht hat und für den er auch, glaube ich, am meisten gelobt wird. Dann, was kann man noch herausgreifen? Great Expectations, also große Erwartungen von Charles Dickens. Da gab es eine kleine Miniserie, also kein Film, sondern eine Miniserie, waren nur 3 Folgen. Dann hat er aber auch so Sachen gemacht wie Johnny English zum Beispiel. Oder tat er hier auch einen Polizeiruf. Und aber auch mit Antonia Bird in UK gedreht, das hat ihn auch geprägt. Und hat auch, ich glaube, ich lasse es erstmal dabei bewenden, denn wir werden noch viel erfahren, auch nicht nur durch das Interview, sondern ich werde euch auch so ein bisschen zusammenfassen, diese Werkstattgespräche, die während der Tage dieses Marburger Events stattgefunden haben. Werde euch daraus ein bisschen zusammenfassend berichten. Der Marburger Kamerapreis geht ja mit diesen Kameragesprächen einher. Das macht ihn ja so besonders. Also am Ende weiß der Preisträger immer, was er getan hat und dass er sich den Preis redlich verdient hat, denn die Tage sind für ihn prall gefüllt. Er ist dann mit Studenten zum Beispiel im Gespräch, innerhalb eines Seminars, glaube ich, und dann hat er natürlich Pressetermine. Er trägt sich im Goldenen Buch der Stadt ein, also trifft dann auch auf den Bürgermeister. Und dann hat er diese ganzen Werkstattgespräche, wo er dann auch stundenlang mit Fragen und bombardiert wird, dem er natürlich dann auch eloquente Antworten finden soll. Also es, bis er dann den Preis in Händen hält, dann weiß er wirklich, dass er sich den auch verdient hat und dann zögert auch keiner mehr, den wirklich entgegenzunehmen. Dann hat er nämlich auch ein richtiges Recht darauf, nicht nur, weil er sowieso schon die Kameraarbeit geleistet hat. Die Musik habe ich auch heute entsprechend ausgewählt, hauptsächlich aus 3 Werken, wo er für die Kamera verantwortlich war. Einfach nur, weil es musikalisch am meisten hergibt, habe ich mir hier Mordecai rausgegriffen, True Detective und dann auch ein bisschen was von The Roses, das meiste ist aber aus True Detective. Das sind ja auch eine ganze Menge Folgen und da haben wir dann auch sehr unterschiedliche und schöne Versionen, unter anderem zum Beispiel auch von Billie Eilish. Ich glaube, mit der machen wir jetzt vielleicht dann einfach auch mal weiter, wenn ich sie jetzt hier. Das ist quasi so das Theme von True Detective. Night Country heißt der Untertitel passenderweise.
1: Billie.

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1: So, das war's jetzt, aber das endgültige Ende von Bury a Friend von Billie Eilish. Wir sind jetzt zurück und steigen jetzt auch in das Interview ein mit Florian Hofmeister, das ich mit ihm führen durfte innerhalb der Marburger Kammergespräche und der Vergabe des Marburger Kammerpreises. Natürlich wollen wir wissen, was es mit seiner besonderen Kammerarbeit auf sich hat. Und deswegen habe ich ihn natürlich dazu gefragt, zu der besonderen Art und Weise der Kammerbewegung, die ihn auszeichnet.
2: Um jetzt mal auf das Sujet zu kommen, es geht ja um die Kammerarbeit und es wird sehr herausgestellt und es wird auch betont, dass es ihr Credo ist, dass es die Bewegung der Kamera, um die sich quasi ein wenig oder oft meistens analog zu den Personen verhält. Man könnte sagen, wie ein Spiegel oder ein Schatten der Personen und ganz offensichtlich nicht inszenierend. Oft wird die Kamera ja selbst auch als Kunstobjekt benutzt und sie arbeiten eher kraftvoll durch Reduktion, kann man das?
1: Genau, dazu hatte ich ihn gefragt und ich hatte schon im Kopf, ich vermeide es eigentlich immer, Ja-Nein-Fragen zu stellen. Das sollte man auch nicht tun. Und natürlich, ich hatte es kaum gedacht, hat es dann auch so beantwortet, mit Ja. Und hat dann aber erstmal gelacht und dann hat es natürlich weiter ausgeführt.
3: Ja. Nee, das ist keine blöde Frage, das ist eine sehr schöne Zusammenfassung, das ist eigentlich so. Also es gibt so eine Phrase, da sagt man, don't put a hat on a hat. Also man soll einen Hut nicht auf einen Hut aufsetzen. Und ich ist eine meiner Grundsätze bei der Kameraarbeit, dass ich eigentlich erstmal versuche, was zu transportieren und nicht notwendigerweise sofort zu kommentieren. Es gibt bestimmte Situationen, da muss man auch kommentieren oder will ich das auch, aber grundsätzlich geht es erstmal nur um Transport und ich meine das jetzt nicht im Sinne von Abbildung nur. Natürlich, wenn man etwas transportiert, dann wird es automatisch natürlich auf eine Art und Weise auch transformiert, aber es geht darum, erstmal den Emotionen Raum zu geben und diese zu transportieren und nicht notwendigerweise sie sofort zu verstärken oder zu versuchen, eine Emotion nur durch das Bild zu generieren. Man muss erstmal gucken, was ist da und das wird dann eben durch einen transformativen Transport dem Publikum zugänglich gemacht. Und der Kommentar kommt dann erst später.
1: Ja, das klingt jetzt vielleicht schon etwas technisch, aber sobald man sich ein bisschen damit beschäftigt, wird auch sehr schnell klar, wie eng eigentlich Regisseur und Kameramann zusammenarbeiten müssen, um eigentlich auch ein gemeinsames Verständnis von dem zu bekommen, was sie da abbilden möchten, was sie erzählen möchten und was durch das Bild transportiert werden soll. Und genau darum geht es eben. Und Florian Hofmeister ist eben daran gelegen, nicht unbedingt die ganzen Möglichkeiten der Kamera sichtbar zu machen, sondern das, was vor der Kamera sich abspielt, einfach zu unterstützen. Und da habe ich jetzt nochmal kurz nachgefragt, wie er das macht. Und da hat er nochmal hier schön geantwortet.
3: Ja, zum Beispiel, indem man sich bewusst einer Figur nähert. Also das ist so, indem die Kamera praktisch während einer Performance an die Person nah ranfährt. Das ist zum Beispiel ein ganz klarer Kommentar. Das ist auch etwas, was ich gerne mag, also wo man dann anfängt, den Blick des Zuschauers noch länger zu lenken oder indem man ihm auch dem Zuschauer was vorenthält, dass man zum Beispiel in entscheidenden Situationen vielleicht jemanden, der einen traurigen Moment hat, nur von hinten sieht und dadurch den Zuschauer eher zum Nachdenken anregt oder dort dem Zuschauer die Gelegenheit gibt, dort etwas hineinzuinterpretieren. Das sind so Kommentarfunktionen, oder indem man sich entscheidet, in der Szene ganz Leute in Dunkelheit verschwinden zu lassen. Oder vielleicht auch, jemand steht im Dunkeln und ein Scheinwerfer wie vom Auto wischt über das Gesicht und dadurch kriegt man ganz plötzlich etwas mit, was vorher im Dunkeln lag. Das sind so, würde ich sagen, die Stilmittel, mit denen die Kamera auf subtile Art und Weise dann Emotionen kommentiert oder verstärkt.
1: Und dann habe ich Ihnen im Folgenden mal nach den anderen Filmdepartments gefragt, denn es kam da schon zum Vorschein, dass er eigentlich gar nicht so unbedingt nur auf die Kamera festgelegt war.
2: Das ist ein ganz gutes Stichwort mit Beleuchtung. Klar geht das auch mit der Kamera einher, aber mir ist auch aufgefallen, jetzt schon beim ersten Werkstattgespräch, dass Sie auch großes Interesse für die anderen Departments bei dem Film haben. Und Sie haben ja selbst auch Ausflüge mit Abstand ins Regiefach genommen. Was war denn da der Anreiz? Wollten Sie sich erstmal austesten, wo Sie sich zu Hause fühlen? Oder war es generell das Interesse, alles kennenzulernen und auch Einfluss nehmen zu können? Und in dem Zusammenhang wiederum, wie schwer ist es dann, sein eigentliches Fachgebiet in dem Augenblick abzugeben, also die Kamera? Und welche Erfahrungen haben Sie aus diesen Projekten mitgenommen, aus diesen Regieprojekten?
3: Das ist eigentlich ein bisschen biografisch, weil meine Ursprungsintention war gar nicht, Kameramann zu werden. Das ist im Grunde genommen eine Zufälligkeit. Ich bin auf eine Filmhochschule gegangen, die nicht grundsätzlich eine Spezialisierung vorausgesetzt hat. Also man hat sich zu der Zeit, als ich an der Deutschen Film- und Fernsehakademie in Berlin studiert habe, war das, sagen wir mal, so ein Studiengang Filme machen. Jetzt mit meinen Worten. Und erst nach dem Grundstudium kam es eigentlich zu einer Spezialisierung. Ich wollte eigentlich erstmal Filme machen, hatte aber durch so verschiedene Praktika schon so Vorwissen. Am Anfang dieses Studiums, da wurde immer rotiert. Wir wurden in so kleine Gruppen eingeteilt. Und Gruppen, 6 Leute, und jeder musste einen eigenen Kurzfilm machen und jeder musste bei den anderen auch helfen, und jeder musste einmal Kamera machen, jeder musste einmal Ton machen und jeder musste einmal Brötchen schmieren, so verkürzt dargestellt. Und da ich natürlich schon so ein bisschen Vorwissen hatte, kam es denn dazu, dass ich ein bisschen häufiger die Kameraarbeit für andere übernommen habe und darin dann eine Erfüllung gefunden habe und aber auch natürlich sehr positives Feedback kam. Aber grundsätzlich wollte ich nach wie vor eigene Filme machen, und dann habe ich das mit 3 Grad Kälte auch dann weiterverfolgt. Das war eigentlich als mein Abschlussfilm geplant. Ich war dann aber schon als Kameramann voll etabliert und habe das dann außerhalb der Hochschule, habe ich den Film realisiert. Die Kameraarbeit abzugeben ist überhaupt gar kein Problem. Das ist eigentlich, ich mache ja dann, wenn ich Regie führe, genau deshalb Regie, weil ich mich mit ein paar anderen Aspekten mehr beschäftigen möchte, die ansonsten in meinem Berufsalltag als Kameramann, den ich zwar ausgesetzt bin, also die Schauspielarbeit, ne, da bin ich Zeuge und anwesend, aber die aktiv zu betreiben, ist ja nochmal was anderes in der Regiearbeit. Und da möchte ich mich dann auch drauf konzentrieren. Und ich möchte dann aber auch, ist ja auch ein Privileg, anders kreative Duo, was es beim Film ja gibt und was Film, glaube ich, auch so einzig macht als Kunstform, dass es eben am Ende 2 Leute sind, die sozusagen das Herz des Films erstmal formen. Ein drittes Gewerk wird ja sträflich übersehen, das sind eigentlich die Film-Cutter, die eigentlich dann den Film wirklich eigentlich endgestalten. Aber es ist eben sehr eine Kunstform, die diese Zusammenarbeit als Grundlage hat. Und in diese Zusammenarbeit zwischen Kamera und Regie aus der anderen Seite auch zu sehen, macht arm Spaß. Ja, da muss ich mich mal nicht um die Kamera kümmern. Also im Sinne von, dass ich die organisieren muss, sondern ich kann als Regisseur nur gestalterisch denken und muss mich nicht mit dem 1x1 da beschäftigen. Und wenn man natürlich, ich habe auch als Kameramann davor sehr extrem von profitiert, also wenn ich als Kameramann arbeite, dann respektiere ich natürlich den Prozess, den der Regisseur durchmacht, total. Also ich mische mich da auch nicht ein. Es gibt bestimmte Sachen, es gibt Endentscheidungen. Am Ende ist eine bestimmte Form der Ästhetik ist einfach Geschmack und da lässt sich bekanntlich nicht drüber streiten. Und am Ende gibt es eben einen Filmregisseur und oder eine Regisseurin und da gibt es bestimmte Sachen, das müssen der oder die dann einfach entscheiden und da kann ich nur helfen. Da würde ich auch nicht eingreifen. Aber es ist natürlich für einen Regisseur, eine Regisseurin ein sehr schönes Gefühl zu wissen, dass der engste Partner in der Zusammenarbeit auch weiß um die emotionalen auf und also auf diese, das ist ja wie so ein Rollercoaster. Stanley Kubrick hat mal gesagt, dass ein Film zu machen wäre wie Dostojewskis Krieg und Frieden in einer Achterbahn zu versuchen zu schreiben. Also das ist ja eine große Anzahl von Menschen kommen zusammen unter großem Zeitdruck etwas zu erzeugen und dann zu wissen, dass derjenige, mit dem man zusammenarbeitet, also der Kameramann in meinem Fall jetzt da, der ich denn da bin, das weiß, wie anstrengend das ist natürlich toll. Und das war auch, als ich nach Großbritannien gegangen bin, eigentlich immer hatte ich das Gefühl, auch so ein Wettbewerbsvorteil zu anderen Kameraleuten, dass ich eben schon ein Gefühl dafür habe und weiß, was der andere, der Regisseur, die Regisseurin auch so ein bisschen durchmacht.
1: Ja, da bekommt man jetzt mal so ein Gefühl dafür, vielleicht für die Leute, denen nicht bewusst ist oder die sich damit noch nicht so beschäftigt haben, wie komplex so eine Entstehung eines Films ist, wie sehr einer vom anderen abhängt und wie sehr alles insgesamt davon abhängt, wie gut man sich versteht und deswegen umso besser natürlich zusammenarbeiten kann. Deswegen dieses Beispiel mit der Achterbahn, in dem man versucht, Krieg und Frieden zu schreiben. Also finde ich eigentlich ein sehr herrliches Bild dafür. So, dann habe ich natürlich nochmal nachgefragt, was der Punkt anging, die Kamera abzugeben und vielleicht eben das ja anscheinend auch viel.
2: Wie ist das eigentlich, wenn der Regisseur Florian Hofmeister am Werk ist, der hat ja trotzdem bestimmte Bilder dann im Kopf und ich wundere mich, dass sie das dann so gut abgeben können und oder auch darauf vertrauen und sich gar nicht großartig einmischen wollen. Also möchten Sie die Bilder also nicht unbedingt umgesetzt wissen, sondern vertrauen Sie darauf, dass was der Kamera macht oder wie weit spricht man sich da ab?
3: Nee, das ist ja immer ein Zwischenspiel zwischen Kameramann, zwischen Kamera und Regie. Ich sag's immer genderneutral. Zwischen Kamera und Regie ist es ja immer ein Spiel. Natürlich es gibt verschiedene Regisseure, ne, und Regisseurinnen. Es gibt natürlich diejenigen, die wirklich sehr vom Wort kommen. Häufig in Deutschland gibt es ja die Tradition des Autorenfilms, wo die Filmemacher eben auch die Drehbücher geschrieben haben. Und vielleicht hat man mit jemandem zu tun, der nicht so bildgewandt ist und dann bringt der die Kamera sozusagen, der Kameramann oder die Kamerafrau bringen dann die Bildsprache mit dazu. Aber es gibt auch das Umgekehrte, und das ist gerade im englischsprachigen Bereich ganz häufig, dort wird eigentlich traditionell gesehen, dass der Regisseur erstmal die Einstellung festlegt. Natürlich ist in meiner Arbeit als Regisseur das so, dass ich auch natürlich ganz klare Bilder im Kopf habe, die ich versuche umzusetzen. Aber es passiert eben etwas zwischen Regisseur und Kamera in diesem kreativen Austausch. Das ist ein Geben und Nehmen. Egal wie stark der eine oder die andere sozusagen das Bild festlegt, ist es immer dann ab dem Punkt eine Zusammenarbeit. Und ich fand das immer sehr schön zu sehen, wie jemand etwas nimmt, ja, das ich vielleicht manchmal auch ein bisschen anders machen würde, aber der gibt ja dann in dem Moment was Persönliches dazu und macht es dementsprechend reichhaltiger. Und das, ja, das ist, es ist schwer, das zu vermitteln. Es ist eine sehr wirklich besondere Zusammenarbeit zwischen Regie und Kamera.
1: So, jetzt machen wir mal einen kurzen Cut, dass wir ein bisschen Musik wieder reinspielen, bevor es dann mit einem anderen Thema in diesem Interview weitergeht.

0: dass sie sich gefühlt zwischen zwei Welten bewegt haben. Realität, da haben sie haben dann schon, sind ja schon auf den Schneideraum auch, eingegangen, die Realität und der im Schneideraum, wo sie oft halt sehr lange gesessen haben, bis in die Morgenstunden und über den Einsatz oder das Weglassen eines bestimmten Frames diskutiert haben. Und dann haben sie gesagt, dass sie aus dieser Zeit, aus dieser hingebungsvollen Arbeit damals immer noch Inspiration ziehen. Jetzt haben sie wiederum gestern gesagt, dass die Arbeitsweise mit der KI jetzt Einzug hält und so weiter und dass dieser ganze kreative Prozess jetzt oft in so ein paar Sekunden zusammengefasst wird und ist natürlich ein Gewinn und Verlust gleichermaßen mit diesen Möglichkeiten. Aber wie bewahrt man sich dann diese Inspiration von damals im Umgang mit der KI jetzt?
1: Also ich bin praktisch gesehen, mehrere Monate, das ist ja eine sehr junge Entwicklung, sagen wir mal anderthalb Jahre, die es das jetzt so im öffentlichen Bewusstsein gibt. Das heißt, meine persönliche Erfahrung mit KI ist natürlich momentan noch auf ChatGPT beschränkt und mehr so auf, ich benutze das wahrscheinlich genauso wie jeder andere, was gerade benutzt. Aber es gibt ja dieses Programm Midjourney, wo man Bilder generieren konnte, bevor ChatGPT das konnte. Da habe ich ein bisschen mit experimentiert und es hat mich überhaupt nicht interessiert. Was für mich schwierig war bisher, ist, dass man, so wie ich das da gesehen habe, dass dieses Prompten natürlich, dass man eigentlich immer wieder von vorne anfangen muss. Man kann sozusagen, meine Arbeit ist ja ein Bild erstmal zu beginnen, dann wird die Kamera erstmal hingestellt, dann fängt man an, das Licht zu gestalten und dann gibt es immer ganz kleine, feinste Veränderungen, die man vornimmt, bis es dann zum eigentlichen Drehen dieser Einstellung kommt. Und die sind manchmal ganz subtil und finden manchmal bis kurz vor Ende statt. Also der Schauspieler steht da schon und dann sage ich noch, ach, mach da hinten das Licht noch ein bisschen weniger. Und bei diesem Prompten gibt man ja letztlich eine Aufgabe und wird dann mit dem Resultat konfrontiert. Und dieser Prozess, findet dann eigentlich nicht mehr statt. Da müsste ja wir überlegen, okay, hat jetzt nicht funktioniert, dann muss ich den Prompt nochmal umschreiben. Und dementsprechend habe ich das denn aufgegeben. Ich habe mich nicht mehr damit auseinandergesetzt, habe mich einfach nicht interessiert. Aber es wird so sein, dass in dem industriellen Bereich der Filmwirtschaft werden diese Mechanismen Einzug erhalten. Einfach weil sie gerade in der Postproduktion wird es mit Sicherheit sein, bei Special Effects, aber auch in anderen Bereichen. Und ich bin mir noch nicht ganz so sicher, ob diese Verkürzung dieses Prozesses ist aus meiner Sicht ein Verlust. Das ist eigentlich das, was das für mich macht. Privat ist es sowieso so, dass es mich interessiert. Also man kann sich das vielleicht vorstellen als nicht Filmerfahrener. Stellen Sie sich vor, Sie gehen morgens aus dem Haus, Sie laufen die Straße runter, Sie gucken nach links und da geht die Sonne auf. Man sagt so, oh, das ist aber schön. Und dieses Gefühl, also da gibt es ein sehr schönes Buch von einem deutschen Soziologen, Hartmut Rosa heißt der, glaube ich, das heißt Resonanz. Der hat sich damit nur mit diesem Gefühl auseinandergesetzt. Das hat ja jeder Mensch. Und ein Teil dieses, dass das passiert, ist, dass es unerwartet kommt. Und in diesem Buch argumentiert, wenn ich mich richtig erinnere, der Rosa, dass sozusagen das Internet das im Grunde genommen zerstört, weil man anfängt, wenn man sich in den digitalen Raum bewegt, nach diesem Gefühl eigentlich zu suchen. Aber es ist eben nicht das Unerwartete. Das heißt, wenn ich bei Instagram sitze und da die ganze Zeit scrolle, ist es dasselbe, aber es wird sich nie einstellen, weil es braucht eine Form von Unerwartung. Und so ist meine Kameraarbeit auch. Ich weiß natürlich, was ich will. Und ich habe mir bestimmte Grenzen gesetzt und mich vorbereitet. Und dann steht die Kamera aber irgendwann. Und dann gibt es immer irgendwann diesen Moment, dass man sagt, ach, das ist aber schön. Und den könnte jeder haben. Also jeder Mensch, ich habe einfach nur diesen Beruf gewählt, in dem ich das sehr brauche. Aber es ist nichts Außergewöhnliches. Und ich glaube, dass in allen Medien und Künsten dieses Gefühl eigentlich der Motor ist. Und wenn wir das jetzt ersetzen, dass ich sozusagen jemandem erzähle, dem Prompt, ich möchte dieses Gefühl haben, das wird nicht funktionieren. Also wie dieses Tool AI da unsere KI, unsere Arbeit beeinflusst,

0: sehe ich momentan noch mit großer Skepsis. Ja. Weil es gibt natürlich, um praktisch zu sprechen, gibt es ja den Bereich der Vorbereitung eines Films, da werden ja häufig, das kennt vielleicht auch der ein oder andere Hörer, das sogenannte Storyboard, das sind so kleine Zeichnungen, die angefertigt werden, wo man bei komplizierten Sequenzen schon mal so vorher das zeichnen lässt, so bei Actionfilmen ist das ganz ausgeprägt. Und wenn man das jetzt sich überlegt, dass die KI kann das natürlich jetzt viel schneller, viel einfacher und dann vielleicht auch an einem Grad, dass es nicht mehr kleine schwarz-weiße Strichzeichnungen sind, sondern schon fertige Visualisierungen, wo man vielleicht den Schauspieler auf einmal schon sieht und schon das Licht darin sieht. Und dann sind wir als Kameraleute natürlich auf einmal in der Position, dass uns jemand diesen Zettel in die Hand drückt und sagt, nun, jetzt mach das mal einfach so. Genau so habe ich es schon jetzt gesehen und so möchte ich das jetzt wieder haben. Ja. Und das ist natürlich nicht die Arbeit, die mich interessiert. Also wir werden
1: sehen. Ja, ich denke auch, das ist... ist natürlich ganz vielschichtig, aber das stoppt ja auch so ein bisschen den kreativen Prozess. Wenn man schon was vorgegeben bekommt, ist es ja vielleicht doch ein bisschen anders als das, was man sich gedacht hat, aber dann hat man dieses Bild vor sich und davon wieder wegzukommen, stelle ich mir schwierig vor.
0: Genau, es geht ja beim Filmemachen eigentlich immer auch um eine Form von Entdecken und eine Lust an Entdeckung und einen Zufall auch, den man eigentlich versucht, man so ein bisschen als ob man hinter so einem Schmetterling herläuft und den versucht zu fangen. Und das wird jetzt zumindest durch diese Tools eventuell eingeschränkt und dann würde auch was verloren gehen. Aber im Grunde genommen ist es ja eine gesellschaftliche Umwälzung, die so fundamental ist, wenn sie sich weiter so fortsetzt. Da ist es wäre ein merkwürdiges Privileg, wenn die Filmwirtschaft sich da dem entziehen würde. Ja. Aber ich sehe das ganz deutlich, das Prozess. Kommunikation und Prozess sind ja Sachen, die das ist die Grundlage von Kreativität und diese beiden Sachen werden natürlich durch diese digitale Welt stark verändert für alle.
2: Ja, so ist es und so wird es sein, aber wie Florian Hoffmeister das schon selber herausgearbeitet hat und sehr klar sieht, ist es dieser unerwartete Moment, den die KI zum jetzigen Zeitpunkt nicht abbilden kann und den wir aber brauchen und dass auch diese Arbeit eben ausmacht. Das ist der Reiz dabei, wenn natürlich alles vorhersehbar ist und dann kann man natürlich die KI schicken, aber dann ist es auch irgendwo langweilig und ich glaube, das hat man hier und da schon auch festgestellt. Wir machen nochmal eine musikalische Pause, bevor wir dann den Rest des Interviews hören.

0: Ihr hört Big Stars auf Radio Rüsselsheim mit der Alex und unserem Interview mit dem diesjährigen Preisträger des Marburger Kamerapreises, der Jubilant, das ist ja der 25. Preis, ist Florian Hofmeister. Und ich habe jetzt an dieser Stelle gefragt, was denn die Motivation ist für ihn, ein bestimmtes Projekt anzunehmen, denn da es so unterschiedlich ist, ist es ja interessant zu wissen, was ihn dazu treibt, das eine Projekt anzunehmen, das andere vielleicht nicht oder überhaupt und generell.
1: Aber mal wieder weg von der KI, nochmal hin zu den unterschiedlichen Projekten, die Sie schon gemacht haben. Überhaupt sind Sie, wie gesagt, sehr unterschiedlich, auch sowohl, sagen wir mal, im Anspruch als auch in der Machart bis oder der Form, bis zu hin eben zu einer Funktion bei eben jenem Filmprojekt, was bei mir die Frage aufwirft, was denn letztendlich ausschlaggebend ist, für Sie ein Projekt anzunehmen.
2: Also zum einen der Stand meines Bankkontos, ne? Wir sind ja Freiberufler und selbstständig, das heißt selbst und ständig, und da muss man, sagen wir mal, meine Karriere ist sicherlich davon geprägt, nicht nur das, von dem, was ich gemacht habe, sondern auch von dem, was ich nicht gemacht habe. Also es gibt natürlich Projekte, die einem angeboten werden, die ich jetzt aus künstlerischen Gründen nicht machen kann und will, und dann ist es wichtig, dass ich sozusagen irgendwie so ein, das mir auch leisten kann, ne? Dann zu warten auf ein anderes Projekt. Also wenn ich ein Film angeboten bekomme, dann gucke ich erstmal, ob ich, dann kriege ich ein Drehbuch geschickt, das lese ich dann. Und wenn ich das irgendwie mit mir resoniert, dann denke ich, ja, okay, das ist interessant. Und dann gibt es natürlich so Sachen wie, wo das stattfindet. Das, und welche Leute involviert sind. Also was sind die kreativen Partner? Ich habe auch Komödien gemacht, die sind für Kameraleute aus der Sicht meiner Berufssparte sind die nicht so interessant. Also die Komödie hat eigentlich immer so ein bisschen den Ruf, weil sie erstmal vermeintlich nicht visuell ist. Ne? Ich habe es immer als eigentümlich empfunden, dass wir das irgendwie cool finden, wenn Leute mit Pistolen auf andere schießen und es blutig wird. Aber wenn Leute zum Lachen gebracht werden, dann das ist so in einem Kreise der Kameraleute nicht so so ein Projekt, wo man sagt, ich will unbedingt mal einen Johnny English machen oder ich will. Aber ich fand Komödie, ich hatte Kinder gehabt und habe die natürlich noch, aber die waren damals klein. Und ich finde es einfach wahnsinnig schön, dass wenn man Leute zum Lachen bringt, natürlich. Und das Interessante aber gestalterisch an der Komödie ist, dass dies also ist im Grunde genommen dieselbe Seite, also wenn man oder es ist vergleichbar mit einem Thriller. Also weil bei Komödie geht es immer um Timing und im Grunde genommen ist es eine sehr eine Arbeit, in der die Kamera unglaublich genaues Timing haben muss. Nur sie darf halt nicht auffallen. Und ja, so habe ich es ausgewählt. Also guter Stoff, gute Leute und ein guter Ort. Also True Detective war ich 8 Monate auf Island, da wollte ich immer mal hin. Das war dann natürlich ein verlockendes Angebot.
0: Ja, bis er dann festgestellt hat auf der ersten Drehbuchseite, dass das letzte Mal die Sonne unterging und dann eben monatelang nicht mehr aufgehen soll. Das heißt, alles komplett im Dunkeln spielen würde und alles komplett eingeleuchtet werden müsste. Ein bisschen anders, als er sich das vielleicht vorgestellt hat, aber natürlich eine prägende Erfahrung. Was ich ihn jetzt gefragt habe, ist aber nicht zu True Detective, sondern natürlich zu seiner Oscar-Nominierung.
1: Jetzt haben Sie einen Film geschaffen, mit dem Sie dann eigentlich auch den bisherigen Höhepunkt beschritten haben und auch, glaube ich, die größte positive Resonanz daraus gezogen haben und waren am 2023 an dem Punkt, wo sich jeder hinwünscht. Nämlich haben Sie eine Oscar-Nominierung bekommen, ja, und waren dann vor Ort mit all den anderen Nominierten und im Kreise dieser. Was hätten Sie denn gesagt, wenn Sie den Oscar entgegengenommen hätten?
2: Oh, Ich muss sagen, also das ist schon natürlich eine sehr aufregende Erfahrung. Also erstmal, wenn man nominiert wird, das war schon toll. Ich habe zu der Zeit gedreht. Das heißt, ich bin da wirklich an einem Freitagabend ins Flugzeug gestiegen, dorthin geflogen, bin da ausgespuckt worden, bin auf diese Veranstaltung gegangen und bin direkt am nachts noch wieder zurückgeflogen. Das hat sozusagen den Eindruck vielleicht ein bisschen verzerrt. Also es hat schon was Surreales gehabt. Ich war mir ziemlich sicher, dass ich den nicht bekommen würde, weil dazu ist der Film einfach, man muss auch verstehen, die Außensicht ist ja sozusagen die dieses Glamours. Die Innensicht ist natürlich, dass das auch eine Marketingveranstaltung ist, die für die Filmstudios wahnsinnig wichtig ist, und da werden richtige Kampagnen gemacht, also wie so eine Präsidentschaftskampagne, die über Monate gehen für die Schauspieler. Also der Todd Field, der Regisseur, mit dem ich diesen Film gemacht hatte, wir haben damals im August, glaube ich, in Venedig, hat Cate Blanchett gewonnen. Das heißt, dann war eigentlich klar, dass dieser Film Chancen hat. Und der hat, glaube ich, von August bis März 7 Tage die Woche sich mit dieser Oscar-Kampagne beschäftigt. Also Radio-Interviews, alles Mögliche. Und mir war aus dieser Sicht eigentlich klar, dass ich da nicht auf die Bühne gehen würde. Ziemlich. Deshalb habe ich mich geweigert, inhaltlich mir zu überlegen, was ich sage. Also ich wollte das Ganze dem Moment überlassen. Ich bin froh, dass ich nicht hochgekommen, dass ich den nicht bekommen habe, weil es wäre eine totale Katastrophe gewesen, weil ich mittlerweile weiß, dass man dann, dass in dem Moment, wo man diese Stufen hochläuft, dass dann natürlich das Gehirn ausgeht. Ja. Also ich hätte natürlich eine schöne Dankesrede gehalten, aber ich würde gerne nochmal hin, ganz ehrlich, weil jetzt weiß ich ein bisschen, was für ein Event das ist. Und dann wäre ich nicht ganz so aufgeregt, dann könnte ich es ein bisschen mehr genießen. So muss ich sagen, ist es so ein bisschen, dass ich mich nur bruchstückweise an den eigentlichen Abend erinnern kann.
1: Ja, schade. Dann brauche ich auch gar nicht nach Austausch mit Kollegen fragen, wenn sie so unter Zeitdruck waren. Haben sie die Gelegenheit wahrscheinlich gar nicht gehabt, vor Ort Kontakte auszuschöpfen, zu knüpfen, irgendwas in der Richtung.
2: Nee, das muss man auch sagen. Also wenn jetzt hier jemand hört, der irgendwann mal in seinem Leben dort auch hinfahren würde, dann würde ich immer empfehlen, Zeit mitbringen. Und das Interessante an der ganzen Veranstaltung ist eigentlich nicht diese Verleihung an sich, sondern in den Tagen zuvor findet sozusagen in Los Angeles, finden immer so Dinner statt und Essen. Und da trifft man dann wirklich die Leute, die sich auch mit der Arbeit auseinandergesetzt haben und die sagen, Mensch, das ist was für ein toller Film. Ich habe natürlich einen getroffen, das ist der Edward Berger, der ja dann auch gewonnen hat mit All Quiet on the Western Front. Und mit dem verbindet mich seit über 30 Jahren eine Freundschaft. Also wir sind beide aus Niedersachsen, er kommt aus Wolfsburg, ich aus Braunschweig. Und wir sind uns immer mal wieder begegnet auf diesem langen Weg. Und es war eigentlich auf eine Art und Weise ein Wink des Schicksals, dass wir nun beide ausgerechnet im selben Jahr dastehen. Und das hat mich wahnsinnig gefreut, dass er gewonnen hat. Und er hat auch in seiner Dankesrede wahnsinnig schön ja gesagt, darauf Bezug genommen und gesagt, wie verrückt das ist, dass wir nun beide hier, die beiden Niedersachsen, in L.A. zur selben Zeit sind. Und das war ein ganz schöner Moment.
0: Ja, irgendwie schön, dass es dann doch zwei Kameramänner aus Niedersachsen in L.A. bei den Oscars quasi unter sich ausgefochten haben und oder es beide zumindest in die Schlussrunde, also bei den Nominierten eben waren, dorthin geschafft haben. Jetzt mache ich doch nochmal einen kurzen musikalischen Break, bevor ich dann zur letzten Frage komme, um die Spannung hier noch ein bisschen zu halten.

0: Er hat Big Stars auf Radio Rüsselsheim mit der Alex und unserem exklusiven Interview mit Florian Hoffmeister. Wir sind jetzt schon gegen Ende angekommen und diese eine Frage muss ich eben unbedingt noch stellen. Da die Zeit ein bisschen knapp wurde, muss ich die auch ein bisschen skippen. Ich hätte ihn gerne noch ein bisschen was anderes noch gefragt. Klar möchte man immer wissen, was so ein Kameramann gerne noch auf dem Plan hat. Aber manchmal ist es ja auch nicht so, dass es einfach eine große Wunschliste gibt, sondern dass sich vieles auch einfach ergibt. Von daher traue ich der Frage jetzt mal nicht so allzu lang hinterher. Aber das hier habe ich ihn gefragt.
1: Mit Blick auf die Zeit müssen wir, glaube ich, ein bisschen shortcutten. Ich hätte Sie gerne noch nach Ihrer Wunschliste gefragt, was Sie vielleicht bestimmte Sachen oder was Sie gerne drehen würden, mit wem oder unter welchen Umständen. Aber ich beschränke mich mal auf diese Frage hier und gehe zurück auf Ihr erstes Jahr an der Filmhochschule, wo Sie dann kurzfristig auf Elia Kazan getroffen sind, ja. Der Ihnen den kurzen Satz mitgegeben hat, do what you want. Und jetzt stehen Sie ja voll ganz Studenten und die fragen Sie nach Inspiration. Was geben Sie ihnen denn weiter? Ist es der gleiche Satz oder ist es was Sie, eine eigene Erkenntnis, zu der Sie gelangt sind?
2: Nee, also ich muss sagen, also Elia Kazan ist ja in der Filmgeschichte eine umstrittene Figur, weil er sich ja in der McCarthy-Ära seinen kommunistischen Kollegen oder als Kommunisten verdächtigten Kollegen sehr rücksichtslos gegenüber verhalten hat. Aber als Regisseur und Filmemacher ist er natürlich auch ein Titan. Und ich war damals wirklich, das war eine ganz witzige Situation, weil die Filmakademie hat immer Besuch bekommen von eben berühmten Filmemachern. Und häufig, wenn man als Filmstudent lebt man ja in so einem Elfenbeinturm und in Berlin zu der Zeit noch dazu. Das heißt, häufig waren diese Veranstaltungen nicht gut besucht, weil die Hälfte der Leute noch irgendwie im Bett lagen. Und deshalb ist unser Schuldirektor damals, das war der Regisseur Reinhard Hauff, häufig verzweifelt durch die Gänge der Akademie gelaufen, hat Leute eingesammelt, um das irgendwie zu füllen. Und ich bin an dem Morgen wirklich einfach so durch den Gang gelaufen. Ich war noch im Grundstudium und ich war gar nicht berechtigt, da teilzunehmen. Der hat nur gesagt, ja, wohin gehen Sie, Hoffmeister? Jetzt ins Auto, wir fahren jetzt dahin. Und dann sind wir in diese Bücherei gefahren. Es war die Berlinale, das war die Bibliothek des, ich glaube, der Four Seasons oder sowas. Und dann saß der da und der hat gesagt, er wollte Studenten treffen. Und wir waren jetzt die Studenten, also er, Kazan kam rein. Und dann hat er das gesagt. Er hat nicht mehr zum Ausdruck gebracht, do what you want. Und ich muss sagen, jetzt mit der Frage konfrontiert, muss ich sagen, ist das eigentlich das Einzige, was man sagen kann, dass man irgendwie jemanden, ich glaube, es geht darum, retrospektiv, viele, viele Jahre später, erkennt man, dass man irgendwie doch schon eigentlich früh wusste, dass man eine Stimme hat, aber man hat sie einfach noch nicht gehört. Und je früher man anfängt, dieser Stimme zu vertrauen, desto besser wird man eigentlich vorankommen. Aber natürlich ist man erstmal umgeben von einem Haufen Leute, die sagen, ja, ist das richtig so? Und hat man viel Zweifel im Kopf. Und eigentlich muss man sich nur auf das besinnen, was man selber authentisch ist. Ne? Das ist eigentlich der beste Rat. Aber ich weiß auch selber, es hat bei mir ja auch fast 30 Jahre gedauert. Also ne? Ich am Ende werde ich ja auch da sitzen wie Kazan und sagen, do what you want.
1: Sagt sich leicht dahin, es so schwer umzusetzen. Vielen Dank für das Interview, Florian Hoffmeister.
2: Vielen Dank für die Zeit und ich sage mal hier auf diesem Wege auch Dank an die Stadt Marburg und die ganzen Leute, die das hier organisiert haben. Es ist wirklich eine Ehre, diesen Preis entgegenzunehmen.
0: Ja, und das hat man später auch bei der Preisverleihung gesehen, da, wie sehr er sich auch gefreut hatte und das ist dann auch bis nach Hollywood gedrungen. Es gab dann noch eine Videogratulation beziehungsweise etwas aufgenommenes, Jodie Foster und die Regisseurin von True Detective, die haben es sich nicht nehmen lassen, Florian Hoffmeister dann auch persönlich eine Videobotschaft zu schicken. Und ihn damit auch nochmal zu ehren. Also der Marburger Kamerapreis wird gesehen und wahrgenommen und als wichtig wahrgenommen. So, das lassen wir jetzt mal so stehen und machen jetzt mal einen Cut, bevor wir dann in die Werkstattgespräche einsteigen, die es ja in der Veranstaltung dann auch noch gab.

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Heute geht's um den Marburger Kamerapreis, der jetzt erst verliehen wurde zum 25. Mal. Es sind aber schon die 27. Bildkunstgespräche. Damit hat es damals angefangen, bis man sich überlegte, dass da unbedingt ein Preis mit einhergehen sollte. Florian Hoffmeister ist der Preisträger dieses Jahr. Und mit der Veranstaltung, die 3 Tage dauert, da sichtet man eben exemplarisch Teile seines Kamerawerks und zwischendurch werden sogenannte Werkstattgespräche geführt. Und das erste Werkstattgespräch hat sich quasi aufgehängt an dem Film The Deep Blue Sea. Das ist ein Film, der um 2010, 2011 entstanden ist, auch wenn hier irritierenderweise irgendwas von 1999 steht. Keine Ahnung, warum das damit einhergeht. Florian Hoffmeister hat bestätigt, dass es 2010, 2011 war. Und das ist mit Rachel Weisz und Tim Hiddleston in den Hauptrollen. Hiddleston in der Hauptrolle und basiert auf einem Theaterstück, das so um die 40er, 50er Jahre angesetzt ist. Und das sind eben auch diese Figuren. Es ist natürlich super fotografiert und es ist gut gespielt, aber für mich persönlich war es fast unerträglich, diese Frauenfigur zu beobachten. Weil man natürlich auch weiß, dass Rachel Weisz eine gestandene, emanzipierte Frau ist und dann diese Frauenfigur da gezeichnet wird, die auch eine intelligente Frau ist, die sich aber völlig ihr ganzes Dasein diesem Mann verschreibt und nichts ohne ihn ist auf einmal und alles von ihm abhängig macht, bis zu einem Grad, dass es ihm sogar auf die Nerven geht dann irgendwann. Also das war für mich fast unerträglich zu sehen, jetzt vom heutigen Standpunkt aus, ein Film, der eben auch noch nicht so alt ist, aber eben etwas abbildet, was eigentlich der Vergangenheit angehört. Das nur vorausgeschickt, aber ich möchte euch gerne noch hier ein bisschen mehr über den Inhalt erstmal wissen lassen und deswegen hier nochmal in Gänze die Rezension über The Deep Blue Sea. Liebe, das ist alles, erwidert Hester Collier auf die Frage ihres Mannes, was ihr zugestoßen sei. Doch darin irrt die in ihre Ehe erstickende Gattin, die der privilegierten Sicherheit an der Seite von Sir William Collier eine Affäre gegen alle Konventionen vorzieht. Liebe ist nicht Hester zugestoßen, sondern Freddie Page, dessen Leidenschaft die Hauptfigur von Terence Davis Charakterstudie ansteckt. Für den ehemaligen Kampfpiloten Freddy verlässt Hester ihren Mann William und tauscht ihr nobles Heim gegen ein schäbiges Apartment. Dort empfängt die zerrissene Protagonistin die Zuschauer, die auch Zuhörer ihres inneren Monologs sind, mit dem Satz: Dieses Mal will ich wirklich sterben. Die Formulierung, welche die Absolutheit ihres Entschlusses versichern soll, verweist unterschwellig auf ihre Unentschiedenheit. In der Zeitbetonung der Gegenwart dieses Mal verraten sich vage frühere Selbstmordabsichten, die nicht zielgerichtet sind, sondern mehr Gedankenspiele. Der morbide Zeitvertreib einer Frau, die in bürgerlicher Prüderie ertrinkt und sich aus der Seichtheit gesellschaftlicher Konventionen in Leidenschaft flüchtet. Diese Leidenschaft gipfelt mal in harschen Wortgefechten, mal in körperlichem Lustrausch. Der Liebesstrudel, der Hester und ihren Geliebten fortreißt, ist kaum weniger schmerzhaft als die Monotonie, in der Hester zuvor lebte. Das Bild eines abgründigen Ozeans, das der Titel heraufbeschwört, wird zum Sinnbild für die sexuelle Windstille und Depression, die Hester vor der Liaison plagten. Die Gefahr geht in Terence Davis' bittersüßer Elegie davon aus, sich in Emotionen treiben zu lassen oder darin zu versinken. Der Filmtitel The Deep Blue Sea kann sich ebenso auf
Hesters trübsinnige Ehe wie auf die heftige Affäre beziehen, in denen sie Verlassenheit und Hingabe gleichermaßen extrem fühlt. Wenn die von Rachel Weisz verkörperte Hauptfigur mit brennender Zigarette im Halbdunkel der Szenerie steht, scheint der ausgeatmete Qualm ein bildlicher Ausdruck des in ihr schwelenden Verlangens. Dessen Aufflackern trifft Hester genauso unvorbereitet wie sein plötzliches Verglühen auf Seiten Freddys. Die Unbeständigkeit, die eine Affäre von einer Paarroutine wie der Hesters und Williams abhebt, wird zum Verhängnis des illegitimen Liebespaares. Davis öffnet räumlich das gleichnamige Kammerspiel Terence Rattigans, auf dem das Drehbuch basiert, und macht das dialogreiche Werk des Theaterautors zugänglicher, aber auch verschlüsselter. Schauspieler und Regisseur machen die Handlung zu einem emotionalen Labyrinth. Die sich darin vor Hester öffnenden Fluchten entpuppen sich als Irrwege, die sie immer wieder zu den gleichen Seelenzuständen zurückführen. Mit Rattigan, dem Vorgänger der wütenden jungen Männer der britischen Bühnenszene, teilt Regisseur Davis neben dem Vornamen eine skeptische Nostalgie und den Realitätssinn. Klischees wie die oft beliebige Schönheit alter Songs und ausgetragener Moden umschifft die Inszenierung mit gesellschafts- und selbstkritischer Distanz. Das nuancierte Liebesdrama, das zum 50. Jubiläum des Theaterwerks und zum 100. des Autors anläuft, ist auch auf dramatischer Ebene eine Hommage an die Vorlage. Deren Ruf eines Problemstücks beleben in den Plot gewobene Verweise auf die gesellschaftlichen Probleme der damaligen Zeit. Kein noch so persönlicher Bereich des Daseins bleibt frei von Moral geboten, wie sie Colliers Mutter postuliert. Vor Leidenschaft sollte sie sich hüten, warnt die Gesellschaftsdame, die in jeder Geste ihre Abneigung gegen die Schwiegertochter ausdrückt. Sie führt immer zu etwas Hässlichem. Die Alternative zu solcher Unschicklichkeit sei ein umsichtiger Enthusiasmus. Gerade solch eine Scheinbegeisterung könnte es aber gewesen sein, was Hester in ihr frustrierendes Eheleben manövrierte. Dieser Falle entkommen zu sein, ist ihr Triumph in der ungewissen Umarmung Freddys. Er spricht schließlich den einzigen Trost des Dramas aus. Es ist nie zu spät, um noch einmal von vorn zu beginnen, nicht wahr? Also, soweit zum Inhalt, wie er hier porträtiert wird, The Deep Blue Sea. Und jetzt hören wir, jetzt nicht interviewmäßig, sondern von den Aufzeichnungen her, mal in das Werkstattgespräch hinein, wie Florian Hoffmeister dazu befragt wurde, was seine Kameraarbeit angeht und wie er diese Zusammenarbeiten eben auch gesehen hat. Er war im Gespräch zu diesem Thema und diesem Film mit Sascha Westphal, der unter anderem auch für IPD Film schreibt. Der ist natürlich erst einmal eingegangen auf den Zusammenhang mit den 40ern und 50ern Jahre und dem Umstand, dass eben sehr viel später gedreht wurde, nämlich eben 2010, 2011, was ja nun ein sehr großer Abstand ist, zeitlich gesehen, gesellschaftlich und was damit einhergeht. Und Florian Hoffmeister sagte dazu, dass ihn und Terence Davis selbst etwa 30 Jahre trennten und dass dieser quasi irgendwann aufgehört habe, Filme zu schauen, als er quasi geboren wurde. Also er ist so ein bisschen stehen geblieben. Und Terence Davis habe immer wieder von Encounters gesprochen und sie hätten natürlich immer diese Art von Missverständnissen gehabt, da er erst sofort an Encounters of the Third Kind gedacht hätte, also ein Film von François Truffaut. Und dabei hatte Terence Davis Brief Encounters von David Lean im Kopf, der tatsächlich zu einer ähnlichen Zeit spielt. Der wurde damals 1945 gedreht und da ging es eben auch um ein Liebespaar, das
versucht hatte, seine Liebe eben zu vertuschen. Also es gab große Ähnlichkeiten, wobei ich quasi die Figuren fast fortschrittlicher sehe als die zwei, die von Rachel Weisz und Tom Hiddleston verkörpert werden. Aber das nur nebenbei. Im Gespräch mit einem Kollegen hat er dann weiter ausgeführt, also Florian Hoffmeister, dass dieser attestiert habe, dass Terence Young gar nicht interessiert sei in jemand anderes Arbeit, wenn es eben um das Filmemachen ging. Er war eben nur darauf bedacht, sein eigenes Werk so auf Zelluloide zu bringen oder so in den Kasten zu bekommen, wie er es eben im Kopf hatte. Das war sein einziges Drängen. Und natürlich hat er ein entsprechendes Konzept im Kopf gehabt. Florian Hoffmeister hatte erst ein bisschen Schwierigkeiten, weil er damit erstmal nicht so viel anfangen konnte. Denn Terence Davis war natürlich eine ganz eigene Person oder Persönlichkeit, jemand, der Musicals liebte, er war homosexuell und was er lange auch nicht zeigen konnte. Er war sehr artikuliert, aber auch sehr warmherzig. Flamboyant hat er ihn noch beschrieben. Und er habe eben immer von dieser einen Glühbirne gesprochen, mit der er aufgewachsen sei. Und das hat er eben so auch bildlich im Kopf und so hat er sich, das hat er halt im zum Ausdruck gebracht, was er sich da an Kameraarbeit so ein bisschen vorgestellt habe. Und Florian Hoffmeister hat sich dann ein bisschen an Ken Loach erinnert gefühlt, auch im Umfeld des Nachkrieges. Und er hätte aber nie aufgehört, von dieser Glühbirne zu reden. Und dann sei ihm eben bewusst geworden, dass es hier nicht um dieses sogenannte Kitchen Sink Realism ginge, sondern eine künstlerische Überhöhung. Und dann habe er versucht, den Look des Films eben zu erkunden und dann sind sie darauf gekommen, so eine Art Strumpfstoff über die Linse zu ziehen, um diesen körnigen und etwas schwammigen Look zu bekommen. Er hat es dann noch sehr genau ausgeführt, dass es Damenfeinstrümpfe gewesen seien, mit denen ziehen und das Ganze haben sie noch mit Nagellack dann irgendwie verfeinert und eigentlich wäre ihm das schon fast zu viel gewesen. Die Lichtsetzung habe Terence ihm dann überlassen und Florian Hoffmeister hat aber dann doch auch bestätigt, dass er den Film nach wie vor sehr gelungen fände und hat auch ein Loblied auf Rachel Weisz gesungen, die einfach großartig gewesen sei und eben diesen Naturalismus verkörpert habe. Sascha Westphal hat dann nochmal darauf hingewiesen, dass es sich natürlich um ein Bühnenstück in der Vorlage handelte und Florian Hoffmeister hat dann auch noch bestätigt, dass es eigentlich nicht mehr wirklich üblich war, 35 mm zu drehen. Es sei eine Low-Budget-Produktion gewesen und mehr so aus der Tradition von Peter Greenaway oder auch Jim Jarmusch. Sie hätten immer auf den Endpunkt hingearbeitet, das Gespräch, das beinahe im Dunkeln stattfand und als sie sich schon fast auseinandergelebt hatten und dann wiederum ging es um diese besagte Glühbirne. Also es war sehr wenig Licht und eben wie so eine Glühbirne, die das ausgeleuchtet hat. Und dann ging es noch ein bisschen um die Farbdramatik. Darüber hatten sie aber wohl nicht viel gesprochen. Terence Davis und Florian Hoffmeister, da gab es nochmal einen Spezialisten, der sich dann darum gekümmert hatte. Hoffmeister selbst eben mehr um den Einsatz des Lichts. Dann gab es natürlich ging es noch ein bisschen um die Details der Kameraarbeit, natürlich, darum geht es ja sowieso. Am Anfang gibt es eine sehr ausgestellte Kreisbewegung der Kamera. Und Hoffmeister sagte, dass er eigentlich gar nicht wollte, dass die Kamera kreist, sondern das Objektiv selber sollte kreisen. Aber dafür war es notwendig, sehr viel Licht aufzuwenden. Und Terence hätte die Kreisbewegung dann fortführen wollen, auch bei der Nacktszene.
Das war natürlich nicht so arg sensitiv, denn Rachel sei damals schon über 40 gewesen und beide Darsteller waren sowieso sehr empfindsam aufgrund der Szene. Das ist naturgemäß natürlich immer so, wenn es um Nacktszenen geht. Und dann war es halt notwendig, diesen Raum auszuleuchten wie ein Fußballstadion, und das war eben bei einer Nacktszene, war natürlich etwas diffizil. Der Sascha Westphal hat dann nochmal den Unterschied der Kameraarbeit hier zu den anderen Filmen herausgestrichen und dass man sich der Kamera hier bewusster sei, und das hat Florian Hofmeister dann auch bestätigt, und dass Terrence eben zu seinem Filmstil gefunden habe und es ging ihm dann auch nur noch um das Formale, also dass es jemand brauchte, der das dann auch entsprechend ausführte. Sie hielten sich auch von Tag 1 an immer an den Plan, und das ging überhaupt nicht, dass irgendetwas anders laufe. Er machte nie Überstunden und er konnte auch nie von seiner Vorstellung weg, und wenn er etwas selbst in Anführungszeichen nicht sehen konnte vor seinem geistigen Auge, dann konnte man das eben auch nicht drehen. Das war, er hat das Bild verwendet, Florian Hofmeister, dass es sei so, als ob man in die Kirche ginge, wenn man mit ihm drehte. Nachdem er eben gerade Jahre im Entertainment quasi verbracht hatte, sei diese Erfahrung eigentlich sehr wichtig für ihn gewesen. Damals kam dann auch 70 mm auf, und er hatte noch gedacht, dass der Einzige, der in Europa auf 70 mm drehen könne, eigentlich Terrence Davis war, weil das Material eben so teuer war, da er Dinge eigentlich nur einmal dreht und dann seien sie eben im Kasten. Also rein allein aus Kostengründen sei er oder kam ihm nur Terrence Davis in den Sinn, der da so etwas hätte machen können. Zu der Zeit habe er dann auch Mordecai gedreht, und das reichte ihm dann auch. Danach ging es dann in eine ganz andere Richtung weiter, nämlich in A Quiet Passion. Und das wiederum habe ihm sehr gut getan. Ja, ich glaube, das hat sich dann noch ein bisschen um dieses Thema gedreht, dass er eben Terrence Young, es wurde nochmal wiederholt, dass Terrence Young immer das spüren musste, dass er sonst nicht drehen konnte, und dass er eben auch ein sehr emotionaler Mensch gewesen sei, dass es eben auch sein konnte, dass ihn, wenn ihn etwas sehr berührt hatte, dass er das dann erstmal die Dreharbeit unterbrochen werden musste, weil er eben so hemmungslos weinen musste, dass er eben aus dem Raum ging. Ja, dann ging es noch einmal um die Lichtsetzung. Sascha Westphal ist dann nochmal darauf eingegangen, auf seinen Werdegang, dass er ja in die UK gegangen ist, dann wiederum in die USA und wieder zurück nach Europa, nach England, und wie er sich da eben seine Identität und seine Handschrift bewahrt habe. Und Florian Hofmeister sagte darauf, dass das Lichtsetzen für ihn nach wie vor die intimste Form des Filmemachens sei. Früher war der Schnitt ein langer Prozess, den man besprach und dann die Muster erneut besprach, und heute ginge das quasi in Sekunden. Aber oft werde eben die Wichtigkeit des Lichts gar nicht richtig erkannt, und genau da sehe er aber seine Identität und seinen Stil. Diese Grundentscheidung, wie viel Licht man beispielsweise dem Gesicht in einer bestimmten Szene gebe, das sei für ihn wie Musik machen. Er spreche mit dem Oberbeleuchter, wo er hinwolle, und dieser gebe dann auch wiederum seine Ideen dazu. Und Sascha Westphal hat da dann eingehakt, und dass es eben auch viel Mut zur Dunkelheit gebe. Und Florian Hofmeister sagt auch einen wichtigen Satz, dass Dunkelheit vielleicht das letzte Privileg des Films sei. Das fand ich auch sehr schön eigentlich, und das stimmt. Denn gerade wenn man es zum Einsatz von KI kommt, wird ja alles optimiert, und die KI bestimmt dann, dass eine bestimmte Art von Licht dann zu sein sollte. Und stattdessen arbeiten viele Kameraleute eigentlich mit eher natürlichem Licht oder verwenden das sehr gezielt
dass sie wenig Licht, dass eine ganz bestimmte Dramatik eben dann auch ergibt. Also deswegen ein schöner Satz, dass Dunkelheit eben vielleicht das letzte Privileg des Films ist. Es habe ihn auch immer fasziniert, die Seherfahrung abzuwählen. Bei True Detective spiele ja quasi nur in der Dunkelheit. Sein Bezug zur Dunkelheit hat er definiert, dass es wie Musik sei. Da würden schon viele Leute um sie herum nervös werden, wenn zu dunkel gedreht wurde. Aber man könne Dunkelheit auch besser aussehen lassen als eben hier bei The Deep Blue Sea. Und dann gab es noch die Frage, ob das Digitale diesen Aspekt einfacher mache. Und Florian Hoffmeister führt dann nochmal die Antlers an, also ein Film, ich weiß nicht, Film oder Serie. Und da gibt es eben das Filmmaterial, das am unteren Ende ein bisschen schwächer und körniger wird. Und da sei eben das Digitale stärker. Beim Filmmaterial, auf Filmmaterial zu drehen, habe mittlerweile fast etwas Nostalgisches und er wisse gar nicht, ob er dahin noch zurück wollen würde. Der Nachteil von digitalem Drehen sei, dass immer weiter gedreht würde und wenn er auch gerne vielleicht in dem Prozess gerne noch etwas verändern würde, das aber dann eben nicht dürfe. Dann wiederum sagt der Fragesteller oder fragt, dass Digitale verändere die Kameraarbeit ja auch hinsichtlich The Roses, als er den Wal am Strand findet. Und es hier zweimal die Aufnahme des Auges gebe und bei True Detective der Karibu am Anfang. Es gibt also bei True Detective eine Anfangssequenz, die ganz klar KI ist und davon distanziert sich eben Florian Hoffmeister. Hier sagt die Anfangssequenz, die ersten 5 Minuten seien eine Fehlentscheidung gewesen, da sie rein digital seien und danach sei eben alles handgemacht, das sei ein Bruch. Also das ist zumindest jetzt seine Meinung und vielleicht kann man das ja auch einfach gegenüberstellen. Guckt euch einfach mal an, dann findet ihr vielleicht eure eigene Meinung dazu. Die Postproduktion werde hinsichtlich der Manipulationsmöglichkeiten auch noch einmal vieles verändern. Da geht es natürlich hier wieder um die KI. Und ein Argument für 35 mm, danach wird er gefragt, das wäre höchstens, dass man sich gewisse Dinge vielleicht zurückerobern könne. Dann wird er gefragt, wie es gewesen sei, mit 70 mm zu arbeiten und da habe man ein größeres Negativ, was eine bessere Auflösung ermögliche und das habe man in etwa auch bei Digitalkameras. Seine Theorie sei, dass man zu großformatigen Film tendiere, um dem Digitalen entgegentreten zu können, da 35 mm dagegen nicht viel dagegen setzen könne. Dann gab es noch ein paar Zuschauerfragen. Vielleicht greife ich mir davon noch raus, dass Jost Vacano, der ja auch ein ehemaliger Preisträger ist des Marburger Kamerapreises, nochmal zu dem Digitalen sagte, dass es eben bei dem Filmmaterial einen Verlust von Qualität gebe, wenn man irgendwann die Kopie der Kopie der Kopie sehen würde. Und bei dem Digitalen, da hat man eben immer den Film so, wie er gemeint war. Und das ist eben so eine Art Garantie, dass man überall auf der Welt den Film so sehe, wie der Filmemacher ihn haben wollte. Also auch ein Argument für das Digitale. So weit erstmal das Werkstattgespräch. Jetzt habe ich natürlich sehr viel geredet und ich hoffe, ihr habt nicht blutende Ohren. Wir machen jetzt natürlich erst nochmal eine musikalische Pause, bevor es hier mit dem nächsten Werkstattgespräch weitergeht. Und da hören wir hier nochmal rein in diesen Song hier.

halt Big Stars auf Radio Rüsselsheim mit der Alex. Und damit wir noch durchkommen mit den anderen beiden Werkstattgesprächen, zumindest soweit das möglich ist, mache ich hier mal einen Cut musikalisch. Und wir steigen hier ein mit dem Werkstattgespräch zu Tar. Tar ist natürlich eigentlich fast sein Hauptwerk, wenn man das so bezeichnen möchte bei einem Kameramann. Denn das ist quasi sein Zenit bisher gewesen. Dafür hat er natürlich auch seine Oscar-Nominierung bekommen. Im Gespräch hier war Sarah Alisch mit Florian Hofmeister, die übrigens auch die Kameraassistenz bei Tar gemacht hat. Sie hat ihn dann erstmal gefragt, ob er denn auch bei der Premiere in Venedig dabei gewesen war. Und Florian Hofmeister sagte ja. Und das sei das erste Mal gewesen, dass er seinen Regisseur, nämlich Todd Haynes, ohne Corona-Maske gesehen habe. Also das ganze Gesicht. Denn sie hatten ja größtenteils den Film zu den Corona-Zeiten gedreht. Und dann die nächste Frage war, wie Todd Haynes denn eigentlich auf ihn aufmerksam gemacht geworden war. Und Florian Hofmeister sagte, dass das eigentlich nicht so oft

nicht wirklich nachvollziehbar sei, warum jemand anrufe. Und das sei oft so eine Zufälligkeit. Das Werk von Todd Haynes sei für ihn schon immer wichtig gewesen. In the Bedroom hat ihn sehr beeindruckt und dann hat er ihn aber ein bisschen aus den Augen verloren, Todd Haynes hatte in Amerika den Ruf eines großen, aber zurückgezogenen Autors. Er hatte dann vorher über das neue Projekt von Todd Haynes gelesen und dass er diesen sogar in Deutschland drehen wolle. Und daraufhin hat er bei seinem Agenten nachgefragt und der meinte, es sei alles noch ein bisschen ungewiss. 5 Stunden später habe er dann eine Mail im Posteingang gehabt und wenig später bekam er dann eine weitere Mail, wodurch dann der Kontakt schon hergestellt wurde. Im April hat er das Drehbuch bekommen und dann kam die Entscheidung und dann war der Drehbeginn im Juli. Das Drehbuch war allerdings sehr unter Verschluss. Todd Haynes legt im Allgemeinen ganz großen Wert auf Verschwiegenheit und lebt nach ähnlichen Regeln wie Terrence Davis. Sarah Arnold hat dann darauf hingewiesen, dass er mit einem großartigen Cast gearbeitet hat. Ja klar, Kate Blanchett natürlich allen voran. Und wie dann die Zusammenarbeit hier gewesen sei. Florian Hoffmeister hat gesagt, dass sie von Anfang an sehr in ihrer Rolle gewesen sei. Das Dirigieren sei für sie schon wirklich ein großes Ding gewesen. Schauspieler hätten im Allgemeinen immer die Angst, ihr Gesicht bei der Darstellung einer bestimmten Profession zu verlieren. Und Schauspieler wie sie oder auch Rachel Weisz seien immer sehr schwer vorbereitet. Todd Haynes wollte dann auch, wenn die Kamera den Schauspieler nahe käme, dass dann auch immer eine Großaufnahme entstünde. Und er selbst lebe auch immer nach der Parole, wie wir auch schon im Interview gehört haben, don't put a hat on a hat. Und Todd gab dann auch ein Sprichwort von sich, das ungefähr das Gleiche meint. Du musst eine Lilie quasi nicht verschönern. Don't give the lily. Beim Besprechen von den langen Szenen hatte Todd zum einen von sich gegeben, dass müsste man eigentlich in einem Take drehen. Und zum anderen hatte Florian Hoffmeister auch das Gefühl, die Kamera entfesseln zu müssen. Sie waren ja auch vorbereitet. Sie hatten 2 Kameras quasi geparkt. Und sie hatten sich auch sehr mit der Vorbereitung beschäftigt, wie sie die Szene technisch umsetzen würden können. Also es ging darum, dass sie Kate Blanchett begleiten würden mit einer langen Szene, wie sie dann auch vom Podium runter geht und das Ganze sollte nicht mit einer Steadicam gedreht werden. Und sobald die Klappe fiel, konnten sie nicht mehr viel probieren oder wiederholen, weil sie nach diesem amerikanischen Produktionsmodell gearbeitet hatten und das sah das einfach nicht vor. Sie hätten dann eine Möglichkeit gefunden, die Kamera ohne Einsatz einer Steadicam von der Bühne herunterzufahren. Sie hatten dann den ganzen Tag probiert und dann am Ende des Tages gedreht und der Shot war perfekt, bis der Grip 9 Meter vor dem Ende stolperte. Dann gab es danach noch 12 Takes und Todd Haynes selbst sei ja auch ein Tonfanatiker und deswegen gab es keine Nachsynchronisation. Das heißt, Kate Blanchett musste jeweils Klavier spielen, was sie sich eben auch draufgepackt hatte, auch wenn ihr das ab Take 4 schon zusehends schwerer fiel. Sei eben auch eine Belastungsprobe gewesen. In Dresden hatten sie dann auch erstmals das Orchester getroffen und dort habe sie sich zur Dirigentin dann so positioniert, dass sie diese imitieren konnte. Und ihm fiel auch auf, dass sie sehr müde aussah, also Kate Blanchett, und ihre Sorge dann auch kommunizierte. Sie war ja auch recht emotional und sie wollte eben

sie es geschafft, an einem Tag 90 Sequenzen zu drehen. Das ist schon eine echte Leistung. Es gab, dann wurde eben nochmal drauf eingegangen, dass sie von mehreren Punkten aus dem Publikum gedreht hatten, einfach um die Drehzeit besser zu nutzen und viel, viel rauszuholen. Und dann ging es auch nochmal um den Look einer Stadt wie Berlin, also dass eben auch oft das Berlin, das man in New York gedreht hätte und das als Berlin zum Beispiel verkauft hat. Und Hofmeister sagte, dass es eben auch eine Testphase gab, wo man Dinge kurz ausprobierte. Es gab dann Testaufnahmen in New York, die sie sich gezeigt hatten und diskutierten, wo man sich diesem Look angenähert hätten. Und dann hätten sie verschiedene Optiken über Wochen probiert. Tatsächlich hat am Ende Todd Haynes Florian Hofmeister Stellen in Berlin gezeigt, die er vorher gar nicht gekannt hat, und zum Beispiel auch das Apartment gefunden, wo Kate Blanchett als Filmfigur da gelebt hat, was ja auch viel von dem Film ausmacht, und auch sonst einige Ecken in Berlin, die nicht so typisch sind. Dann gab es natürlich, da sie nach dem amerikanischen Modell gedreht haben, sind ja die Positionen eines Kameraschwenkers und eines DOPs getrennt, also Director of Photography, so ist es richtig. Und im Deutschen ist es normalerweise eine einzige Position und beim Amerikanischen ist es eben getrennt. Und natürlich hat man sich ausgetauscht, da man sich gegenseitig oder er sagte, dass es die einzige Position war, die er manchmal ausgetauscht habe, wenn man sich eben gegenseitig nicht genug verständlich machen konnte und dann Missverständnisse entstanden. Aber eigentlich sei es immer eine sehr schöne Kommunikation gewesen. Manchmal fehlt das natürlich auch die direkte Kommunikation. Er ist ja auch gerne mit den Schauspielern direkt zugange. Und wenn die natürlich näher an dem, wie gesagt, Kameraschwenker sind, dann fehlt dann manchmal, dann ist er buchstäblich zu weit weg, um direkt angesprochen zu werden. Aber natürlich kommen sie dann im Endeffekt trotzdem auf ihn zu. Also die Kommunikation findet dann trotzdem statt. Trotzdem ist es halt manchmal nicht so unmittelbar, wie er das sonst gerne hat. Ja, dann geht es nochmal um diese Verschwiegenheit. Es gab ein absolutes Social Media und Handyverbot am Set. Es gab noch nicht mal einen Fotografen für die Stills, die es ja normalerweise gibt bei so einem Film. Ich glaube, jetzt muss ich aber hier einen Cut machen, sonst können wir gar nicht mehr auf den letzten Film eingehen oder das letzte Werkstattgespräch. Das ist sowieso kürzer geraten, weil es technische Probleme bei der Filmsichtung von True Detective gab und deswegen das Ganze eine Dreiviertelstunde verspätet erst anfing. Und da entsprechend kürzer musste leider das Werkstattgespräch ausfallen, da man das auch nicht mehr sehr ausdehnen konnte, da sich dann noch die Preisverleihung anschloss. Also, dann gleich noch in Kürze, oder wir müssen es direkt anschließen, sonst bleibt mir keine Zeit. Es tut mir leid, wenn ich euch jetzt ein bisschen zutexten muss, aber wir wollen natürlich, das war sehr gut vorbereitet von der Professorin Dr. Anja Pelzer aus Gießen. Und es hat mir sehr leid getan, dass es so dermaßen abgekürzt wurde. Furchtbar interessant auch das Thema von True Detective. Wie gesagt, es ist ja die vierte Staffel von dieser Serie, die von HBO in Auftrag gegeben wurde. Und ja, Anja Pelzer hat das Ganze eingeführt, indem sie nochmal auf den Film 3 Grad Kälter eingegangen ist. Das ist die Regiearbeit von Florian Hofmeister. Den hätte ich euch gerne auch noch ein bisschen ausführlicher vorgestellt und nochmal darauf eingegangen. Vielleicht mache ich das nochmal in einem anderen Zusammenhang. Da ist es ihm auch gelungen, das ist ja vor zig Jahren entstanden.

0: entstanden und damals ein Cast mit Schauspielern, die heute alle eigentlich sehr berühmt sind, zum Beispiel Florian David Fitz, Bibiana Beklau, einige andere mehr, die heute alle Namen haben und damals kannte sie noch keiner und er hatte sie alle in diesem Film, also wirklich beeindruckend. Und sie sagt, dieser Film hatte irgendwie einen Eindruck gemacht, als ob durch Haut gefilmt würde. Dann zu Tar hätte sie selbst auch eine besondere Beziehung gehabt. Das faszinierte sie, wie der Film sich selbst als Wissensakteur befragt. Und schon mit dem Establishing-Shot werden verschiedene filmische Ebenen kombiniert. Was kann man glauben von dem, was man sieht und was nicht? Auch die Unsicherheiten bezüglich des Bildes ziehen sich dann eben in True Detective fort. Und auch hier gibt es eben wieder eine interessante Eröffnung aus der Vogelperspektive. Und durch eine Einblendung erfahren wir dann, wann wir einsteigen, nämlich zum letzten Sonnenuntergang am Polarkreis, bevor es für mehrere Monate Nacht sein wird. Es ist ein fiktiver Ort. Jodie Fosters Charakter sagt, ein Ort, an dem sich sogar die Toten langweilen. Und so wird sie dann mit Navarro zusammenarbeiten, einer indigenen Polizistin und einer ehemaligen Boxerin. Und in der Serie ist eben auch immer wieder die Frage, was ist wirklich, welche Geschichte soll erzählt werden und welche Geschichten wollen wir glauben? Und Florian Hoffmeister erzählt dann, dass sie 8 Monate auf Island waren. Sie hatten im Oktober gedreht, die ersten 6 Monate im Studio, als es noch hell war und dann im Dunkeln on location. Und erst hat er sich eben drauf gefreut, dort zu drehen und bis er eben diese erste Drehbuchseite gelesen hatte und ihm dann aufging, dass sie alles im Dunkeln drehen würden. Es waren dann 76 Tage Außenaufnahmen bei einer Durchschnittstemperatur von minus 15 Grad und die größte kreative Aufgabe sei es gewesen, den arktischen Raum als Transitional Space zu zeichnen. Die Dr. Anja Pelzer hat dann weiter ausgeführt, dass es rastlose Orte seien, wo sich Kisten stapelten und bei diesen Protagonisten und Navarro sah eigentlich die rastlose ein Geist als sehr spannendes Tool, um über Film nachzudenken. Geister sind ja da und nicht da, genau wie es bei Filmen, die irgendwie da sind und nicht da sind. Und dann gäbe es aber auch 2 Typen von Geistern in der Serie. Zum einen jene, die in guter Absicht zurückkehrten und helfen wollten und dann die anderen, die einen heimsuchten, um einen zu holen und fast schon wie bei Zombies. Die Regisseurin, sagt Florian Hoffmeister, sei Mexikanerin und das ist natürlich wichtig, um zu verstehen, nämlich in deren Kultur gäbe es ja einen großen Geisterbezug und privat sei sie zudem auch noch ein großer Horrorfan. Ich muss jetzt ein bisschen noch springen und er ist nochmal auf HBO eingegangen, die sagt, das ist eigentlich der Filmmaker's Dream. Die wären sehr unterstützend gewesen und haben einfach mal gesagt, mach mal. Auf der anderen Seite wissen sie aber auch genau, was sie wollten oder nicht wollten. Es gab zum Beispiel eine grandiose Kamerafahrt, eine Kranfahrt auf die beiden Protagonistinnen, die dann bei ihnen geendet sei. Technisch ganz toll, aber HBO hat dann gesagt, das sei ihnen zu sehr Fernsehen und das wollten sie nicht. Und ja, wie man eigentlich mit der Kälte umgeht, sagt glücklicherweise, gab es ja eine Menge Isländer um sie herum, die ständig andere Daunenjacken trugen und die richtige Kleidung sei eben das größte Thema vor Ort gewesen. Die Mexikanerin, also die Regisseurin, die war übrigens diejenige, die am schlechtesten mit der Kälte umgehen konnte und sie war natürlich ganz andere Temperaturen gewohnt. Das war wirklich sehr viel Überwindung für sie und an diesen besonders kalten Tagen. damit muss ich es bewenden lassen. Es ist ein natürlich sehr komplexes Werk und sehr interessantes Werk. Und man hätte natürlich noch Stunden reden können. Das ging uns vor Ort natürlich genauso. Und eine wirklich tolle Veranstaltung, der Marburger Kamerapreis in diesem Jahr mit einem sehr eloquenten Preisträger, nämlich Florian Hoffmeister, dem ich an dieser Stelle nochmal alles Gute wünsche. Und wir bedanken uns nochmal dafür, dass er so toll bei diesen Tagen mitgemacht hat. Und das war's an dieser Stelle mit diesem Special zum Marburger Kamerapreis. Ich hoffe, ihr habt durchgehalten und habt euch noch gut unterhalten geführt und vielleicht ein bisschen was gelernt über die Kameraarbeit anlässlich des Werks von Florian Hoffmeister. Das war's an dieser Stelle und ich freue mich, wenn ihr wieder einschaltet, wenn es hier heißt Big Stars. Bis dahin, eure Alex.
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So, in der vergangenen Woche haben wir so ja eine so durchgängige Sendung gemacht. Die kam wunderbar an und das machen wir heute auch gleich noch einmal. Insgesamt werden 29 Songs gespielt und diese stehen jetzt in der ersten Stunde auf der Playlist. Beth Hart, Joe Bonamassa, Alan Taylor, Chuck Berry, Eddie Boyd, die Beach Boys, jawohl, Elektra, Genesis, Rory Gallagher, die Amiga Blues Band, Supertramp, Buddy Guy, Ray Charles, Eric Clapton und J.J. Cale. Und wir fangen an mit Beth Hart und Joe Bonamassa. Someday after a while you'll be sorry.

Fiona Massa, Bad Heart aus 2013. Alan Taylor ist ein britischer Singer-Songwriter, der seit über 50 Jahren Musik auf der ganzen Welt schreibt und aufführt. The Traveller aus 1978.

Jawohl, und hier ist schon mal so ein wunderbares Saxophon. Und in dieser Sendung habe ich mal Gitarren rausgesucht, also Musikstücke mit wunderbaren Gitarrenklängen und Saxophon. Ja, Eddie Boyd gehört dazu und die nächste Band auch, die kennen wir alle, die Beach Boys, und zwar mit ihrem Song Kokomo aus 1988.

Das war Saxophon bei den Beach Boys. Reach Out, I'll Be There ist eigentlich ein Song von der Gruppe, Four Tops, genau, 1967. Heute hier und jetzt in der Fassung von Elektra und alle aus den neuen Bundesländern kennen diese Gruppe aus 1989. Für euch.

Reach Out von der ehemaligen DDR-Rockgruppe Elektra in, mit der Interpretation. Ja, sehr gelungen, finde ich jedenfalls. Das ist auch sehr gelungen. Genesis.

by the Sea, Genesis. Der nächste Interpret, da hat sich dieser Tage der Todestag zum 31. Mal gejährt oder wiederholt. Rory Gallagher, irischer Gitarrist, Singer, Songwriter, vor allen Dingen auf dem Gebiet des Blues, Bad Penny.

Anlässlich des Festivals Rock für den Frieden hat das DDR-Plattenlabel Amiga seinerzeit, und zwar 1983, eine Band zusammengestellt, die ausschließlich dafür gedacht war, auf Tournee zu gehen und nur eine Langspielplatte aufzunehmen. Unter der Bezeichnung Amiga Blues Band sind sie auf den Markt gekommen und haben tollen Blues gebracht, wirklich einmaligen Blues. Little Red Rooster aus 1983. Macht euch selbst ein Bild davon. Ja! Was für ein Genuss! Auf gar keinen Fall die schlechteste Interpretation von Little Red Rooster.

Edelretroster Amiga Blues Band. Und die Mundharmonika spielt übrigens Frank Gala von der Gruppe Monokel bzw. Nummer 55. Und hier kommt ein Song, den wir uns ohne Saxophon gar nicht vorstellen können. Millionen Hörer kamen wegen des bittersüßen E-Pianos, das die Nummer einleitet, und blieben für das Saxophon-Solo von John Halliway. Das hat er übrigens in einem Badezimmer aufgenommen. Und der Titel: Supertramp Logical Song.

Supertrempel-Logical Song mit tollem Sax. Buddy Guy, Joe Bonamassa, gemeinsam vor dem Mikrofon 2025 mit dem Titel Drei Stick.

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1: Buddy guy, Joe Bonamassa. 1968 erschien von J.B. Hatto der Song If You Change Your Mind. Und J.B. Hatto, der absolute Blues-Gitarrist.

zweite Stunde, zweite und auch letzte Runde für euch Rock und Blues auf Radio Rüsselsheim jeden Samstag von 19 bis 21 Uhr und die Wiederholung am Sonntag ab 12 Uhr. Musik der 50er, 60er, 70er Jahre, überwiegend natürlich Rock und Blues, aber wir nehmen auch andere Jahrzehnte ran und in dieser Sendung habe ich mich mal mehr oder weniger spezialisiert auf gute Gitarren und tolle Saxophone. Lasst euch überraschen, vorne Johnny Winter, Keith Richards, Bobo Davis nochmal, Reverend Raven, Greddy Champion, Eric Bibb, Steve Perry, Steve Miller Band, Dire Straits, Rod Stewart, Muddy Waters, Holmwolf und Tom Waits wird wahrscheinlich den letzten Song singen für uns, für mich, für euch. Es gibt Songs, denen hört man sofort an, dass ein Saxophon dazugehört. Ganz vorn dabei in dieser Liga ist Urgent, einer der größten Hits von Foreigner. Die sichern sich dann auch gleich Motown-Legende Junior Walker, der die Hymne mit seinem glühenden, sinnlichen Saxophon begleitet. Was für eine Ehre, was für ein Match! Sperrt die Ohren auf!

kennt ihn nicht. Den amerikanischen Blues- und Blues-Rock-Gitarristen Johnny Winter. 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

Johnny Winter live ist hart. Am vergangenen Sonntag hat sich ein Hörer bei mir gemeldet, der die Sendung im Autoradio gehört hat während der Fahrt. Und er hat mir dann eine sehr wertschätzende Mail geschickt. Dafür vielen Dank. Und er kannte Bubu Davis nicht als Interpreten, aber der Song hat ihm ganz besonders gut gefallen. Deshalb, lieber Christian, heute habe ich nochmal Bubu Davis mit reingenommen. Natürlich mit einem anderen Song, mit einem. Der Titel ist sehr tiefgreifend. Won't Nobody Tell Me How to Live My Life. Ist wohl aus 2023. Vielleicht fährst du wieder Auto. Dann gute Fahrt, Christian, und bis demnächst.

Das war doch super gut, oder? Ja. Und jetzt nochmal, Eric Bibb. Don't ever let nobody drag your spirit down. Lasst euch nicht runtermachen.

Tja, und beim Zusammenstellen der Sendung ist mir nochmal ein Swinging Rod Stewart in die Hände gekommen. All of Me, ab in eure Ohren.

Oh, ein Satz verpasst. Erin Moore, you came to me in a dream. Hoffentlich war das kein Albtraum.

Tja, ich sage jetzt Winke, Winke und Goodbye. Ich freue mich auf euch nächste Woche wieder 19 Uhr auf Radio Rüsselsheim. Ich wünsche euch bis dahin eine gute Zeit. Bleibt gesund und sage jetzt einfach so Winke, Winke. Und das tue ich mit Tom Waits. Tom Waits, amerikanischer Sänger, Komponist, Schauspieler und Autor mit der sehr einprägsamen Stimme und der Titel des Songs Take Me Home. Und das macht's jetzt mit mir. Winke, Winke.

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1: Was geht? Mein Name ist Scholokay und ich heiße euch herzlich willkommen bei eurer Lieblingsradiosendung auf Radio Rüsselsheim auf locker. Mit eurem Host und DJ. Ich habe mich eben schon mal vorgestellt. Mein Name ist Scholokay. Und ihr kennt mich, wenn ihr hier eingeschaltet habt. Und wenn ihr neu eingeschaltet habt, heiße ich euch erst recht herzlich willkommen hier zu dieser Sendung. Okay, wir machen uns locker, wir machen uns, wie soll ich sagen, wir genießen. Okay, es ist momentan zu viel Chaos auf der Welt, wirklich viel zu viel Chaos. Meine positiven Gedanken sind an alle Menschen, die unter diesem Scheiß hier leiden müssen. Aber jetzt, für diese Stunde, wollen wir uns ein bisschen locker machen und mal ganz kurz abschalten, ja? Wir hören Musik, wir hören urbane Black Music, dafür bin ich bekannt, genau das werde ich spielen. Aber ich fange heute mit einem Künstler an, der diese urbane Musik gerade in Richtung Rap und Trap ein wenig aufmischen möchte. Ich habe selber noch gar nicht so viel in seine Sachen reingehört, aber heute dachte ich so, komm, ich mach's einfach mal, ja? Es ist die Rede von Yeet. Yeet hat vor kurzem ein Album rausgebracht und ich habe mir ein bisschen sein Spotify gegeben und da ist ein Song sehr im Modus und das ist dieses Come On oder irgend sowas. Genau diesen Song werde ich gleich abspielen und mein ganzes Set darauf aufbauen. Wie gesagt, ich bin ein DJ, ich spiele die Musik, auf die ich gerade Lust habe und irgendwie ist mir das in den Sinn gekommen. Ich habe letzte Woche beim Streetball Night Jam von der Jugendförderung und von Outside aufgelegt und das war wirklich ein erfolgreicher Abend, weil ich hatte wirklich sehr viel Spaß, diese ganzen Crossovers aus aktueller Musik bis in die 90er rein zu spielen und für den richtigen Flow zu sorgen, für die ganzen SpielerInnen, die da am Start waren. Und jetzt sorge ich für den Flow hier bei Auflocker, eurer Lieblingssendung auf Radio Rüsselsheim mit eurem Host und DJ Scholokay. Und ich will gar nicht weiter labern, sondern ich will spielen. Let's go!

0: euch. Oder noch ein paar mehr? Gucken wir mal. Let's go.
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0: Schon okay bei Radio Listen Time, eurer Lieblings-Radiosendung. Auf locker. Aber wir machen hier nicht auf locker, sondern wir drehen auf.

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Geräusch. Seid ihr noch mit mir hier? Schall okay. Auf locker. Mal gucken.

War auf jeden Fall eine coole Sendung. Ich hoffe, euch hat's gefallen. Abwechslungsreicher Mix. Genießt die letzten Minuten. Ich wünsche euch noch eine schöne Nacht. Frieden sei mit euch.

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